0: steckt unser schwarz-rot-goldener Deutschlandpfeil in unserer Deutschlandkarte? Will ich von euch wissen heute Nacht mal wieder. Und der Stefan aus Bammental ist in der Leitung. Guten Morgen. Willkommen in der Popnacht, Stefan.
1: Morgen, Dennis.
0: Du hast mir gerade gesagt, du gehst da ein bisschen anders ran. Ich bin mal gespannt, wie du das meinst. Solange du die Spielregeln nicht neu erfindest, ist mir alles recht.
1: Alles im Rahmen der Spielregeln.
0: Okay, dann bin sehr gespannt. Weil du darfst jetzt eigentlich im Prinzip so viele Fragen stellen, wie du möchtest. Ja-Nein-Fragen, ne? Und sobald du drei Neins hast, wäre nächster dran. Oder du löst halt.
1: Ja.
0: Wie gehen wir vor?
1: Es hat geheißen, so nach dem Motto, Süddeutschland ist raus.
0: Ja.
1: Und das möchte ich einfach nur sicherstellen, dass wir wirklich über den Norden reden. Also nimm mal den Breitengrad von Hannover. Sind wir davon nördlich?
0: Also Hannover. Ja, wir sind nördlich von Hannover.
1: Gut.
0: Ich dachte, du fragst mich jetzt hier nach Breitengraden.
1: Ja, wie gesagt, auf der Linie von Hannover so nach dem Motto, also wir sind nördlich davon.
0: Yep.
1: Gut. Deine nächste Frage, weil ich noch kein Nein habe. Sind wir dann auch nördlich von Hamburg?
0: Yep.
1: Gut.
0: Wir sind im echten Norden.
1: Wir sind im echten Norden, ja. Mhm. Sind wir dann in dem netten Bundesland Schleswig-Holstein?
0: Richtig.
1: Gut, das grenzt doch schon von der Gegend her ein bisschen mehr ein hier.
0: Deutlich, ne? Weil Schleswig-Holstein ist jetzt nicht das größte Bundesland, was wir haben.
1: Nee, das nicht. Deswegen ist die große Frage von mir,
0: ja,
1: nördlich von Kiel.
0: Nicht nördlich von Kiel, nein, das ist dein erstes Nein.
1: Damit kann ich leben, dann sind wir zwischen Hamburg und Kiel.
0: Richtig.
1: So, deine nächste Frage. Wenn ich mir die Landkarte so anschaue von Schleswig-Holstein, Kiel-Hamburg ist relativ gerade untereinander.
0: Ja.
1: Sind wir davon westlich?
0: Ja.
1: Sind wir in der Nähe von der Küste?
0: Nein.
1: Das war mein zweites, oder?
0: Ein Nein darfst du dir noch erarbeiten.
1: Gut.
0: Du bist gut, Stefan.
1: Sind wir dann in der Gegend von Itzehoe? Also so Umkreis von 25 Kilometer.
0: Ah, die Entfernung nach Itzehoe weiß ich nicht. Warte mal, kann ich das rauskriegen hier? Ich könnte eine Routenplanung von dort machen. Warte mal, vielleicht klappt das. Itzehoe zu diesem Punkt. Und was wolltest du wissen? Wie viele Kilometer? 30, glaube ich, hast du gesagt, ne?
1: Ja.
0: Also ist es im Umkreis von 30 Kilometern um Itzehoe, ist dann deine Frage.
1: Ja.
0: Nein.
1: Okay.
0: Es ist, und das gebe ich mal noch als Hinweis, mehr als 30 Kilometer von Itzehoe entfernt. Ja, aber du hast es echt, also du hast da jetzt echt eine gute Achse rausgearbeitet. Also zwischen Kiel und Hamburg, aber westlich dieser Linie. Und wenn wir dann auf Itzehoe gehen, mehr als 30 Kilometer von Itzehoe hinweg, kann ja nur nördlich sein, ne? Weil südlich wären wir ja schon wieder unter Hamburg.
1: Es darf nicht an der Küste sein?
0: Genau, es darf nicht an der Küste sein. Also es ist, glaube ich, für derjenige, der weitermacht, der sich da so ein bisschen auskennt, gibt es jetzt Möglichkeiten. Aber wenn man den Ortsnamen hat, dann haben wir ja noch nicht die Sache, die wir suchen. Das bitte im Hinterkopf behalten. Ne? Wir suchen eine Sache, keinen Ortsnamen.
1: Das weiß ich, aber ich sag mal so, ich muss erst mal die Gegend haben, damit ich auf andere Sachen komme.
0: Ja, da machst du weiter mit, darfst dich auch gerne nochmal einwählen. Wer macht weiter hier an der 0722 1211? Jetzt anrufen. Danke dir, Stefan. Ja, liebe Grüße nach Bammental. Ciao.

0: Olivia Rodrigo dropped that neu in der Popnacht und wir begrüßen mal ganz lieb mit offenen Armen den Jens aus Plauen. Guten Morgen.
1: Hallo.
0: Bist du im LKW unterwegs?
1: Jawohl.
0: Aha, da vertreiben wir dir ein bisschen die Zeit. Da kommst du aber auch rum und kennst dich in Deutschland gut aus, obwohl du aus dem Osten kommst.
1: Ja.
0: Na, weil du bist ja also hoffentlich auch im Rest von Deutschland unterwegs und wir befinden uns im Norden, so viel wissen wir schon. Wir wissen, dass unsere gesuchte Sache sich irgendwo befindet auf der Achse zwischen Kiel und Hamburg, westlich von dieser Achse quasi und es ist mehr als 30 Kilometer weg von Itzehoe nördlich. Jetzt darfst du weitermachen, lieber Jens.
1: Ja, in meine Richtung geht jetzt über so Sachen, die im Norden typisch sind. Meine Frage, handelt es sich um ein Lebensmittel? Essen oder trinken?
0: Nein. Es ist in der Regel auch, also vielleicht bist du neu bei dem Spiel, aber es ist ja so, das ist was wir mit einem Pfeil treffen könnten, wenn wir auf die Landkarte werfen. Weißt du?
1: Ah.
0: Also es ist nicht irgendwie zum Essen oder irgendwas Imaginäres, sondern es ist schon wirklich eine Sache. Also was man treffen könnte. Eine Sehenswürdigkeit zum Beispiel. Aber halt nichts
1: Dann
0: Langweiliges.
1: Dann bin ich leider raus.
0: Ach Mann, Jens. Schade.
1: Obwohl, warte mal. Ich hab ja noch zwei Fragen.
0: Ja.
1: Wenn es eine Sache ist.
0: Mhm.
1: Ist es eine Brücke?
0: Nein. Aber ich sag mal so.
1: Dann bin ich wirklich raus.
0: Ja, aber ich sag mal so, um da vielleicht nochmal ein bisschen Licht ins Dunkel zu kriegen. Eine Brücke führt ja in der Regel über...
1: Na, über einen Fluss, ja.
0: Ja, oder irgendein Gewässer, genau. Ja. So.
1: Richtig.
0: Und so weit bist du nicht davon entfernt.
1: Ja, ich weiß es aber auch. Ich fahre so oft darüber und komme jetzt nicht auf den Namen.
0: Worüber?
1: Und zwar glaube ich. Ja, ich weiß nicht, wie es heißt. Es führt eine Brücke in Rendsburg über eine sehr breite.
0: Ja.
1: Und dort ist eine.
0: Wer? Ah, ja, das ist jetzt, das, also, kann jetzt nicht mehr sagen.
1: Ich überlege gerade.
0: Also, da, wo du den Ort, den du gerade gesagt hast, da sind wir nicht weit weg von.
1: Ja, ich glaube auch.
0: Mhm.
1: Aber ich weiß nicht, wie das heißt. Leider, ich fahre oft darüber, aber ich weiß es nicht.
0: Na gut, aber wir suchen ja auch nicht die Brücke, über die du da fährst. Ne? Das hatten wir ja schon geklärt. Aber es ist etwas da in der Nähe, ganz in der Nähe, was Einzigartiges in Deutschland und sogar in der Welt, behaupten die da.
1: Gut, dann kenne ich das, weiß ich leider nicht.
0: Na gut, dann gehen wir es einfach frei an den nächsten. Wer fragt sich weiter ran an unseren Deutschland-Dart-File 0722121? Wer es löst, verdient sich natürlich das begehrteste, begehrtesten Preis der Nacht. Unser Popnacht-Goodie 0722121. Jens, dir eine gute Weiterfahrt. Ja, pass auf dich auf.
1: Dankeschön.
0: Ciao. Tschüss.

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3: Es ist 2.32 Uhr.
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4: Aktuell im Norden meist trocken, locker bewölkt bis klar. Anfangs zur Elbe hin und in Mecklenburg-Vorpommern noch einzelne Schauer, die aber bald aufhören. Später stellenweise Nebel. Runter geht es auf 7 bis 13 Grad. Tagsüber sommerlich, ein Mix aus Sonne und Wolken und es bleibt meistens trocken. Dazu 19 bis 25 Grad.
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5: A25 Hamburg Richtung Geesthacht. Die Einfahrt Neu-Allermühe West ist wegen Bauarbeiten bis zum 30. Juni. 7 Uhr gesperrt.
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0: Das artet heute wieder aus in ein Rätsel, was man auf der ganzen Fahrt von Comer See bis nach St. Wendel lösen kann, theoretisch. Also zumindest seit einer Stunde ist Anja und ihr Freund schon mit dabei. Im Auto seid ihr unterwegs, aus dem Urlaub kommt er, vom Comer See, Italien. Er hatte da in so einer schönen alten Mühle, hast du erzählt gerade, exklusiv Urlaub gemacht, so, wo irgendwie nur zwei Apartments sind, ne? Und dann eine nette alte Frau ist, die das Ganze betreut. Bringt ihr euch auch dann morgens das Frühstück ans Bett handgemacht?
1: Es war eine sehr nette junge Frau und nicht ans Frühstück, aber auch handgemacht. Also es gab Kuchen und selbst gebacken und also die Mühle ist auch betrieben worden bis, weiß nicht, 2020, glaube ich. Und die versuchen die jetzt nochmal zu reaktivieren. Aber das ist irgendwie auch so eine alte Bäckerfamilie mit einer Traditionsgeschichte. Naja, also auf jeden Fall sehr schöne Aktion da auch und sehr und nett.
0: So mit Antiquitäten eingerichtet hast du erzählt. Also, wer so ein bisschen stylischen Urlaub haben möchte, edel, dann ist das vielleicht eine Idee. Und ansonsten Comer See, hast du da irgendeinen Geheimtipp? Was müssen wir da unbedingt angucken, wenn wir da sind?
1: Außer den See natürlich. Also wir waren ein bisschen kulinarisch unterwegs, sag ich mal. Und die Grotti, da gibt es so, das sind so Gaststätten. Also du läufst den Berg hoch und denkst, da kommt einfach gar nichts mehr. Aber man findet die auch im Internet. Und die heißen Grotti. Und da gibt es eben das Essen, das es da am Comer See speziell gibt. Zum Beispiel die Pizzoccheri.
0: Ah, super, guck mal.
1: Genau, das ist wirklich auch ganz toll.
0: Das merken wir uns für unseren nächsten Urlaub am Comer See. Und jetzt hoffen wir, die ganze Hoffnung liegt auf dir, Anja, dass du jetzt endlich mal unser Deutschland-Dart löst. Was ist denn deine Idee?
1: Ja, meine Idee ist in Rendsburg an dem Nord-Ostsee-Kanal. Da gibt es eine Bank, die längste Bank der Welt.
0: Aha.
1: Und die wäre ja für den Hintern. Und das wäre die Idee.
0: Und das ist vollkommen richtig!
1: Cool!
0: Gesucht und getroffen haben wir die längste Bank der Welt in Rendsburg oder bei Rendsburg am westlichen Ufer des Nord-Ostsee-Kanals. Sie ist knapp 576 Meter lang. Von der Bank aus lassen sich die vorbeifahrenden Kreuzfahrt- und Containerschiffe aus nächster Nähe beobachten. In der bulgarischen Stadt Pazarcik oder Pazarcik oder so, gibt es eine Bank, die mit über 1000 Metern die längste Bank der Welt sein will. Sie wird allerdings von kleinen Tischelementen unterbrochen und hat keine zusammenhängende Sitzfläche wie die Bank am Nord-Ostsee-Kanal. Also da ist wirklich nichts. Das ist wirklich eine Holzbank, die 576 Meter lang ist, knapp. Und deswegen behaupten wir einfach mal, das ist die längste Bank der Welt. Anja, danke fürs Lösen und Erlösen. Für dich gibt's das Popnacht-Goodie. Guck mal, da hast du ein Willkommensgeschenk schon nach dem Urlaub.
1: Ja, super. Einfach frei. Schön.
0: Dann fahrt vorsichtig nach Hause. Wie lange habt ihr das noch?
1: Hat Spaß gemacht.
0: Wie weit fahrt ihr noch?
1: Jetzt noch 20 Minuten.
0: Na, ach, guck mal, das ist der Zieleinlauf. Super. Liebe Grüße nach St. Wendel.
1: Ja, genau.

Gefährlich ist aus dem Verkehrszentrum. Vorsicht auf der A3 Nürnberg Richtung Frankfurt. Zwischen Meidenbrücke, Randersacker und Würzburg-Heidingsfeld steht ein defekter LKW. Und Vorsicht auch auf der A3 Oberhausen Richtung Köln. Zwischen Kreuz Leverkusen und Köln-Mülheim steht ein defektes Fahrzeug. Kommt gut durch die Nacht.

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1: Um 3 Uhr mit Katja Kindermann. Der Konflikt zwischen dem Iran und Israel droht wieder zu eskalieren. Nach den neuen iranischen Raketenangriffen auf Israel hat der israelische Armeechef eine harte Reaktion angekündigt, sobald dafür grünes Licht erteilt werde. Aus der Nachrichtenredaktion Nele Hüpper.
2: Widerstand gegen mögliche neue israelische Angriffe auf den Iran kommt von US-Präsident Trump. So sagte er dem Nachrichtenportal Axios, die USA und der Iran seien auf dem Weg zu einem guten Abkommen. Er wolle nicht, dass das wegen aktueller Ereignisse scheitere. Der Iran hatte gestern erstmals seit Beginn der Waffenruhe Anfang April wieder Raketen auf Israel abgefeuert. Eine Frau wurde verletzt. Das Regime in Teheran bezeichnete den Angriff als Warnung nach israelischen Luftangriffen auf südliche Vororte der libanesischen Hauptstadt Beirut.
1: In London haben gestern Abend der britische Premierminister Starmer, Kanzler Merz und Frankreichs Präsident Macron mit dem ukrainischen Präsidenten Selenskyj beraten. Danach riefen sie den russischen Staatschef Putin auf, Verhandlungen über ein Ende des Kriegs zu führen. An den Verhandlungen müssten auch die USA und Europa aktiv beteiligt werden, hieß es in einer gemeinsamen Erklärung. In der Erklärung werden auch mehrere Voraussetzungen für einen dauerhaften Frieden formuliert, zum Beispiel umfassende Sicherheitsgarantien für die Ukraine. Nach dem Einsturz eines Hauses in Görlitz in Sachsen vor knapp drei Wochen ermittelt die Polizei gegen zwei Männer. Sie sitzen im Zusammenhang mit anderen Straftaten in Untersuchungshaft. Sie stehen im Verdacht, sich in dem Haus befunden und dort Rohrleitungen beschädigt oder manipuliert zu haben. Laut Polizei waren sie offenbar auf der Suche nach Gegenständen, die sie zu Geld machen können. Bei dem Einsturz waren drei Menschen ums Leben gekommen. Tennisprofi Alexander Zverev hat seinen ersten Grand-Slam-Titel gewonnen. Der Hamburger bezwang im Finale der French Open in Paris den Italiener Flavio Cobolli in 5 Sätzen. Aus der Sportredaktion Hendrik Lückhoff.
3: Im Moment des Sieges fiel Zverev auf den Rücken, auf den roten Sand. Die Tränen schossen ihm in die Augen. Das Ziel endlich erreicht. Und es war harte Arbeit im Finale. Den ersten Satz holte sich Zverev mit 6:1. Danach verlor er aber seine Souveränität. Cobolli wurde stärker und gewann auch Satz 2. Durchgang 3 ging dann wieder an Zverev. Den vierten verlor er dramatisch im Tiebreak. Trotzdem behielt der Hamburger im entscheidenden 5. Satz die Nerven, zog schnell davon und verwandelte nach über 4 Stunden seinen 2. Matchball. Der Traum vom Grand Slam Titel ist wahr geworden für Alexander Zverev.
1: Das waren die Nachrichten. Das Wetter in Deutschland. Tagsüber heiter bis wolkig, im Südosten mehr Sonne. Von Westen einzelne Schauer oder Gewitter. Höchstwerte 20 bis 28 Grad. Am Dienstag zeitweise Schauer und Gewitter, später freundliche Abschnitte. Die Temperaturen liegen dann bei 15 bis 22 Grad. Die Zeit, es ist jetzt 3:03.
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4: Vorsicht bitte auf der A2 Dortmund Richtung Hannover. Zwischen Wunstorf-Lute und Garbsen ist ein sehr langsam fahrendes Fahrzeug unterwegs.
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5: 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Hallo Deutschland, hallo Welt. Spürt ihr die Dunkelheit, die Kälte, die Tiefe? Die schwarze Seele der totesten Stunde der Nacht. Da sind wir wieder zusammen ins 3-Uhr-Loch reingerutscht. Aber wir holen uns da raus. Halten uns wach. Das, was kein Kaffee oder Energy Drink so gut kann, schaffen die 3 nach 3. 3 Songs, die ihr entscheidet. Es gibt dafür wieder nur 2 goldene Regeln. Der Song, den ihr vorschlagt, der darf nicht schon gelaufen sein heute Nacht. Und er muss in unserer Datenbank zu finden sein. Ansonsten ist alles erlaubt. Was braucht ihr jetzt unbedingt zum Wachbleiben oder Einschlafen? Eure Vorschläge jetzt per WhatsApp oder Signal an die 07221 2011.
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Menschen. Versprich mir, ganz neu in der Popnacht. Und jetzt seid ihr dran. In der totesten Stunde der Nacht. Hier kommen eure 3 nach 3. Ihr habt die letzten 4 Songs ganz viele Vorschläge geschickt. Songs, die ihr jetzt gerne hören wollt, zum Wachbleiben in der totesten Stunde der Nacht. Ihr wisst ja wohl am besten, was euch da gerade hilft. Aber nur 3 Songs können es werden. Das ist der Deal. Deswegen die 3 nach 3. Und diese 3 Songs werde ich jetzt blind, wie immer, unter allen Einsendungen rausziehen und scrolle jetzt zum Beispiel mal so 1, 2, 3, 4, 5, 6, 7, 8, 9, 10, 11 mal so weit unten, war ich glaube ich noch nie, nach unten und mach mal 2-mal wieder hoch. Und lande auf der Steffi. Hallo Dennis, wie wäre es bei den 3 nach 3 mit Volbeat und Fallen? Das Richtige zum Wachwerden am Montagmorgen. Hey, okay. Nicht, dass ihr zu wach werdet am Ende noch. Na gut, also ist eingeloggt. Song Nummer 2 kommt von... Scroll. Oh, das ist ein Wunsch aus den USA. Plus 1. Aus Kalifornien von Noemi. Ein Lied der Gruppe Killers wäre super. Ach guck mal, Song hat sie nicht dazu geschrieben, dann darf ich mir das wohl aussuchen. Haha, lasst euch mal überraschen, was da gleich kommt. So, und dann brauchen wir noch das Grande Finale. Und das kommt heute von... Frank aus Marburg. Moin Dennis, schon wieder so früh? Eieiei. Mein Vorschlag für die 3 nach 3, Anouk mit Nobody's Wife. Okay, alles was ihr wollt. Los geht's mit... Vollbeat, das sind eure 3 nach 3 heute hier in der Popnacht. Wach bleiben.

0: Sehr gitarrenlastig heute, eure 3 nach 3. Sind das doch etwa die Nachwehen vom Festivalwochenende vielleicht? Könnt ihr nicht loslassen? Naja, Hauptsache, es hat seinen Zweck erfüllt und ihr seid jetzt wach in der totesten Stunde der Nacht. Ich habe übrigens gerade mal nachgeschaut, die nächsten 3 nach 3, also für alle, die jetzt nicht dran gekommen sind, merkt euch euren Wunsch einfach und schickt ihn beim nächsten Mal rein, weil es ist ja immer so, wie es immer ist, ne? Ihr schickt hier 3000 Wünsche rein und nur 3 werden's. Also nicht verschwenden, nicht wegwerfen, wiederverwenden und zwar am 27. Juni. Da hören wir uns hier wieder in der Popnacht. Und dann gibt es auch natürlich auch wieder um kurz nach 3 die 3 nach 3. Jetzt ist es gleich 3.30 Uhr.
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2: Aktuell im Norden meist trocken, locker bewölkt bis klar. Anfangs zur Elbe hin und in Mecklenburg-Vorpommern noch einzelne Schauer, die aber bald aufhören. Später stellenweise Nebel, runter geht es auf 7 bis 13 Grad. Tagsüber sommerlich, ein Mix aus Sonne und Wolken und es bleibt meistens trocken. Dazu 19 bis 25 Grad, am meisten Sonne gibt es in Vorpommern. Wer im Westen Niedersachsens wohnt, gegen Abend kommt Regen auf, vereinzelt auch Gewitter. 19 Grad auf Sylt, 23 Grad in Hamburg, 25 Grad in Helmstedt.
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3: A25 Hamburg Richtung Geesthacht. Die Einfahrt Neu-Allermöhe West ist wegen Bauarbeiten bis zum 30. Juni. 7 Uhr gesperrt. A25 Hamburg Richtung Geesthacht. Die Einfahrt Allermöhe ist wegen Bauarbeiten bis zum 30. Juni. 7 Uhr gesperrt.
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Wir schlagen uns gemeinsam die Nacht oder den Morgen um die Ohren, je nach Perspektive. Wichtig ist nur, dass ihr wisst, ihr seid nicht allein um 3.39 Uhr. Wir sind bei euch mit der Popnacht. Und auch für immer alles erreichbar unter der 07221 2011. Ihr kennt die Nummer ja, habt's alle abgespeichert. Steffi zum Beispiel lässt ausrichten, dass sie sich sehr über Wolbeat gefreut hat. Da fängt die Woche doch gut an, schreibt sie. Jetzt geht's in die Backstube. Steffi, das wird dein bester Backtag deines Lebens. Ich lege mich fest, ja? Kannst ja nochmal schreiben, dann nach Feierabend, ob es wirklich stimmt. Ob deine Backwaren heute besonders schön gelungen sind. Oliver schreibt aus Palzim. Hallo, meine Frau Steffi und ich sind gerade auf dem Heimweg vom Nürburgring. Echt so spät noch, um 3.40 Uhr. Nach 3 Tagen Rock am Ring mit geilen Bands bin ich wieder froh, euch zu hören. Ja, okay. Es kann erholsam sein, wenn du noch was vernimmst. Wenn die Ohren noch was wahrnehmen. Auf dem Weg möchte er allen eine gute Heimreise wünschen. Bis zum nächsten Mal. Das ist aber lieb. Guck mal. Ausgerichtet übers Radio an die große Rock-Community. Und Volker schrieb hier auch noch, er möchte nicht, dass ich seinen Wohnort mit dazu sage. Er schreibt, Nado Dennis, wir haben auf unserer Autofahrt gespannt das Rätsel mit umführen Hintern verfolgt. Also er meint Deutschland-Dart. Zwischen dem Aussteigen und dem Einschalten des Radios zu Hause scheint das Rätsel wohl gelöst worden zu sein. Jedenfalls haben wir jetzt lange nichts mehr dazu gehört. Kannst du uns bitte die Auflösung verraten? Sonst können wir nicht ruhig schlafen. Ja, okay, Volker. Ich bin ja kein Sadist. Ich verrate es. Wir haben die längste Bank der Welt gesucht, die bei Rendsburg am Nord-Ostsee-Kanal steht. 576 Meter knapp lang. Ja, wirklich eine ganz lange Bank am Ufer. Kann man schön Schiffe gucken. So. Ja, haben wir das geklärt? Dann bleibt ja eigentlich nur noch, euch einen Clueso rauszuschicken. Immer, wenn du nicht da bist. Hier ist die Popnacht.

0: Die Popnacht hier um 3.47 Uhr. Wir setzen uns kurz mal auf den Beifahrersitz von Henrico. Guten Morgen, Henrico.
1: Guten Morgen.
0: Du bist gerade auf der 1 unterwegs. Was sehen wir da?
1: Also hier ist ein Stau. Weswegen kann ich momentan nicht sagen. Stehe mittendrin und hier ist Stop and Go. Und mehr kann ich leider nicht sagen. Also ich stehe schon seit 30 Minuten hier.
0: Okay, also das wird offensichtlich länger dauern. Wir sehen auch, die Autobahn ist gesperrt hier auf der 1 Hamburg-Bremen zwischen Sittensen und Elsdorf nach einem Unfall. Das ist die Info, die wir haben.
1: Ja.
0: Ja, also für alle, die da lang müssen, vielleicht Alternativroute suchen, oder? Was würdest du empfehlen?
1: Richtig.
0: Ja, super.
1: Ich hab's leider verpasst.
0: Ach, das tut uns furchtbar leid, aber wir sind bei dir, okay?
1: Jo, danke.
0: Wir unterstützen dich mental.
1: Jo.
0: Halt durch, liebe Grüße.
1: Ja, mach ich. Jo, danke.
0: Ciao.
1: Jo, ciao.

0: 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Thomas aus Achim ist an der 072211. Du bist Richtung Hamburg auf der A1 unterwegs, also bist quasi auf der anderen Seite an diesem Unfall dran vorbeigefahren und kannst uns genau sagen, was da los ist.
1: Ja, genau. Moin, Gemeinde. Hinter Sittensen ist ein PKW-Brand gewesen und da liegt ein Polensprinter im Graben. Die Unfallaufnahme läuft noch und es wird noch ein bisschen länger dauern. Und die letzte Ausfahrt ist Heidenau, wo man noch runterkommt. Der Rest ist dann komplett dicht.
0: Ja, sehr gut, das ist ja sehr detailliert. Also ein PKW hat gebrannt, Sprinter liegt im Graben. Also dauert noch eine Weile, alles klar. Dann danke ich dir für die Beobachtung und für den Report. Liebe Grüße.
1: Jo, alles klar.

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1: Meldung aus dem Verkehrszentrum. Achtung auf der A73 Frankenschnellweg Nürnberg-Bamberg in Höhe Fürth-Ronhof. Werden in beiden Richtungen Gegenstände auf die Fahrbahn geworfen. Ich sag's nochmal, Vorsicht auf der A73 Frankenschnellweg Nürnberg-Bamberg in Höhe Fürth-Ronhof. Werden in beiden Richtungen Gegenstände auf die Fahrbahn geworfen.

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1: Um 4 Uhr mit Katja Kindermann. Israelische Luftstreitkräfte haben heute früh nach eigenen Angaben militärische Ziele im Westen und Zentrum des Irans angegriffen. Iranische Medien melden Explosionsgeräusche in Isfahan, Tabriz und der Hauptstadt Teheran. Zuvor hatte der israelische Armeechef mit Angriffen gedroht, als Reaktion darauf, dass der Iran gestern erstmals seit Beginn der Waffenruhe Anfang April wieder Raketen auf Israel abgefeuert hatte. Gleichzeitig hatte sich US-Präsident Trump in mehreren Interviews gegen neue israelische Angriffe ausgesprochen. In London haben gestern Abend der britische Premierminister Starmer, Kanzler Merz und Frankreichs Präsident Macron mit dem ukrainischen Staatschef Zelensky über die Lage in der Ukraine beraten. Danach veröffentlichten sie eine gemeinsame Erklärung. Unsere London-Korrespondentin Franziska Hoppen fasst die wichtigsten Punkte der vier Staats- und Regierungschefs zusammen.
2: Sie haben betont, dass die nächsten Schritte in enger Zusammenarbeit mit der Ukraine, anderen europäischen Partnern und den USA erfolgen sollen. Es sollen mehr Abfangraketen gebaut und gemeinsame Fähigkeiten zur Abwehr ballistischer Raketen entwickelt werden. Und Präsident Putin haben sie aufgefordert, einem sofortigen Waffenstillstand zuzustimmen. Der derzeitige Frontverlauf solle als Ausgangspunkt für die Verhandlungen dienen. Und russische Vermögenswerte, die wolle man auch so lange eingefroren lassen, bis Russland seinen Angriffskrieg beende und die Ukraine entschädige.
1: Ein defektes Bauteil in der Lüftungsanlage hat den Feueralarm am Münchner Flughafen ausgelöst. Das hat der Sprecher des Flughafens mitgeteilt. Das Teil sei ausgetauscht worden und jetzt könne der Tower wieder ohne Einschränkungen arbeiten. Gestern Abend war der Betrieb am Münchner Flughafen nach einem Feueralarm für rund 2 Stunden unterbrochen worden. Fluglotsen hatten einen Brandgeruch am Tower wahrgenommen. Rund 35 Maschinen mussten umgeleitet werden. Tennisprofi Alexander Zverev hat seinen ersten Grand-Slam-Titel gewonnen. Der Hamburger bezwang im Finale der French Open in Paris den Italiener Flavio Cobolli in 5 Sätzen. Aus der Sportredaktion Hendrik Lückhoff.
3: Im Moment des Sieges fiel Zverev auf den Rücken, auf den roten Sand. Die Tränen schossen ihm in die Augen. Das Ziel endlich erreicht. Und es war harte Arbeit im Finale. Den ersten Satz holte sich Zverev mit 6:1. Danach verlor er aber seine Souveränität. Cobolli wurde stärker und gewann auch Satz 2. Durchgang 3 ging dann wieder an Zverev. Den vierten verlor er dramatisch im Tiebreak. Trotzdem behielt der Hamburger im entscheidenden 5. Satz die Nerven, zog schnell davon und verwandelte nach über 4 Stunden seinen 2. Matchball. Der Traum vom Grand Slam Titel ist wahr geworden für Alexander Zverev.
1: Das waren die Nachrichten. Das Wetter in Deutschland. Tagsüber heiter bis wolkig, im Südosten mehr Sonne, von Westen einzelne Schauer oder Gewitter. Höchstwerte 20 bis 28 Grad. Am Dienstag zeitweise Schauer und Gewitter, später freundliche Abschnitte 15 bis 22 Grad. Es ist jetzt 4:03 Uhr.
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4: Vorsicht bitte auf der A38 Göttingen Richtung Halle. Zwischen Heilbad Heiligenstadt und Leinefelde-Worbis befindet sich eine Ölspur. Die A1 Hamburg Richtung Bremen ist zwischen Sittensen und Elsdorf nach einem Unfall gesperrt. A20 Kreuz Uckermark Richtung Rostock. Die Anschlussstelle Grimmen Ost ist wegen Bauarbeiten bis 16. Juni gesperrt.
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5: Mit Dennis Tienert, hallo Deutschland, hallo Welt. Wenn ihr gerade die Augen aufgemacht habt, weil euch der Wecker an die Härte des Lebens erinnert, ist ja wohl die erste Frage, die wir uns am Montagmorgen stellen sollten. Sind wir heute die beste Version von uns selbst? Wenn ihr die Frage klar mit Nein beantworten könnt oder am Wochenende vielleicht gesündigt habt, wir haben da was, was an die Absolution ganz nah rankommt, ohne dass ihr beichten müsst. Das einzige Karma-Wiederauflade-Quiz der Welt spielen wir gleich hier.
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0: Ich soll euch mal alle ganz lieb von Toni aus Frankfurt grüßen. Oh, das war meine erste gute Tat für heute. Hier ist die Popnacht am Montag um 4.13 Uhr. Genau die richtige Uhrzeit, um auch euer Karma-Konto fit für die neue Woche zu machen und auf 100% aufzuladen. Zum Glück haben wir ja das einzige Quiz der Welt, das das kann. Es heißt
1: Quizzen ohne Wissen.
0: Es ist auch gleichzeitig das einzige Quiz der Welt, bei dem ihr nichts wissen müsst und bei dem ihr mit allem, was ihr nicht wisst, die Welt verbessern könnt. Das funktioniert so, ihr kriegt drei Fragen von mir, dazu jeweils drei Antwortmöglichkeiten, die euch vielleicht schon helfen könnten. Auf die richtige Spur, denn nur eine davon ist richtig und vielleicht erinnert euch dann die Antwort an irgendetwas. Wenn ihr aber sagt, nee, auch die drei Antwortmöglichkeiten helfen mir da nicht weiter, dann könnt ihr sagen, euren Joker ziehen, ich mache irgendwas Nettes für einen anderen Menschen. Kompliment machen, Partner mal wieder Frühstück ans Bett bringen, irgendwas Nettes den Kollegen machen heute. Ne, das reicht mir dann schon. Also es muss wirklich was Kleines sein, nichts, was Geld kostet, sondern einfach nur die Welt im Kleinen verbessern. Und so könnt ihr im Prinzip durch alle Fragen kommen. Außerdem erspielt ihr euch, wenn ihr da durch alle drei Fragen durchkommt, den begehrtesten Preis der Nacht, das Popnacht-Goodie. 07221 2011. Jetzt anrufen. Wer ist um 4.14 Uhr wach genug, um nichts zu wissen?

0: Das haben einige Leute nötig. Am Montagmorgen ihr Karma-Konto aufzuladen, aber Siggi glaubt, sie hat es am nötigsten. Wir grüßen mal ganz lieb nach Offenburg. Guten Morgen.
1: Hallo.
0: Warum?
1: Guten Morgen.
0: Bist du so ein schlechter Mensch, Siggi?
1: Nein.
0: Nein, oder? Das klingt doch gar nicht so, aber du willst dein Karma-Konto trotzdem aufladen.
1: Ja, selbstverständlich.
0: Ja, kann man immer gebrauchen eigentlich, oder?
1: Ja.
0: Wo könnte in den letzten Tagen bei dir Karma verloren gegangen sein?
1: Auch überall.
0: Wo schätzt du denn deinen Stand gerade so ein? Wie viel Prozent bist du denn aufgeladen?
1: 50%.
0: Das ist aber ganz schön viel, du. Da müssen wir jetzt ganz schön Gas geben. Ich bin gespannt, ob wir die 50% schaffen, ja? Wir spielen eine Runde Quizzen ohne Wissen. Du kriegst 3 Fragen mit jeweils 3 Antwortmöglichkeiten. Wenn dir die nicht weiterhelfen, kannst du jede Frage mit einem Karma-Joker überspringen. Das ist etwas, mit dem du die Welt verbesserst, also etwas Nettes, was du für einen anderen Menschen tust und damit natürlich dein Karma-Konto auflädst. Und es gibt eine Möglichkeit zu vergessen. Wenn du glaubst, du weißt es und legst dich auf eine falsche Antwort fest, dann ist das Spiel sofort vorbei. Alle bis dahin angebotenen Joker musst du natürlich trotzdem einlösen und das Popnacht-Goodie wäre dann auch weg, ja?
1: Alles klar.
0: Frage 1. Wir sagen erstmal Happy Birthday, Alex Band. Der wird heute 45. Sagt dir der Name was, Alex Band?
1: Nein.
0: Der ist Leadsänger welcher Band? 3 Doors Down, The Calling oder The Fray?
1: Keine Ahnung.
0: Na, das wäre ja wohl
1: Zeit für einen.
0: Ja, sehr gute Idee. Genau. Was machst du?
1: Ich helfe meinem Papa im Garten.
0: Oh ja.
1: Unkraut jeder.
0: Das machst du nie, ne? Du musst ja sonst immer alleine machen. Sehr gut.
1: Genau.
0: Es ist The Calling. Den Song kennst du vielleicht. Schon mal gehört?
1: Ja.
0: Ja, ja, also jetzt klingelt's, ne? Okay.
1: Ja.
0: Frage 2. Welchen Titel trägt das Staatsoberhaupt von Luxemburg? A. Erzherzog.

0: B. Großherzog oder C. Kurfürst? Was ist das Staatsoberhaupt von Luxemburg? Erzherzog, Großherzog oder Kurfürst?
1: Ich schätze dazu bei einen.
0: Das ist, glaube ich, sehr schlau.
1: Ja.
0: Und, was machst du?
1: Ich lade meine Freundin zum Frühstück ein.
0: Ja, das kostet Geld.
1: Es macht nichts.
0: Macht nichts, na gut. Wenn du unbedingt Geld ausgeben willst, alles gut. Großherzog. Das ist das Staatsoberhaupt. So, und jetzt, das ist eine Frage, die ist wirklich sehr speziell. Ich weiß auch nicht, warum die hier reingekommen ist. Ich glaube, weil irgendwie Tag des Meeres heute ist, also eine Frage des Meeres, aber das ist so abwegig, das werden wir auch wahrscheinlich gleich wieder vergessen. Wo liegt der Botnische Meerbusen? Hast du das schon mal gehört? Der Botnische Meerbusen?
1: Nee, das habe ich noch nicht gehört.
0: Liegt der A im nördlichen Teil der Ostsee, B zwischen Grönland und Kanada oder C vor der Nordküste Australiens?
1: Da setzt sich der letzte Joker ein.
0: Ich glaube auch. Also normalerweise sage ich immer, geh mal ein bisschen auf Risiko oder zeig mal, dass du noch was weißt. Aber in dem Fall würde ich auch zum Joker raten. Alles klar. Joker Nummer 3 geht wie?
1: Ich gehe mit meinem Vater einkaufen.
0: Oh, guck mal, der Vater,
1: Vater einkaufen.
0: Der ist sehr gut weggekommen heute bei Quizzen ohne Wissen. Ey, das hat doch geklappt.
1: Dankeschön.
0: Das Botnische Meer, der Botnische Meerbusen ist im nördlichen Teil der Ostsee. Und zwar dieses Wassergebiet da zwischen Schweden und Finnland. Heißt Botnischer Meerbusen.
1: Ah ja, das habe ich noch nie gehört.
0: Ja, oder vielleicht beim nächsten Kreuzworträtsel oder sowas. Hilft dir das doch
1: dann
0: bestimmt.
1: Dann weiß ich das.
0: Genau. Glückwunsch, das Popnacht-Goodie schicken wir dir zu. Hab einen schönen Start in die neue Woche. Ja, mit der Popnacht.
1: Danke.
0: Ciao.

0: 4.31 Uhr ist es.
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2: Aktuell im Norden meist trocken, locker bewölkt bis klar. Anfangs zur Elbe hin und in Mecklenburg-Vorpommern noch einzelne Schauer, die aber bald aufhören. Später stellenweise Nebel. Runter geht es auf 7 bis 13 Grad. 13 Grad auf den Inseln, 10 Grad in Schleswig und Schwerin, 7 Grad im Südharz. Tagsüber sommerlich, ein Mix aus Sonne und Wolken und es bleibt meistens trocken. Dazu 19 bis 25 Grad. 19 Grad auf Sylt, 23 Grad in Hamburg, 25 Grad in Helmstedt.
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3: Die A1 Hamburg Richtung Bremen ist zwischen Sittensen und Elsdorf nach einem Unfall gesperrt. A25 Hamburg Richtung Geesthacht. Die Einfahrt Neu-Allermöhe West ist wegen Bauarbeiten bis zum 30. Juni. 7 Uhr gesperrt.
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4: 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Hi.

0: 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Wir passen alle auf uns selber auf.
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0: So. Und für den ersten Lacher des Tages sorgen wir auch noch mit lustigen Worten aus Österreich. Österreich hat ja jetzt nicht nur einen Sitz im Weltsicherheitsrat, sondern auch einen enormen Zuwachs im deutschen Kabarett. Alfred Dorfer ist einer davon.
2: Sitze unlängst im Restaurant und fotografiere meine Sachertorte. Ja. Bin auch privat ein ganz lustiger. Und wissen Sie, was ich mache fürs Leben jetzt? Ich fotografiere diese Sachertorte und schicke das Bild an andere Menschen. Auch an Erwachsene. Und schreib was Lustiges drunter, zum Beispiel ist das gut? So wie 12 M und 17 H. Und das kennen Sie aus Ihrem Leben. Es gibt so Momente, ne, da weißt du, wenn das passiert, ich schaue dein ganzes Leben nachher anders aus. Und mir ist das passiert. Ich fotografiere die Sachertorte, plötzlich höre ich in mir eine Stimme, die sagt, Alfred, das kann doch noch nicht alles gewesen sein in deinem Leben. Und ich denke mal, genau. Und fange an im Restaurant auch das Essen der anderen zu fotografieren. Und
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Vorsicht, totes Tier liegt auf der A7 Ulm Richtung Fulda zwischen Kreuzbibelried und Würzburg-Estenfeld. Ein totes Tier auf der Straße. Fahrt vorsichtig, kommt gut an.

Das war doch wieder eine schöne, wache Nacht mit euch. Danach wissen wir unter anderem, warum wir alle mal Urlaub in Walldürn machen sollten und dass bei Rendsburg am Nord-Ostsee-Kanal die längste Sitzbank der Welt steht, knappe 576 Meter lang, auf die wir uns alle demnächst mal zusammen draufsetzen. Und wir hatten eine Menge Spaß. Das machen wir ganz bald wieder. Bleibt nur noch der amtliche Schließvorgang. Wir machen hinter uns dicht, wie immer. Denn alles, was zwischen Mitternacht und hier geschah, bleibt unter uns, ist doch klar. Das war die Popnacht für heute. Dennis, Tina, tschüss.

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1: Um 5 Uhr mit Katja Kindermann. Israelische Luftstreitkräfte haben heute früh nach eigenen Angaben militärische Ziele im Westen und Zentrum des Irans angegriffen. Iranische Medien melden Explosionsgeräusche in mehreren Städten, darunter Isfahan, Tabriz und der Hauptstadt Teheran. Zuvor hatte der israelische Armeechef mit Angriffen gedroht, als Reaktion darauf, dass der Iran gestern erstmals seit Beginn der Waffenruhe Anfang April wieder Raketen auf Israel abgefeuert hatte. Gleichzeitig hatte sich US-Präsident Trump in mehreren Interviews gegen neue israelische Angriffe ausgesprochen. In London haben gestern Abend der britische Premierminister Starmer, Kanzler Merz und Frankreichs Präsident Macron mit dem ukrainischen Staatschef Zelensky über die Lage in der Ukraine beraten. Danach veröffentlichten sie eine gemeinsame Erklärung. Unsere London-Korrespondentin Franziska Hoppen fasst die wichtigsten Punkte der vier Staats- und Regierungschefs zusammen.
2: Sie haben betont, dass die nächsten Schritte in enger Zusammenarbeit mit der Ukraine, anderen europäischen Partnern und den USA erfolgen sollen. Es sollen mehr Abfangraketen gebaut und gemeinsame Fähigkeiten zur Abwehr ballistischer Raketen entwickelt werden. Und Präsident Putin haben sie aufgefordert, einem sofortigen Waffenstillstand zuzustimmen. Der derzeitige Frontverlauf solle als Ausgangspunkt für die Verhandlungen dienen. Und russische Vermögenswerte, die wolle man auch so lange eingefroren lassen, bis Russland seinen Angriffskrieg beende und die Ukraine entschädige.
1: Ein defektes Bauteil in der Lüftungsanlage hat den Feueralarm am Münchner Flughafen ausgelöst. Das hat der Sprecher des Flughafens mitgeteilt. Das Teil sei ausgetauscht worden und jetzt könne der Tower wieder ohne Einschränkungen arbeiten. Gestern Abend war der Betrieb am Münchner Flughafen nach einem Feueralarm für rund 2 Stunden unterbrochen worden. Fluglotsen hatten einen Brandgeruch am Tower wahrgenommen. Rund 35 Maschinen mussten umgeleitet werden. Tennisprofi Alexander Zverev hat zum ersten Mal einen Grand-Slam-Titel gewonnen. Der Hamburger gewann das Finale der French Open in 5 Sätzen gegen den Italiener Flavio Cobolli. Aus der Sportredaktion Moritz Kühn.
3: Es war ein Drama mit Happy End. Fast 4,5 Stunden dauerte das Finalmatch. Dann sank Zverev vor Glück zu Boden, schlug die Hände vors Gesicht und schaute ungläubig in den Pariser Himmel. Im Alter von 29 Jahren die Krönung seiner Karriere. Der Olympiasieger von 2021 behielt im Endspiel gegen den Italiener Cobolli die Nerven, ließ sich trotz verlorenem 4. Satz im Tiebreak nicht aus der Ruhe bringen. Den entscheidenden 5. Durchgang gewann Zverev mit 6:1 und feierte seinen ersten Grand Slam Sieg.
4: 5:03. Wir gucken mal aufs NDR2-Wetter. Ich fand es heute Morgen so ein ganz bisschen frisch, ehrlich gesagt. Ja, frisch war es.
5: Ja, aber im Laufe des Tages kriegen wir noch ein bisschen Temperatur. Bis 25 Grad, da kannst du im Grunde gar nichts sagen. Das klingt doch schon mal ganz gut. 19 bis 21 sind es im Oberharz. Was haben wir dann noch? 20 auf Hiddensee zum Beispiel und 23 in Achim und in Büchen. Über die meiste Sonne freuen sich heute alle zwischen dem östlichen Niedersachsen und Vorpommern. Sonst gibt es im Laufe des Tages auch immer mal die ein oder andere Wolke dazu, vielleicht auch mal die ein oder andere dickere Wolke und gegen Abend von Westen dann auch wieder neue Schauer und Gewitter. Naja, das kennen wir ja nun schon, ne? Also keine größeren Änderungen beim Wetter.
4: Der NDR2-Verkehrsservice für den ganzen Norden. Eine Meldung, die A1. Hamburg Richtung Bremen ist weiterhin gesperrt zwischen Sittensen und Elsdorf. Da gab es einen Unfall und aktuell steht ihr dort auf 5 Kilometern. Das war's aber auch schon. Kommt gut und vor allen Dingen sicher an euer Ziel.
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5: Moin, wir sind's, Maren und Jens. Am Montag kurz nach 5 fahren wir es. Manche Aufgaben stehen eben nicht in der Stellenbeschreibung. Also Streife fahren, Anzeigen aufnehmen, klar. Da ist mal bei der Polizei. Küken versorgen. Da hat keiner was von gesagt.
4: Ja, aber das gehört jetzt zum Alltag eines Polizeireviers in Bochum. Das ist ganz, ganz niedlich, weil die Wache hat ein eigenes Rotkehlchen. So, das nistet da und zwar im sehr großen Schuh eines Beamten. Der Vogel hat sich wirklich diesen alten Dienstschuh als Brutplatz ausgesucht. Das ist deshalb passiert, weil in diesem Umkleideraum einfach ein Fenster offen steht und das Rotkehlchen ist rein. Hat gesagt, mal ganz kurz gucken. So, hier wird gut aufgepasst, hier kommt keine Katze rein. Nehm ich.
5: Ja, die Polizei kümmert sich um Futter und Wasser und haben sich auch Rat von einem Vogelexperten geholt. Und ich glaube, dieses Rotkehlchen ist einfach mega schlau. Mhm. Hat jetzt einen Brutplatz mit Security. Weißt du?
4: Niedlich.
5: Nee, geht doch gar nicht. So gut.

0: bleibt.
1: Wie so ein Schneeengel im Sand liegt er auf dem Rücken. Die Tränen kullern. Er schlägt sich die Hände vors Gesicht. Im Moment des größten Triumphs seiner Karriere.
2: Und dann der Lob von Kubolli. Zverev geht ihm nochmal hinterher. Überkopf. Ist der Italiener in der Lage? Nein! Er schlägt ihn ins Aus. Und damit ist Zverev French Open Sieger 2026.
0: Ich habe jetzt noch mal Gänsehaut. Ja. Hier ist der NDR2 Morgen am Montag. Ihr habt es wahrscheinlich auch schon als Push-Nachricht aufs Handy bekommen, gestern Abend selber gesehen oder inzwischen gehört. Alexander Zverev, der hat's geschafft. 8 Jahre nach Angelique Kerber, 30 Jahre nach Boris Becker, gewinnt wieder ein Deutscher einen Grand-Slam-Titel.
1: Ja, hat er lange dran gearbeitet gestern. In einem dramatischen Finale über 5 Sätze mit einem verlorenen Tiebreak, mit körperlichen Problemen und mit jeder Menge Nervenkitzel. Am Ende nur Erleichterung.
3: Es ist was ganz Besonderes. Ich war oft nah dran, aber nie nah genug. Und jetzt endlich meinen ersten Grand Slam zu gewinnen, ist natürlich das schönste Gefühl auf der Welt. Und ich hoffe, dass Tennis Deutschland auch noch ein paar in den nächsten paar Jahren haben wird.
0: Ja, viele große Titel hatte Alexander Zverev schon gewonnen. Olympia Gold, die ATP Finals, Masters Turniere. Aber dieser eine Titel hat immer noch gefehlt, seit gestern eben nicht mehr. Und vielleicht ist genau deshalb die Erleichterung am Ende so ein ganz bisschen größer sogar als die Freude.

0: 4 ist der NDR 2 Morgen am Montag mit Jens und Maren. Und jetzt mal ganz, ganz ehrlich. Wenn euch, ich sag mal, so ein 16-Jähriger oder eine 16-Jährige 3 Minuten lang was erzählt, ja, wie viel versteht ihr davon wirklich? Genauso geht es zumindest mir auch. Du hast ja Teenager zu Hause, ja, aber ja, die Wahl zum Jugendwort des Jahres läuft gerade wieder.
1: Ja, bis Juli kann abgestimmt werden und darum haben unsere Kollegen, haben wir Florian losgeschickt. Unser Kollegen mit einer relativ einfachen Mission, muss man sagen, herausfinden, welche Wörter Jugendliche 2026 tatsächlich benutzen.
2: Also was ich mir durch die Schule irgendwie schon angewöhnt habe, ist so dieses Digger und so.
3: Also was für ein typischer Digger-Satz?
2: Ey, was macht der da, Digger? War das halt immer wieder so, dass wir immer Bra gesagt haben. Bra, gib mal rüber.
3: Also, Bra für Bruder.
2: Ja, haben wir immer genommen.
3: Also Digger, was denkst du, wäre ein gutes Jugendwort?
4: Ich würde sagen, eventuell Schere. Die Schere heben. Das sagt man
3: im Bastelunterricht.
4: Ja, wenn man etwas falsch macht. Oder Digger. Ganz normal. Ja, ist ein Klassiker, ne?
3: Ist jetzt mehr Digger oder ist mehr Bruder?
4: Kommt auf die Region an.
3: Was wäre ich jetzt, ein Digger oder ein Bruder? Ein dicker Bruder, ne?
1: Florian. Ja, also wir merken uns. Digger, Bra, Schere, weil Florian hat ja auch nochmal bei Menschen gefragt, die keine 18 mehr sind. Und was die jetzt so meinen, was das Jugendwort 2026 werden könnte, hört mal.
2: Safe. Das ist safe. Habe ich auch schon gemacht.
3: Ja?
2: Ja. Irgendwie wurde ich gefragt, ist das alles? Habe ich gesagt, ja, safe. War vielleicht unpassend, aber ich versuche solche Wörter doch ab und zu einzubauen, weil das irgendwie ein bisschen lustig wirkt, wenn das so eine ältere Frau dann so rausbringt.
5: Also dieses Digger und Bro, Cringe kenne ich noch. Ich weiß nicht so richtig, was das heißt. Das ist, glaube ich, irgendwie komisch oder so.
2: Ey, Alter, chill mal.
3: Chill mal?
2: Chill mal.
3: Das hört man öfter oder was?
2: Das hört man öfters. Das Jugendwort, was ich sonderbar finde oder am sonderbarsten, ist Schüsch.
3: Welchen Zusammenhang für das benutzt?
2: Ja, das ist, glaube ich, einfach nur so ein Ausdruck für krasses Erstaunen.
3: Tschüss.
2: Tschüss.
1: Ist das nicht das, was von Ronaldo kommt?
2: Ich glaube, ja.
1: Das ist so, wenn er dann immer sein Tor geschossen hat. Tschüss. Tschüss.
0: Ja, ich weiß es auch nicht. Aber sag mal, Schere war jetzt nicht dabei, ne?
1: Nee, aber Schere haben wir zu Hause auch schon. Papa Schere. Oh Mann, ey. Ah, sicher.

0: Einen schönen guten Morgen, der NDR2-Morgen ist hier für euch mit Maren und mit Jens.
1: Alles, was wichtig ist, jetzt das schnelle News-Update mit Julia Mayer.
2: Er hat es geschafft. Der Hamburger Tennisprofi Alexander Zverev hat seinen ersten Grand-Slam-Titel geholt. Im Finale der French Open hat er sich gegen den Italiener Flavio Cobolli in 5 Sätzen durchgesetzt. Im Irankrieg gilt eigentlich eine Waffenruhe, jetzt aber droht die Lage wieder zu eskalieren. Israel hat jetzt Ziele im Iran angegriffen. Gestern hatte der Iran zum ersten Mal seit 2 Monaten wieder Raketen auf Israel abgefeuert. Digitalminister Wildberger, der will den Staat moderner aufstellen. Zum Beispiel geht es darum, bei den Behörden Bürokratie abzubauen. Und wie weit dieses Projekt ist, das will Wildberger heute sagen. Denn einiges klappt schon, sein Auto zum Beispiel, das kann man mittlerweile online zulassen.
1: 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Wir gucken mal ganz schnell aufs NDR 2 Wetter. Mhm. Sonne gerade aufgegangen. Kriegen wir die heute denn ein bisschen zu sehen?
0: Ich würde sagen ja. Also bis zu 9 Stunden Sonne sind drin heute. Natürlich nicht überall, aber wenn ihr sagt, nein, ich möchte aber gerne Sonne zum Start in die neue Woche, dann seid ihr zwischen dem östlichen Niedersachsen und Vorpommern sehr gut aufgehoben. Denn da sind die Wolken eher von der lockeren Sorte, sagen wir mal so. Sonst kann es auch zwischendurch mal grau werden und gegen Abend dann auch nass. Aber das betrifft dann eher das westliche Niedersachsen. Also zwischen Weser und Ems und zur Nordsee hin. Dann wieder Schauer und möglicherweise auch kurze Gewitter. Die Temperaturen im Laufe des Tages 19 bis 25 Grad. Heute Morgen ein bisschen frischer, weil eben die kuschelige Wolkendecke fehlt. Also heute Morgen merkt man schon, Jäckchen wäre ganz gut vielleicht.
1: NDR2-Verkehrsservice für den ganzen Norden. Wir haben eine Meldung von der A1 Hamburg Richtung Bremen. Aktuell weiterhin gesperrt zwischen Sittensen und Elsdorf. Da gab es einen Unfall, da steht ihr auch auf 5 Kilometern. Ansonsten aber freie Fahrt. Kommt gut an.
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0: Moin ihr Lieben, Maren und Jens am Montag. Kurz nach 6 haben wir es. Rein geht's in die neue Woche. Und da braucht Ex-Medienprofi Jackie Sprinzel aus der Kuh-Oase ganz dringend mal eine Runde Mitleid. Er fühlt sich unfair behandelt.
4: Die Autoverkäuferin von meiner Probefahrt im Dezember hat sich ja nie wieder gemeldet von wegen, wie hat's Ihnen denn gefallen, Herr Sprenzel?
5: Yeah. Ja, haben Sie noch Fragen?
4: Nichts.
1: Ja, ist das ein Fall von Verkäuferarroganz? Oder hätte er sich auch selber mal melden können? Wir klären das gleich in der Best-of-Folge unserer Comedy, die Kuh-Oase in 6 Minuten.

0: Der Kunde ist König, das erwarten viele, wenn sie einkaufen gehen. Auch Jackie Sprenzel aus der Kuh-Oase aus unserer Comedy.
1: Hier ist der NDR 2 Morgen am Montag mit Jens und Maren. Und irgendwie kann man es verstehen, oder? Weil wir wollen doch alle so ein wenig umworben oder hofiert werden. Aber was ist denn eigentlich, wenn der Verkäufer oder die Verkäuferin den Spieß einfach mal umdreht? Das ist heute Thema auf Sylt.
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5: Und wie sind Sie heute da, Herr Sprenzel?
6: Ja, diese Frage hätte ich mir gestern auch von Doreen Winkler gewünscht.
5: Ich verstehe nicht, Doreen...
6: Die Autoverkäuferin von meiner Probefahrt im Dezember. Ja. Hat sich ja nie wieder gemeldet von wegen, wie hat's Ihnen denn gefallen, Herr Sprenzel?
7: Ja. Haben Sie noch Fragen?
6: Nee, ich musste ja noch betteln, dass ich irgendwo den Schlüssel abgeben darf.
7: Das...
6: Nischt.
7: Ja.
6: Also stand ich gestern wieder vor Ihrem Büro, hat sie mich mit dem Arsch nicht angeguckt und tippte irgendwas in Ihren Rechner. Meint die Olle am Infotresen, ich brauche einen Termin, ich sage, den hatte ich schon, außerdem, sie sitzt ja da und säuft Kaffee.
8: Oh, ich hasse sowas.
6: Yeah. Dann verdreht sie an ihrem Rechner schon die Augen, ruft sie rüber von ihrem Desk, ich hab gleich einen Kundentermin aushäusig, müssen sie bitte schön in 2 Stunden wiederkommen oder sich einen Termin für März holen.
5: Ja, wenn jemand beschäftigt ist, Herr Sprenzel.
6: Ich war bereit, 45.000 für so ein kleines gelbes Kackfass hinzulegen, aber dann hab ich mir das gestern schon gedacht.
8: Was denn?
6: Direkt um die Ecke. Stand die ganze Autohausbagage vom Imbiss auf dem Obi-Parkplatz beim Schaschlik fressen.
8: Oh nö, ne, weißt du?
9: Das war schon immer so und das bleibt wohl auch so, diese Arroganz.
6: Oh. Das ist es. Dann heißt es in den Medien, die ganze Branche ist an Abgrund, aber guck dich nicht mit dem Arsch an, wenn du mal eine Karre kaufen willst.
5: Also sie fühlen sich ungerecht behandelt und nicht gewertschätzt.
6: Ganz genau. Ja. Und ich habe schon geschworen, nie wieder dieses Autohaus, nie wieder diese Marke, denn sollen sie pleite gehen, bestelle ich mir lieber irgend so ein Bütt bei Temu oder...
9: Ja, ich finde, du musst petzen. Sie muss ja auch mehr Ärger kriegen, von wegen.
8: Ja.
9: Auf der anderen Seite...
5: Was denn?
9: Haben wir neulich in Restaurant eine halbe Stunde auf den Kellner gewartet und... sind denn auch einfach gegangen?
5: Ja,
8: aber Pocke, wir haben doch von draußen noch durchs Schaufenster, durchs Aquarium reingeguckt. Ob er es merkt, ob er sich schämt.
5: Ja, und?
8: Also, nee.
5: Ja, in der Arbeitswelt gibt es mittlerweile den Begriff der lauten Kündigung, die dem Bedürfnis nach Genugtuung durch Zurechtweisung entspricht. Und schreiben Sie sich doch einfach mal Ihren Frust in einer Mail von der Seele und...
6: Ah, ich gemacht an den Chef. Stark. Lieber Herr Förster, ich schreibe Ihnen, warum ich nie wieder in Ihrem Hause ein Fahrzeug kaufen werde und auch Freunden und Bekannten davon abraten werde. Ja. Nämlich aus folgenden Gründen.
9: Oh ja, der hat wo gesessen. Was hat er geantwortet?
6: Warte. Okay.
8: Ja, das...
5: Ja, dann nehme ich das mal so in den Themenspeicher auf.
9: Ja, aber Botschaft angekommen.
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0: Hier ist der NDR 2 Morgen am Montag mit Jens und Maren. Eine Frage, ich habe meine Fenster aufgelassen.
1: Ja.
0: Wird das heute wieder so ein Weltuntergang, wie es teilweise in der letzten Woche war?
2: Nee, also wir bekommen Regen tatsächlich, Schauer und Gewitter, die ziehen aber erst heute Abend von Westen herein. Gott, also bis dahin, glaube ich, bist du wieder zu Hause, kannst die Fenster zumachen. Was heute Morgen auffällt, ist es tatsächlich ein bisschen frischer. Das liegt daran, dass wir keine kuschelige Wolkendecke haben. Das wiederum ist ja eigentlich ganz gut, denn das bedeutet, wir starten mit Sonne in den Tag. Wir können ja mal auf die Sonnenstunden gucken. 2 sind es in List auf Sylten, 4 in Grevesmühlen, 7 in Bad Harzburg und 9 Stunden Sonne in Grambow, also die Sonne ist durchaus zu sehen, aber wie gesagt, auch immer wieder Wolken und zum Abend im Westen dann auch Schauer und Gewitter. Temperatur 19 bis 25 Grad. Ich würde mal sagen, es ist so ein mittelmäßiger Montag.
0: Aber das ist ja auch in Ordnung. Habt einen schönen Start in die neue Woche.

0: Guten Morgen, hier ist NDR 2.
1: Tennisprofi Alexander Zverev träumt schon sehr lange von einem Grand-Slam-Titel. Und jetzt hat er es endlich geschafft.
0: Montag, 8. Juni, es ist 6 Uhr.
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0: Alexander Zverev hat seinen ersten Grand-Slam-Titel gewonnen. Im Finale der French Open hat der Hamburger Tennisprofi den Italiener Flavio Cobolli in 5 Sätzen besiegt. Hendrik Lückhoff, NDR 2 Sport.
3: Im Moment des Sieges fiel Zverev auf den Rücken, auf den roten Sand. Die Tränen schossen ihm in die Augen. Das Ziel endlich erreicht. Und es war harte Arbeit im Finale. Den ersten Satz holte sich Zverev mit 6:1. Danach verlor er aber seine Souveränität. Cobolli wurde stärker und gewann auch Satz 2. Durchgang 3 ging dann wieder an Zverev. Den vierten verlor er dramatisch im Tiebreak. Trotzdem behielt der Hamburger im entscheidenden 5. Satz die Nerven, zog schnell davon und verwandelte nach über 4 Stunden seinen 2. Matchball. Der Traum vom Grand-Slam-Titel ist wahr geworden für Alexander Zverev.
0: Im Iran-Krieg, da gilt eigentlich eine Waffenruhe, jetzt eskaliert die Lage aber wieder. Das israelische Militär hat in der Nacht Ziele im Iran angegriffen. Nele Hüpper, NDR 2 aktuell.
4: Der israelische Armeechef hatte dem Iran mit Angriffen gedroht, nachdem das iranische Militär gestern erstmals seit Beginn der Waffenruhe Anfang April wieder Raketen auf Israel abgefeuert hatte. Zuvor hatte Israel Vororte der libanesischen Hauptstadt Beirut angegriffen und damit begründet, dass sich dort Kämpfer der Hisbollah-Miliz aufhalten, Verbündete des Irans. US-Präsident Trump hatte sich in mehreren Interviews gegen neue israelische Angriffe ausgesprochen. Dem Nachrichtenportal Axios sagte Trump, die USA und der Iran seien auf dem Weg zu einem guten Abkommen. Er wolle nicht, dass das wegen der aktuellen Ereignisse scheitere.
0: Statt aufs Amt zu gehen, einfach den Antrag online abschicken. Das soll in Zukunft noch viel öfter möglich sein. Digitalminister Wildberger will nämlich viele Verfahren auf Bundes- und auf Landesebene beschleunigen und modernisieren. Wie weit er da schon gekommen ist, das will er heute sagen. Kirsten Gierschig in NDR 2 Berlin gibt uns doch schon mal einen kleinen Ausblick. Wo stehen wir?
5: Die Modernisierungsagenda des Bundes umfasst immerhin 80 Einzelmaßnahmen. Die überwiegende Mehrheit davon, die wird schon umgesetzt. Also zum Beispiel der Bauturbo, der für mehr Wohnungsbau sorgen soll. Und dazu kommen noch rund 200 Maßnahmen gemeinsam mit den Ländern. Manches davon, das klappt schon ganz gut. Das neue Auto etwa kann man schon jetzt online zulassen. Aber vieles wird einfach dauern. Es gibt bei den Ländern und Kommunen rund 8.500 Verwaltungsdienstleistungen, die alle einigermaßen einheitlich zu digitalisieren oder in einer App verfügbar zu machen, was ja das Ziel ist. Das dauert einfach.
0: Am Münchner Flughafen hat es gestern Abend Feueralarm gegeben. Rund 2 Stunden lang konnten deshalb keine Flieger starten und landen. Jetzt ist klar, was diesen Alarm ausgelöst hat. Ein defektes Bauteil in der Lüftungsanlage. Das hat man ausgewechselt und heute soll da alles wieder weitgehend normal laufen.
6: 6:03. Wir gucken mal schnell aufs NDR 2 Wetter. Also ich will nicht sagen, dass kalt heute Morgen ist, aber es war schon so ein bisschen frisch.
1: Gänsehaut. Frisch, das kann man schon sagen. Also so ein kleines Jäckchen wäre vielleicht doch angebracht heute Morgen. Aber das wird noch im Laufe des Tages. Wir bekommen 19 bis 21 Grad im Oberharz, 22 Grad in Hamburg-Schnelsen zum Beispiel, in Büchen 23 und in Lüchow 25 Grad. Ja, und dazu wechseln sich Sonne und Wolken heute heiter ab. Die meiste Sonne am Stück, die gibt es zwischen dem östlichen Niedersachsen und Vorpommern. Sonst auch mal ein paar Wolken mehr und gegen Abend dann vor allem im Westen, also zwischen Weser und Ems und Richtung Nordsee, auch wieder Schauer und Gewitter. Da müssen wir also nicht drauf verzichten heute.
6: NDR 2 Verkehrsservice für den ganzen Norden. Weiterhin die Behinderung auf der A1 Hamburg Richtung Bremen. Gab es einen Unfall zwischen Sittensen und Elsdorf und deswegen ist die A1 in dem Bereich auch gesperrt. Staut sich da gerade auf 5 Kilometern. Ansonsten habt ihr aber überall noch freie Fahrt.
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1: Moin ihr Lieben, wir sind's, Maren und Jens. Um 6:15 Zeitungen so richtig aus Papier. Die liest doch keiner mehr. Ach, von wegen, manchmal brauchst du einfach nur einen Popstar.
6: Was war passiert? Harry Styles hat sich nach 10 Konzerten in Amsterdam mit einer handgeschriebenen Anzeige in einer niederländischen Tageszeitung bedankt. Mhm. So, und da standen nun plötzlich Menschenschlange für eine Zeitung aus Papier im Jahr 2026. Die Ausgabe war wirklich fast überall ausverkauft. Teilweise werden da im Internet bis zu 200 Euro für ein Exemplar dieser Tageszeitung geboten.
1: Also, wenn es nicht so richtig läuft mit eurer Zeitung, ihr braucht einen Popstar und einen Kugelschreiber.
6: Das

0: in den Montag. Hier ist der NDR 2 Morgen. Heute mit Jens und Maren. Und es gibt ja drei Gründe, warum wir im Sommer schlecht schlafen. Zu warm.
1: Mhm.
0: Zu viel beim Grillabend getrunken.
1: Mhm.
0: Oder wenn das hier ist.
1: Ah, bitte.
0: Das ist das Nervigste der Welt. 6:11. Wir sind mittendrin in der neuen Mückensaison.
1: Findest du's nervig?
0: Es macht mich so ein bisschen aggressiv,
1: aber wirklich,
0: ehrlich gesagt.
1: Ganz schlimm.
0: Das ist schlimmer als Schnarchen.
1: Das ist
0: wirklich
1: wahr. Das stimmt. Deswegen müssen Dinge her, die uns gegen Mücken sichern, die uns vor Mückenstichen schützen. Und da gibt es tatsächlich viele neue Dinge. Mhm. Also ich meine, Klatschen ist natürlich immer noch das Beste. Aber es gibt tatsächlich ein paar neue Erfindungen.
0: Okay.
1: 2026 und wir testen das jetzt mal mit dir, Maren.
0: Mhm.
1: Du wirst ja nie gestochen, ne?
0: Nee, das, lustigerweise.
1: Ja, so
0: ist, ich kann wirklich mit Menschen in einem Zelt schlafen, die sehen danach aus wie Quasimodo. Wirklich komplett zerstochen, ich nicht einen Mückenstich.
1: Okay, jetzt pass mal auf. Ich werde dir mal ein paar Sachen vorschlagen.
0: Okay,
1: und du sollst mal sagen, ob die tatsächlich stimmen und gegen Mücken helfen oder nicht. Es gibt eine neue Idee von Google. Mücken mit Mücken bekämpfen. Dafür werden einfach viele männliche Mücken ausgesetzt, die sich mit den Weibchen paaren. Aber diese männlichen Mücken sind im Vorfeld so behandelt worden, dass die Mückenlarven, die dabei rauskommen, nicht lebensfähig sind. So soll die Mückenpopulation insgesamt geschrumpft werden. Stimmt das oder stimmt es nicht? Ist es tatsächlich eine Idee von Google, so die Mücken zu bekämpfen. Was meinst du?
0: Also Knickknack, Knickknack statt Ping-Ping.
1: So, genau.
0: Nein.
1: Meinst du nicht?
0: Nein, dann habe ich... Was?
1: Das stimmt. Google will dafür 64 Millionen Mücken freisetzen in den USA. Und Experten sagen, tatsächlich ist eine gute Idee. Es könnte klappen.
0: Es klingt nach einer
1: schlechten Idee. Ist aber so. So, pass auf, nächstes. Ein italienisches Startup-Unternehmen hat rausgefunden, KI-Songs, die nach Italo-Schlager klingen, die wirken auf Mücken abschreckend. Auf Menschen jetzt natürlich auch irgendwie, aber auf Mücken vor allen Dingen auch.
0: Okay, also es gibt ja auch diese Geschichte, dass du zum Beispiel Kühen irgendwie schöne Musik folgst und dann geben die mehr Milch. Und warum denn eigentlich nicht? Warum denn eigentlich
1: genau,
0: nicht?
1: Genau, da soll so eine Frequenz drin sein, so eine ganz besondere,
0: ja,
1: die
0: ich
1: Mücken
0: sag mal ja.
1: Ja, leider auch nicht.
0: Weißt du, warum ich so schlecht bin?
1: Ja, weil du
0: mich
1: ja
0: mit dem
1: gestochen.
0: Thema nicht beschäftigen
1: musst. Du wirst ja nie gestochen.
0: Genau.
1: Komm, einen Punkt darfst du noch machen. Oder man nimmt einen klassischen Ventilator, denn der Luftstrom, der erschwert den Mücken nämlich das Fliegen, da müssen sie immer mit Gegenwind und so weiter. Und vor allem auch das Landen und deswegen kein Landen, keine Stiche. Stimmt es oder stimmt es nicht, dass ein Ventilator das Mittel gegen Mücken ist?
0: Ich sag mal so, wenn du den auf Stufe 10 stellst und dir quasi auch die Haare
1: weg. Das weht ja auch eine Hummel weg.
0: Dann eben.
1: Auf jeden Fall. Ja.
0: Oh, ich habe jetzt Angst. Doch, komm.
1: Das, ja? Ventilator? Ja. Ja.
0: Oh Gott sei Dank.
1: Den Punkt hast du gemacht.
0: Sehr gut.
1: Guck mal, also gar nicht so schlecht. Ein paar Mittel gibt es dann doch gegen
0: gar
1: Mücken.
0: Gar nicht so schlecht.
1: Naja, für jemanden, der nie gestochen wird.
0: Ja, das stimmt auch.
1: Das ist vielleicht ganz gut, ne?

0: 17 Minuten nach 6. Hier ist NDR 2, der NDR 2 Morgen. Heute mit Jens und Maren. Wir hatten es ja gerade über die Mücken. Und was brauchen Mücken? Mücken brauchen Feuchtigkeit, sprich Regen. Wie sieht denn das aus heute? Gutes Mückenwetter?
1: Ja, vor allem heute Abend. Da gibt es im Westen dann tatsächlich wieder Schauer und Gewitter. Vorher nicht, aber es gibt halt jede Menge Wolken, die uns dann im Laufe des Tages über den Weg laufen oder am Himmel vorbeiziehen, je nachdem. Wir gucken auf die Sonnenstunden. 2 bis 9 werden das im Laufe des Tages. Und im Augenblick, wenn ihr jetzt gleich raus müsst, ist es noch ganz schön frisch. Also es sind so 7 bis, ich sag mal, 13, 14 Grad. Und da denkt man so, na, was ist denn hier los? Das liegt aber eben daran, dass im Augenblick noch keine Wolken da sind, also die uns einkuscheln. Da geht die Wärme nach oben weg. Im Laufe des Tages kriegen wir dann durch die Sonne aber 19 bis 21 Grad im Oberharz, 20 in Sassnitz, in Achim und Trittau 23 Grad und in Lüchow 25 Grad. Kann man, glaube ich, machen.
0: Ja, damit kann man arbeiten.
1: Kommt gut rein in die neue Woche. Ja.

0: Und wenn man sich dann an so einem Montag nach dem Wochenende wieder begegnet, in den Werkshallen und in den Büros und Werkstätten im Norden, dann lautet die Standardantwort auf die Frage, na, wie war das Wochenende, immer zu kurz. Aber wenn man dann den Frust überwunden hat, dann kann man ja schon mal erzählen, was man alles so angestellt hat. Ne? Bisschen chillen, bisschen grillen, bisschen feiern, bisschen Freunde treffen oder einfach gar nichts machen. Wenn André Wirsig heute in die Firma zurückkommt, dann hat er richtig was zu erzählen. Denn der Mann hat, ich sag mal, sein Wochenende... Also, er war sportlich unterwegs, ja, könnte man
1: bisschen,
0: sagen.
1: So ein bisschen. Nein, also André Wirsig hat was ganz Tolles gemacht. Er hat am Wochenende nämlich einen Weltrekord in der Nordsee aufgestellt. So. Er ist einmal komplett um Helgoland geschwommen. Ja, im 14 Grad kalten Wasser und mit starker Strömung. 3 Minuten 15 hat er gebraucht. Einmal um die Insel rumgekrault. Und so schnell war wirklich niemand zuvor. Man kann fast sagen, dass André eins mit der See geworden ist.
2: Aber man schwimmt halt einmal rund um die Insel, dann hat man halt gute Bedingungen hier vorne. Aber dann hinten draußen an der langen Anna, da ging ganz schön die Post ab. Kurze Wellen, da schwimmt man viel.

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0: Moin ihr Lieben, der NDR2 Morgenstief für euch mit Maren und mit Jens.
1: Ja, und das hat seit Boris Becker kein männlicher Tennisspieler aus Deutschland mehr geschafft. Alexander Zverev hat einen Grand-Slam-Titel geholt.
0: Montag ist heute 8. Juni, 6:30.
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3: Happy End für Alexander Zverev. Er hat das Finale der French Open gewonnen. Den Italiener Flavio Cobolli, den hat er in 5 Sätzen geschlagen. Guido Ringel für NDR 2 in Paris.
4: Er ist am Ziel. Der so sehnlich erwünschte Pokal ist jetzt in den Händen des Hamburgers gelandet, nachdem er vor 2 Jahren hier noch im Endspiel verloren hatte.
5: I lost a Grand Slam Final here 2 years ago. But now, finally, it's a happy end. At the end of the day, we're Grand Slam Champions now.
4: Wir sind Champions. Zverev bezieht wie so oft seine Familie mit ein in den wichtigen Momenten. 5 anstrengende und für alle mitreißende Sätze lang ein Aufwand der besonderen Art. Mit dem besseren Ende für Zverev, auch weil er es schaffen konnte, zum Ende der Partie der kraftvollere Mann zu sein. Mehr als 4 Stunden Tennis, vielleicht nicht auf allerhöchstem Niveau, aber spannend und zum Mitfiebern allemal.
3: Im Nahen Osten eskaliert die Lage wieder. Das israelische Militär hat Ziele im Iran angegriffen. Iranische Medien melden Explosionsgeräusche in mehreren Städten, auch in der Hauptstadt Teheran. Davor hatte der Iran Raketen auf Israel abgefeuert. Eigentlich gilt seit Anfang April eine Waffenruhe und auch US-Präsident Trump hatte Israel vor 9 Angriffen gewarnt. Deutschland soll schneller, digitaler und moderner werden. Das will Digitalminister Wildberger. Zum Beispiel soll der Umgang mit Behörden einfacher werden. Wie weit er mit diesem Projekt ist, das will Wildberger heute sagen. Einiges klappt schon. Das Auto, das können wir zum Beispiel mittlerweile online zulassen und ab dem nächsten Jahr soll auch automatisch Kindergeld ausgezahlt werden. Die Luftwaffe, die übt ab heute in Hamburg mit 6 Tornado-Kampfflugzeugen. Da sollen speziell Starts und Landungen trainiert werden. Grundsätzlich geht es darum, dass im Ernstfall alles rund läuft, auch zwischen der Bundeswehr und zivilen Einrichtungen, wie eben dem Flughafen. In Hamburg kann es durch die Übung durchaus ein bisschen lauter werden in den kommenden Tagen. Annalena Ehle, NDR 2 Hamburg.
6: Vor allem für alle, die am Flughafen wohnen. Die müssen sich wirklich auf ein paar ungewöhnlich laute Start- und Landegeräusche einstellen. Jetzt nicht ständig, sondern vermutlich 2-mal am Tag. Und zwar zwischen 9 und 18 Uhr wahrscheinlich, einmal vormittags und einmal nachmittags. Solche Übungen der Luftwaffe gibt es auch nicht nur bei uns in Hamburg. Mitte April, da gab es zum Beispiel gerade eine am Flughafen in Lübeck. Denn die Luftwaffe will üben, wie im Ernstfall eben auch ganz normale Flughäfen militärisch genutzt werden können.
1: 6:53, hier ist NDR 2. Wir gucken mal schnell aufs Wetter. Christine hat sich gemeldet über unsere NDR 2 App, hat ein ganz, ganz tolles Foto geschickt. Sonnenaufgang, so ein leicht nebliges Feld sieht man. Es sieht wunderschön aus. Und Nebel und Dunst ist heute Morgen auch noch ein Thema, ne?
0: Genau, kriegen wir ganz oft heute Morgen, denn die Sonne ist erstmal am Start und das ist ja auch gar nicht so schlecht. Später ziehen dann wieder Wolken durch und manchmal sind es auch ein paar von der dickeren Sorte. Und vor allem zwischen Weser und Ems gibt es später dann auch noch Regen. Das wird aber erst gegen Abend der Fall sein. Also Regen und Gewitter sind da wieder möglich. Wer ist am längsten sonnig hätte gerne, der ist zwischen dem östlichen Niedersachsen und Vorpommern gut aufgehoben. Temperaturen im Laufe des Tages 19 bis 25 Grad.
1: Der NDR2-Verkehrsservice für den ganzen Norden, die A1 Hamburg Richtung Bremen, weiterhin gesperrt zwischen Sittensen und Elsdorf. Da gab es in der Nacht einen Unfall, aktuell 7 Kilometer Stau. A1 Osnabrück Richtung Bremen zwischen Bremen-Brinkum und Himmeling, die Baustelle, 4 Kilometer Stop and Go vor der Baustelle. Und A25 Gestacht Richtung Hamburg, da stockt zwischen Nettenburg und Allermö auf 3 Kilometern. Kommt gut an heute Morgen.
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0: mit Maren und mit Jens. Kurz nach 7. Jeder hat ja so ein Hobby, das der andere nicht unbedingt versteht. Briefmarken sammeln, Modelleisenbahn, Gartenzwerge. Ein Mann in Australien hat sich für Kakerlaken entschieden.
1: So, und bei mir krabbelt es schon überall. Ach. Es ist so gruselig. Der hatte 100.000 Stück zu Hause. Und die haben Ermittler bei einer Razzia gefunden. Und zwar waren das Madagaskar-Fauchschaben.
0: Die
1: machen nicht nur Töne, pass auf, die sind riesengroß, 8 cm länger als ein Finger.
0: Oh, ja, jetzt wird gegen den Mann ermittelt. 100.000 Kakerlaken in Australien beschlagnahmt. Man könnte auch sagen, 80% der Dschungelcamp-Requisiten sind weg. Damit.

0: Zack, Generalprobe bestanden. 9. Sieg in Folge. 2-1 gegen Co-Gastgeber USA gewonnen. Die WM kann kommen. Maren und Jens hier, der Ende 2 Morgen für euch am Montag, 7:20. In 4 Tagen geht schon los mit dem Eröffnungsspiel Mexiko gegen Südafrika. Deutschland am Sonntag dran.
1: Ja, und bis dahin haben die Jungs noch ein bisschen Arbeit vor sich, denn es lief nicht alles nach Plan, sagen wir mal so. Es ist noch ein bisschen Luft nach oben. Martin Roschitz ist unser Mann in den USA. Sag mal, im Tor stand vorgestern wieder Oliver Baumann für den verletzten Neuer, aber wir haben trotzdem kein Torhüterproblem, oder? So viel kann man sagen.
2: Nein, überhaupt nicht. Oliver Baumann hat super gehalten. Er hat sich vor allen Dingen komplett in den Dienst der Mannschaft gestellt und spielt auch gar nicht die beleidigte Leberwurst, obwohl er das ja könnte. Bundestrainer Julian Nagelsmann hat ja gesagt, hätte mich nicht gewundert, wenn er 2 Wochen nicht mit mir geredet hätte. Macht er trotzdem, ist total professionell und sollte Manuel Neuer tatsächlich ausfallen, was ich nicht glaube. Ich glaube nämlich, dass er heute beim öffentlichen Training in Winston-Salem im DFB-Quartier schon auf dem Platz stehen wird und trotzdem, das ist überhaupt kein Problem, sondern wenn Neuer ausfallen sollte, ist Olli Baumann da.
0: Jetzt müssen wir noch mal einmal kurz über den Short-Shake reden. Das wollte machen, du musst das nochmal erinnern. Short-Shake, was, wie, wer?
1: Ja, das ist die Frisur von Stürmer Nick Woltemar. Da hast du vielleicht auch schon gesehen, das soll laut Promi-Friseur der neue deutsche Look sein, der Short-Shake. Hast du auch schon mal überlegt, dir die Haare so stylen zu lassen?
2: Ja, mein Sohn macht das ja. Also, das ist ja tatsächlich so. Ja, ist wirklich so. Die Dauerwelle oben auf dem Kopf, das ist ja unheimlich modern und muss eben im Moment auch so gemacht werden. Und ganz witzig ist, wenn man Nick Woltemade googelt, dann antwortet Google, meintest du Rudi Völler? Ja. Also da hat sich Google einen kleinen Scherz erlaubt. Genau. Ist total in, ist total in. Und wenn ich so viele Haare noch hätte, würde ich sie mir machen.
0: Auf jeden Fall. Maren nennt das Ganze Short-Shake. Ich hätte tatsächlich gedacht, er trägt die alte Frisur von Rudi Völler auf. Aber so kann man sich täuschen. So, pass mal auf. Heute geht's für unsere Jungs ins Teamquartier, hast du schon gesagt, nach North Carolina. Beschreib uns den Ort mal so ein bisschen.
2: Ja, das hat auf jeden Fall wenig vom Campo Bahia, mehr von Hogwarts bei Harry Potter. Das Graylin Estate Hotel, knapp 100 Jahre alt, ist so wie ein Schloss in Schottland mit so einer großen Parkanlage, mit Kaminzimmer, Bücherei. Es gibt frisch gebackene Kekse bei der Tea Time um 5. Also als Zauberschüler würde man sich hier sicher wohlfühlen. Und es soll ja gewissermaßen auch ein Zauber entstehen, der Geist vom Graylin Estate. Und ich gehe mal davon aus, dass Bundestrainer Julian Nagelsmann sich im Turmzimmer einrichtet, wie Professor Dumbledore in Hogwarts. Und einer ist übrigens schon da, Hassan Ouedraogo von RB Leipzig, der für den verletzten Lennart Kahl nachnominiert wurde. Der ist gestern schon angekommen und bildet sozusagen die Vorhut.

0: Hier ist NDR 2, 6.46 Uhr, 14 Minuten vor 7. Jetzt mal schön ins Wasser springen. Ganz liebe Grüße an Kord aus Großenförde, das in der Gemeinde Warnsen im Landkreis Nienburg-Weser. Der hat uns nämlich geschrieben über unsere NDR 2 App. Und beim SC Grün-Weiß Großenförde startet heute wieder das Frühschwimmen.
1: Ja.
0: Bei wie viel Grad?
1: Pass auf, es ist ja die Gemeinde Warnsen und trotzdem sind es nur 12 Grad da.
0: Oh, das ist aber kalt.
1: Also, ja, 12, 13, 14 Grad jetzt im Augenblick. Maximaltemperatur heute in Warmsen 23 Grad. Also das ist, na gut, aber ihr müsst ja selber wissen, was ihr da macht. So, Temperaturen generell im Norden 16 bis 25 Grad. Heute bis zu 9 Stunden Sonne sind möglich. Immer mal ein paar dickere Wolken zwischendurch. Regen aber erstmal nicht. Den gibt's heute Abend wieder weiter Richtung Westen. Also zwischen Weser-Ems und Richtung Nordsee.

0: 10 Minuten vor 7. Hier ist der NDR 2 Morgen mit Jens und Maren und mit Gefragt gejagt. Ach komm, da müssen wir noch mal drüber sprechen.
1: Das war doch, ist doch gewesen,
0: ja,
1: am Freitag.
0: Freitag warst du dabei mit Jana aus Bockholt.
1: So ist es.
0: Die Radiowoche. Und man muss sagen, für Jana aus Bockholt ist es richtig gut gelaufen, ne?
2: Sehr hilfreich. Also wirklich, wirklich hilfreich. Ich war so nervös. Ich hatte so Angst die ganze Zeit vorher und er saß neben mir und er war einfach, also die Ruhe selbst, er war so hilfsbereit und freundlich und hat immer auf mich geachtet, dass es mir gut geht und es hat wirklich geholfen. Also er hat mir sehr viel Ruhe geschenkt.
0: Das hat Jana nämlich über dich gesagt.
1: Ach, das ist aber sehr nett.
0: Ja, ich habe mit ihr telefoniert am Samstag und sie hat gesagt, ohne dich hätte sie das wirklich nicht geschafft.
1: Ich bin ja ganz gerührt.
0: Ja, ich war auch ganz gerührt.
1: Aber das war gut. Also es hat sich so ergänzt, weißt du? Also wir sind ja dahin gereist. Das ist ja immer ein bisschen außerhalb hier von Hamburg, im Studio Hamburg. Und dann trifft man sich da und dann sieht man sich ja zum ersten Mal. Und dann geht man ja auf so eine Mission sozusagen beim Bommes im Ersten. Und dann sieht man natürlich zu, dass das auch alles funktioniert, die ganze Geschichte. Bei Jana hat es super funktioniert, bei mir hat es nicht so gut funktioniert.
0: Ja, aber ich finde, du hast das mega gemacht und ganz ehrlich, glutenfreies Getreide, ja, Pseudogetreide.
1: Ja.
0: Ich habe mich ja mal glutenfrei ernährt und ich hätte auch Quinoa gesagt.
1: Wirklich?
0: So, ja, wirklich.
1: Ach, guck mal.
0: Ich wusste nicht, dass es Amaranth ist.
1: Ja, guck mal, so. Dann bin ich ja wirklich, dann bin ich ja beruhigt. Ja, also guckt euch das gerne nochmal an. Die ganze Folge gibt's natürlich in der Mediathek nochmal. Könnt ihr von vorne bis hinten nochmal durchgucken und euch angucken, wie Jana das Ding gewonnen hat am Ende und ich nicht. Aber ist egal. Auf jeden Fall war es unterhaltsam und es war wirklich eine schöne Zeit.
0: Aber wenn man jemanden dabei haben möchte bei so einem Quiz, dann bist du da. Wirklich.
1: Vielen Dank. Das war aber sehr lieb. Dankeschön.

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0: ist NR2. Einen schönen Montag.
1: Tennisprofi Alex Zverev, der träumt schon sehr lange von einem Grand-Slam-Titel und jetzt hat er es endlich geschafft.
0: 8. Juni, es ist 7 Uhr.
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3: Alexander Zverev hat seinen ersten Grand-Slam-Titel gewonnen. Im Finale der French Open hat der Hamburger Tennisprofi den Italiener Flavio Cobolli in 5 Sätzen besiegt. Hendrik Lückhoff, NDR2 Sport.
4: Im Moment des Sieges fiel Zverev auf den Rücken, auf den roten Sand. Die Tränen schossen ihm in die Augen. Das Ziel endlich erreicht. Und es war harte Arbeit im Finale. Den ersten Satz holte sich Zverev mit 6:1. Danach verlor er aber seine Souveränität. Cobolli wurde stärker und gewann auch Satz 2. Durchgang 3 ging dann wieder an Zverev. Den vierten verlor er dramatisch im Tiebreak. Trotzdem behielt der Hamburger im entscheidenden 5. Satz die Nerven, zog schnell davon und verwandelte nach über 4 Stunden seinen 2. Matchball. Der Traum vom Grand-Slam-Titel ist wahr geworden für Alexander Zverev.
3: Im Iran-Krieg gilt eigentlich eine Waffenruhe, jetzt eskaliert die Lage aber wieder. Das israelische Militär hat in der Nacht wieder Ziele im Iran angegriffen. Nele Hüpper, NDR2 aktuell.
5: Der israelische Armeechef hatte dem Iran mit Angriffen gedroht, nachdem das iranische Militär gestern erstmals seit Beginn der Waffenruhe Anfang April wieder Raketen auf Israel abgefeuert hatte. Zuvor hatte Israel Vororte der libanesischen Hauptstadt Beirut angegriffen und damit begründet, dass sich dort Kämpfer der Hisbollah-Miliz aufhalten, Verbündete des Irans. US-Präsident Trump hatte sich in mehreren Interviews gegen neue israelische Angriffe ausgesprochen. Dem Nachrichtenportal Axios sagte Trump, die USA und der Iran seien auf dem Weg zu einem guten Abkommen. Er wolle nicht, dass das wegen der aktuellen Ereignisse scheitere.
3: Um den Krieg in der Ukraine ging es gestern in London. Bei dem Treffen dabei waren Bundeskanzler Merz, der britische Premier Starmer, Frankreichs Präsident Macron und der ukrainische Präsident Zelensky. Nach dem Gespräch haben sie dann eine gemeinsame Erklärung veröffentlicht. Franziska Hoppen, NDR2 London, was steht da drin?
6: Sie haben betont, dass die nächsten Schritte in enger Zusammenarbeit mit der Ukraine, anderen europäischen Partnern und den USA erfolgen sollen. Es sollen mehr Abfangraketen gebaut und gemeinsame Fähigkeiten zur Abwehr ballistischer Raketen entwickelt werden. Und Präsident Putin haben sie aufgefordert, einem sofortigen Waffenstillstand zuzustimmen. Der derzeitige Frontverlauf solle als Ausgangspunkt für die Verhandlungen dienen. Und russische Vermögenswerte, die wolle man auch so lange eingefroren lassen, bis Russland seinen Angriffskrieg beende und die Ukraine entschädige.
3: In Niedersachsen haben sich gestern rund 165.000 Menschen landwirtschaftliche Betriebe angeschaut. Es war nämlich Tag des offenen Hofes. Knapp 50 Betriebe haben da mitgemacht. Da konnte man sich zum Beispiel informieren über die Tierhaltung oder die Milchproduktion. Für Niedersachsens Ministerpräsident Lies ist dieser Tag des offenen Hofes wichtig, denn er findet, dass es zunehmend eine Entkopplung gibt zwischen landwirtschaftlicher Arbeit und einem Großteil der Gesellschaft.
0: 3:07, hier ist NDR2. Wir gucken mal schnell aufs Wetter. Es gibt sehr viele Frühschwimmer bei uns im Norden.
1: Ja,
0: Irina hat sich auch gerade gemeldet. In Klicksbühl schwimmt die in Nordfriesland, aber beheiztes Freibad, 27 Grad Wassertemperatur. Das ist ja ganz angenehm.
1: Da,
0: ne,
1: würde ich mitkommen. Das geht. Im Laufe des Tages 19 bis 25 Grad Lufttemperatur. Dazu viel Sonne bis zu 9 Stunden, aber eben auch Wolken, die erstmal nichts tun. Erst zum Abend hin wird es dann im westlichen Niedersachsen, also zwischen Weser und Ems und Richtung Nordsee, wieder nass. Da sind dann einzelne Schauer oder auch Gewitter unterwegs.
0: NDR2 Verkehrsservice. Für den ganzen Norden ist ein bisschen mehr los, deswegen staunstockend ab 3 Kilometer. Die A1 Hamburg Richtung Bremen zwischen Sittensen und Elsdorf. Immer noch die Bergungsarbeiten dort. Da gab es einen Unfall. 7 Kilometer Stau. Der Verkehr wird da an der Unfallstelle vorbeigeleitet. 4 Kilometer vor der Baustelle stockt's auf der A1 Osnabrück Richtung Bremen zwischen Bremen-Brinkum und Himmelingen. 5 Kilometer Stop and Go auf der A7 Hannover Richtung Flensburg zwischen Heimfeld und dem Elbtunnel und A25 Geesdach Richtung Hamburg zwischen Nettenburg und Allermüll. 3 Kilometer Stop and Go.
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1: Mit Maren und Jens am Montag, kurz nach 7. Hoffentlich bekommt ihr heute Morgen die Aufmerksamkeit, die ihr verdient. Ex-Medienprofi Jackie Sprenzel aus unserer Comedy aus der Kuh-Oase hat sie nicht bekommen. Er ist von einer Autoverkäuferin ignoriert worden und ist dementsprechend aufgebracht.
7: Ich war bereit, 45.000 für so ein kleines gelbes Kackfass hinzulegen. Dann habe ich mir das gestern schon gedacht. Direkt um die Ecke stand die ganze Autohausbagage vom Imbiss auf dem Obi-Parkplatz beim Schaschlik-Fressen.
0: Oha, da fühlt sich aber jemand ungerecht behandelt und nicht gewertschätzt. Ob die anderen Promis ihn beruhigen können, hören wir gleich nochmal rein. Heutige Best-of-Folge unserer Comedy, die Kur-Oase um 7.17 Uhr.

0: 41 Mal hat er es versucht, 40 Mal ist er gescheitert, entweder an sich selber, an den Nerven oder weil der Gegner besser war. Und darum war es für viele der Unvollendete bis gestern Abend, 19.43 Uhr.
1: Ist der Italiener in der Lage? Nein! Er schlägt ihn ins Aus! Und damit ist Zverev French Open Sieger 2026 natürlich plumpster in den Sand von Paris. Er weint mit den Händen vorm Gesicht. Man kann es erkennen, wie die Tränen rollen. Er wälzt sich. Er will sich eingraben in diesen Sand von Paris, den er immer schon geliebt hat und den er jetzt nie wieder hergeben will.
2: Oh, das war echt schön, voll Gänsehaut, wenn man das nochmal so hört. Und vor allen Dingen war es historisch. 30 Jahre nach Boris Becker hat ein deutscher Tennisspieler wieder einen Grand-Slam-Titel gewonnen. In einem dramatischen Finale, muss man sagen, über 5 Sätze, da war ein verlorener Tiebreak mit dabei. Es gab körperliche Probleme und jede Menge Nervenkitzel, aber am Ende war da vor allem eins: Erleichterung.
3: Ich war heute viel nervöser. Ich habe mehr Up and Downs gehabt als die Tage davor in meinem Level auch, aber am Ende des Tages, das ist mir alles relativ egal, weil ich habe mein erstes Grand Slam gewonnen. Ich bin unfassbar glücklich darüber.
0: Und das kann er auch. Und am Ende interessiert das wie auch sowieso niemand mehr. Er hat jetzt alles gewonnen, was es im Tennis zu gewinnen gibt. Und einer, der genau weiß, wie sich große Titel anfühlen, der hat sich wie ein kleines Kind mitgefreut. Thomas Müller.
4: Come on! Yes!
2: Ach, ganz niedlich. Ich finde es schön, wenn sich jemand so mitfreut. Aber ich finde das vor allen Dingen für Alexander Zverev schön, weil, weißt du, die ganze Zeit sagen Leute mal hier, ne? Da fehlt noch einer, da fehlt noch einer, ne? Muss er jetzt nie wieder drauf reagieren. Habt einen schönen Start in den Montag.

0: Hier ist ein R2. Schönen Start in die neue Woche. Wir gucken mal ganz schnell aufs neue Wetter. Und ich finde es gut, dass es nicht so super sonnig ist. Weißt du, an so einem Montag hast du ja sonst auch das Gefühl, du verpasst was.
1: Ja, das ist richtig. Wir haben heute ein Wetter für alle, die alles wollen. Also wir haben Sonne, wir haben Wolken, wir haben Regen und auch Gewitter. Allerdings die erst zum Abend weiter Richtung Westen. Temperaturen 19 bis 25 Grad. Bei bis zu 9 Stunden Sonne, so jetzt schnell ab nach Sylt.
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4: Und wie sind Sie heute da, Herr Sprenzel?
5: Ja, diese Frage hätte ich mir gestern auch von Doreen Winkler gewünscht.
4: Ich verstehe nicht, Doreen...
5: Die Autoverkäuferin von meiner Probefahrt im Dezember. Yeah. Hat sich ja nie wieder gemeldet von wegen, wie hat's Ihnen denn gefallen, Herr Sprenzel?
6: Yeah. Ja, haben Sie noch Fragen?
5: Nee, ich musste ja noch betteln, dass ich irgendwo den Schlüssel abgeben darf.
6: Das...
5: Nüscht.
6: Ja.
5: Also stand ich gestern wieder vor Ihrem Büro, hat sie mich mit dem Arsch nicht angeguckt und tippte irgendwas in Ihren Rechner.
6: Mm.
5: Meint die Olle am Infotresen, ich brauche Termin, ich sage, den hatte ich schon. Außerdem, sie sitzt ja da und säuft Kaffee.
6: Oh, ich hasse sowas.
5: Yeah. Dann verdreht sie an ihrem Rechner schon die Augen, ruft sie rüber von ihrem Desk, ich hab gleich einen Kundentermin aushäusig, müssen sie bitte schön in 2 Stunden wiederkommen oder sich einen Termin für März holen.
4: Ja, wenn jemand beschäftigt ist, Herr Sprenzel.
5: Ich war bereit, 45.000 für so ein kleines gelbes Kackfass hinzulegen. Dann hab ich mir das gestern schon gedacht.
6: Was denn?
5: Direkt um die Ecke stand die ganze Autohausbagage vom Imbiss auf dem Obi-Parkplatz beim Schaschlik fressen.
6: Oh nö, ne, weißt du?
7: Das war schon immer so und das bleibt wohl auch so, diese Arroganz.
5: Das ist es. Dann heißt es in den Medien, die ganze Branche ist an Abgrund, aber guck dich nicht mit dem Arsch an, wenn du mal eine Karre kaufen willst.
4: Also sie fühlen sich ungerecht behandelt und nicht gewertschätzt.
5: Ganz genau. Ja. Und ich habe schon geschworen, nie wieder dieses Autohaus, nie wieder diese Marke. Denn sollen sie pleite gehen, bestelle ich mir lieber irgend so ein Bütt bei Temu oder...
7: Ja, ich finde, du musst petzen. Sie muss ja auch mehr Ärger kriegen, von wegen.
6: Ja.
7: Auf der anderen Seite...
4: Was denn?
7: Haben wir neulich in Restaurant eine halbe Stunde auf den Kellner gewartet und... sind denn auch einfach gegangen.
4: Ja,
6: aber Pocke, wir haben doch von draußen noch durchs Schaufenster, durchs Aquarium reingeguckt. Ob er es merkt, ob er sich schämt.
4: Ja, und?
6: Also, nee.
4: Ja, in der Arbeitswelt gibt es mittlerweile den Begriff der lauten Kündigung, die dem Bedürfnis nach Genugtuung durch Zurechtweisung entspricht. Und schreiben Sie sich doch einfach mal Ihren Frust in einer Mail von der Seele und...
5: Ah, ich gemacht, an den Chef. Stark. Lieber Herr Förster, ich schreibe Ihnen, warum ich nie wieder in Ihrem Hause ein Fahrzeug kaufe werde und auch Freunden und Bekannten davon abraten werde. Ja. Nämlich aus folgenden Gründen.
7: Oha, das hat wohl gesessen. Was hat er geantwortet?
5: Warte. Okay.
6: Ja, das...
4: Ja, dann nehme ich das mal so in den Themenspeicher auf.
7: Ja, aber Botschaft angekommen.
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0: schönen guten Morgen, der NDR2 Morgens hier für euch mit Maren und mit Jens.
1: Ja, nicht nur Thomas Müller hat mitgefiebert und sich mitgefreut. Tennisprofi Alexander Zverev hat seinen ersten Grand-Slam-Titel gewonnen.
0: Montag ist heute 8. Juni, 7:30.
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3: Happy End für Alexander Zverev. Der Hamburger Tennisprofi hat die French Open gewonnen. Im Finale hat er den Italiener Flavio Cobolli in 5 Sätzen geschlagen. Guido Ringel war für NDR2 in Paris dabei.
4: Er ist am Ziel. Der so sehnlich erwünschte Pokal ist jetzt in den Händen des Hamburgers gelandet, nachdem er vor 2 Jahren hier noch im Endspiel verloren hatte.
5: I lost a Grand Slam Final here 2 years ago. But now, finally, it's a happy end. At the end of the day, we're Grand Slam Champions now.
4: Wir sind Champions. Zverev bezieht wie so oft seine Familie mit ein in den wichtigen Momenten. 5 anstrengende und für alle mitreißende Sätze lang ein Aufwand der besonderen Art. Mit dem besseren Ende für Zverev, auch weil er es schaffen konnte, zum Ende der Partie der kraftvollere Mann zu sein. Mehr als 4 Stunden Tennis, vielleicht nicht auf allerhöchstem Niveau, aber spannend und zum Mitfiebern allemal.
3: Im Nahen Osten, da eskaliert die Lage wieder. Das israelische Militär hat jetzt auch Ziele im Iran angegriffen. Iranische Medien melden Explosionsgeräusche in mehreren Städten, auch in der Hauptstadt Teheran. Davor hatte der Iran Raketen auf Israel abgefeuert. Eigentlich gilt seit Anfang April eine Waffenruhe und auch US-Präsident Trump hatte Israel vor 9 Angriffen gewarnt. Deutschland soll schneller, digitaler und moderner werden. Digitalminister Wildberger will, dass der Umgang mit Behörden zum Beispiel einfacher wird und dass es weniger Bürokratie gibt. Wie weit dieses Projekt ist, das will Wildberger heute Mittag sagen, denn einiges klappt schon. Das Auto, das können wir zum Beispiel mittlerweile online zulassen und ab dem nächsten Jahr soll auch das Kindergeld automatisch ausgezahlt werden. Die Luftwaffe übt ab heute in Hamburg mit 6 Tornado-Kampfflugzeugen. Speziell Starts und Landungen werden in Fuhlsbüttel trainiert. Und deshalb kann es da auch durchaus ein bisschen lauter werden diese Woche. Annalena Ehle, NDR2 Hamburg.
6: Vor allem für alle, die am Flughafen wohnen. Die müssen sich wirklich auf ein paar ungewöhnlich laute Start- und Landegeräusche einstellen. Jetzt nicht ständig, sondern vermutlich 2-mal am Tag. Und zwar zwischen 9 und 18 Uhr wahrscheinlich, einmal vormittags und einmal nachmittags. Solche Übungen der Luftwaffe gibt es auch nicht nur in Hamburg. Mitte April, da gab es zum Beispiel gerade eine am Flughafen in Lübeck. Denn die Luftwaffe will üben, wie im Ernstfall eben auch ganz normale Flughäfen militärisch genutzt werden können.
1: 7.33 Uhr, 7:35, hier ist der NDR2 Morgen. Wir gucken mal schnell aufs Wetter. Und wenn ich so rausgucke hier aus dem Studiofenster, dieses satte Grün. Ich finde, jetzt ist das die beste Zeit. Und warum ist das alles draußen so grün? Klar, weil es auch immer mal wieder regnet. Und das macht es aber schön.
0: Ja, gestern auch mal lang und satt und auch heute wird es wieder Regen geben, vor allem im Westen, also zwischen Weser und Ems und Richtung Nordsee. Allerdings erst heute Abend. Wie vertreiben wir uns die Zeit bis dahin? Mit Sonne und Wolken. Und zwar immer im Wechsel. Es sei denn, ihr sagt, ne, dies mit der Wechselei, da habe ich gar keinen Bock drauf. Dann seid ihr zwischen dem östlichen Niedersachsen und Vorpommern gut aufgehoben. Denn da gibt es auch mal ein bisschen Sonne am Stück heute zu sehen, so dass man es auch mal wirklich merkt.
1: NDR2 Verkehrsservice. Für den ganzen Norden ist ein bisschen was los, deswegen Stauen stockend ab 3 Kilometer. A1 Hamburg Richtung Bremen zwischen Sittensen und Elsdorf. Da gab es ja den Unfall, Sperrung ist aufgehoben, aber es wird immer noch gearbeitet. 5 Kilometer Stau da, Aufräum- und Bergungsarbeiten. Die A1 Osnabrück Richtung Bremen zwischen Brinkum und Hemelingen stockt auf 4 Kilometern vor der Baustelle. 5 Kilometer Stop and Go auf der A7 Hannover Richtung Flensburg zwischen Heimfeld und dem Elbtunnel und die A25 Giesdacht Richtung Hamburg, zwischen Nettenburg und Allermüll, 3 Kilometer Stop and Go.
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0: Mit Maren und Jens am Montag, 7:45, Arbeitsverdichtung. Das kennt ja nun jeder. Neue Aufgaben kommen ständig dazu. Auf einer Polizeiwache in Bochum. Da ist es eine, ja, ich möchte sagen, eine Aufgabe, die etwas ungewöhnlich ist. Es geht um Kükenbetreuung.
1: Es ist so niedlich. Ein Rotkehlchen hat sich ausgerechnet einen alten Polizeischuh als Kinderzimmer ausgesucht, hat da seine Eier abgelegt, weil im Umkleideraum ein Fenster offen stand. Rotkehlchen rein, hat sich kurz umgeguckt, gedacht, das sieht gut aus, nehme ich. Der Polizeischuh ist jetzt erstmal außer Dienst.
0: Ja, die Polizei kümmert sich um Futter und Wasser. Da haben sich den Rat von Vogelexperten geholt. Und irgendwann wird der kleine Piepsmann sagen, ich möchte genau das werden, was mein Papa auch sagt.

0: der Show hat er noch ein Stoßgebet gen Himmel rausgehauen. Und zwar mit diesem Wunsch hier.
1: Allen voran natürlich, dass das Wetter stabil bleibt. Und wenn es regnet, dann soll es auch in Strömen regnen. Weil dann merkst du immer, dass es eine Trotzreaktion gibt. Und dass man sagt, so jetzt erst recht, jetzt ziehen wir es durch, wir werden gemeinsam nass.
2: Ja, ja. Und dann kam es aber trotzdem irgendwie anders. Am Wochenende Coastern Concert in Cuxhaven. Da war richtig was los. Am Samstagabend direkt am Deich in Cuxhaven. Das hat wirklich richtig Spaß gemacht. Elke und ich waren ja sozusagen auf Klassenfahrt unterwegs. Und man muss ganz ehrlich sagen, wenn du in Cuxhaven ein Open Air spielst und das Wetter macht eine kurze Kapriole, Cuxhaven schafft es innerhalb von 3 Sekunden, sich komplett in Regenmontur umzuziehen. Das war überhaupt gar kein Problem. Also von daher gesehen, auch als der Regen kam, zum grünen Abschluss dann sowieso auch noch ein wunderschöner Sonnenuntergang. Norddeutschland hat sich vom Wetter nicht die Laune vermiesen lassen da am Samstag.
3: War geil, genau. Ist zum Anfassen, das muss man so sagen.
4: Er ist einfach live super, er macht gute Stimmung, war ein toller Abend.
5: Seine ganzen Lieder haben ja einen Inhalt.
6: Er ist eben wirklich so wie, ja, so wie du und ich. Ne?
7: Wir können zu Fuß hergehen, wir finden das super. Normalerweise einmal im Jahr ist viel zu wenig. Man müsste es 2-3 Mal im Jahr machen.
2: So sieht es nämlich aus.
0: Wie schön. Ja, ich habe mir die ganzen Bilder angeguckt. In unserer Insta-Story von NDR 2 konnte man ja alles sehen. Und da gab es, glaube ich, also so wirkte es zumindest, ganz, ganz viele schöne Momente. Also war Johannes Oerding, die Sängerin Mio aus Hamburg oder auch Ian Hooper aus dem Mighty Oaks. Mhm. Ich war so ein ganz bisschen da, ich dachte, oh, wäre ich auch gerne dabei gewesen.
2: Ja, aber Johannes macht ja nochmal. Am 20. ist ja sein Riesenkonzert, ja. Heimspiel im Volksparkstadion.
0: Genau.
2: Es gibt, glaube ich, also er muss da schon sehr suchen, wenn du da noch Tickets finden willst, ne?
0: Ja, obwohl ihr kennt ja uns hier von NDR 2. Ich sag mal so, knickknack, knickknack. Also eventuell, wenn ihr diese Woche den NDR 2 Morgen hört.
2: Bringen wir euch noch hin.

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1: Hier ist der NDR2-Morgen am Montag mit Jens und Maren, 10 Minuten vor 8. Und der beste Beweis, dass man auch trotz Regens einen tollen Abend haben kann. Inga hat sich gemeldet über unsere NDR2-App. Mhm. Wir haben ja gerade über Kost im Konzert gesprochen mit Johannes Oerding. Und Inga schreibt, ich war dabei am Samstagabend. Es war so toll, trotz des Regens. Ich zehre immer noch von diesem tollen Abend. Also, wenn es heute auch im Norden regnet, kann das trotzdem ein super Montag werden.
2: Auf jeden Fall. Und Regen gibt es eigentlich auch erst gegen Abend im Westen, da werdet ihr und werden wir dann wieder alle nass. Da gibt es dann Schauer und Gewitter. Vorher Sonne und Wolken im Wechsel und vor unserem kleinen NDR2-Studio-Fenster, finde ich, da wechseln sie sehr selten. Da gibt es im Augenblick nur Sonne.
1: Ja.
2: Aber eben sind ein paar dickere Wolken unterwegs. Deswegen kommen wir auch so auf so ganz unterschiedliche Sonnenstunden. 2 sind es heute in auf Sylt, 4 in Grevesmühlen, 7 Stunden Sonne in Bad Harzburg und 9 Stunden Sonne in Grambo. Wolken und Sonnenwechsel, Regen erst heute Abend Richtung Westen.

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0: Fritz, ne? Guten Morgen, hier ist NDR 2.
1: Im 41. Anlauf hat's geklappt. Alex Zverev hat endlich ein Grand-Slam-Turnier gewonnen.
0: Montag, 8. Juni, es ist 8 Uhr.
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0: Der Hamburger Tennisprofi Alexander Zverev hat seinen ersten Grand-Slam-Titel geholt. Bei den French Open hat er den Italiener Flavio Cobolli im Finale in 5 Sätzen besiegt. Hendrik Lückhoff, NDR 2 Sport.
3: Im Moment des Sieges fiel Zverev auf den Rücken, auf den roten Sand. Die Tränen schossen ihm in die Augen. Das Ziel endlich erreicht. Und es war harte Arbeit im Finale. Den ersten Satz holte sich Zverev mit 6:1. Danach verlor er aber seine Souveränität. Cobolli wurde stärker und gewann auch Satz 2. Durchgang 3 ging dann wieder an Zverev. Den vierten verlor er dramatisch im Tiebreak. Trotzdem behielt der Hamburger im entscheidenden 5. Satz die Nerven, zog schnell davon und verwandelte nach über 4 Stunden seinen 2. Matchball. Der Traum vom Grand-Slam-Titel ist wahr geworden für Alexander Zverev.
0: Im Iran-Krieg, da gilt eigentlich eine Waffenruhe, gerade eskaliert die Lage aber wieder. Israels Luftwaffe hat heute am frühen Morgen Ziele in Iran angegriffen, als Reaktion auf Raketen, die der Iran gestern Abend auf Israel abgefeuert hat. Julio Segador, NDR 2 Tel Aviv.
4: Es begann in der Nacht um 22 Uhr, da gab es mehrere Angriffswellen aus dem Iran auf Israel. Die Menschen mussten wieder in die Schutzräume und heute Morgen dann die israelischen Vergeltungsschläge auf mehrere Ziele im Iran, in Teheran, Tabriz, auch Isfahan ist die Rede. Und jetzt eben kommen die Meldungen, dass wohl eine petrochemische Industrieeinheit getroffen worden ist im Iran. Also es besteht die Gefahr, dass sich das alles hier wirklich sehr, sehr hochschaukelt.
0: Eine Lösung, die ist auch im Ukraine-Krieg weiterhin nicht in Sicht. Gestern gab es dazu Gespräche. Kanzler Merz hat sich mit seinen Kollegen aus Großbritannien, Frankreich und aus der Ukraine getroffen. Die vier haben dann Russland zu einer sofortigen Waffenruhe aufgefordert und auch zu Verhandlungen über ein Ende des Krieges. Das Angebot von Ukraines Präsident Selenskyj, sich persönlich zu treffen, das hat Russlands Präsident Putin aber gerade erst abgelehnt. Im Süden der Philippinen, da hat es ein heftiges Erdbeben gegeben. Dadurch sind unter anderem Gebäude eingestürzt, mehrere Menschen kamen ums Leben und es gibt auch Verletzte. Immerhin die Tsunami-Warnungen, die haben die Behörden inzwischen aufgehoben, zum Beispiel auch für Indonesien. Wie sieht eigentlich so der Arbeitsalltag aus auf einem Bauernhof? Das konnte man sich gestern in Niedersachsen anschauen beim Tag des offenen Hofes. Rund 165.000 Menschen sind gekommen. Sie konnten sich bei knapp 50 Betrieben zum Beispiel über Tierhaltung oder Milchproduktion informieren. Und Niedersachsens Ministerpräsident Lies, der hält das für wichtig, denn er findet, dass große Teile der Gesellschaft gar nicht mehr wissen, was Landwirtschaft eigentlich genau ist.
5: 8:03, hier ist NDR 2, schnell der Blick aufs Wetter. Das Schöne beim Wetter, heute ist alles mit dabei.
1: Heute kriegen wir alles. Sonne, Wolken, Regen und Gewitter. Aber eben nicht gleich verteilt. Wir haben zuerst die Sonne, dann haben wir ein paar Wolken und Schauer und Gewitter dann vor allem Richtung Westen. Heute Abend erst geht's da los. Die Temperaturen im Laufe des Tages 19 bis 25 Grad.
5: Der NDR2-Verkehrsservice für den ganzen Norden. Stau da stockend ab 3 Kilometern. Ist einfach sehr viel los. Die A1 Hamburg Richtung Bremen zwischen Sittensen und Elsdorf. 4 Kilometer Stau, da laufen immer noch die Bergungsarbeiten. Da gab es ja heute Nacht den Unfall. Dann die A1 Hamburg Richtung Osnabrück zwischen dem Bremer Kreuz und Arsten. 5 Kilometer Stop and Go vor der Baustelle. 6 Kilometer stockend vor der Baustelle auf der A1 Osnabrück Richtung Bremen zwischen dem Dreieck Stur und Hemelingen. A7 Hannover Richtung Flensburg zwischen Heimfeld und dem Elbtunnel. Stockt auf 5 Kilometern, 3 Kilometer Stop and Go auf der A25 Gestacht Richtung Hamburg und die A27 Bremen Richtung Bremerhaven zwischen Bremerhaven Süd und Geestemünde. 4 Kilometer Stop and Go. Mensch, behaltet die Nerven, damit ihr gut und sicher an euer Ziel kommt.
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1: Mit Maren und mit Jens am Montag. Kurz nach 8, das Letzte, was dein Dispo im Urlaub hört, bevor er endgültig in die Knie geht, ist: Ach komm, wir gönnen uns mal was heute.
5: Ja, das ist wirklich so. Teilweise ist das richtig viel Geld, was man für richtig wenig bezahlen muss. In Rom wurde aus diesem Satz, wir gönnen uns mal was, jetzt eine 44-Euro Eisrechnung. So, fragt ihr euch, wie viele Leute haben denn da Eis gegessen? 2. Ja. 2 Amerikaner haben für 2 Eis zum Mitnehmen 44 Euro gezahlt. Und danach haben sie ein Foto der Rechnung auf Facebook gepostet. Und das ging relativ schnell viral.
1: Ja, das ist eben nicht Deutsche Vita. Das ist Inkasso mit Sahne oder eben ein Angebot, das wir nicht ablehnen konnten.

0: finde, das ist ein Song, der klingt wie so ein Aperol Spritz. Ja, oder wie stimmt. So ein Ginger Ale mit so einem kleinen Spritzer Zitrone und Eiswürfeln. Mhm. Ganz, ganz schön. Luisa kommt aus Hamburg, Summer in the Woods, hier bei NDR 2.
1: Wir sind Fans. 12:08 am Montag. Irgendwann kommt der Moment, in dem alle Eltern ihre Kinder angucken und denken, ich kenne schon die Worte, die da aus deinem Mund kommen, aber den Satz, den du sagst, den verstehe ich nicht. Ja? Ja. Die Wahl zum Jugendwort des Jahres läuft gerade wieder. Bis Juli kann abgestimmt werden. Na, dann mal alle ran.
0: Ja, und deshalb haben wir unseren Kollegen Florian losgeschickt mit einer ziemlich einfachen Mission. Finde doch mal bitte heraus, welche Wörter Jugendliche im Jahr 2026 wirklich benutzen.
2: Also was ich mir durch die Schule irgendwie schon angewöhnt habe, ist so dieses Digger und so.
3: Also was für ein typischer Digger-Satz?
2: Ey, was macht der da, Digger? War das halt immer wieder so, dass wir immer Bra gesagt haben. Bra, gib mal rüber.
3: Also, Bra für Bruder.
2: Ja, haben wir immer genommen.
3: Also Digger, was denkst du, wäre ein gutes Jugendwort?
4: Ich würde sagen, eventuell Schere. Die Schere heben. Das sagt man
3: im Bastelunterricht.
4: Ja, wenn man etwas falsch macht. Oder Digger. Ganz normal. Ja, ist ein Klassiker, ne?
3: Ist jetzt mehr Digger oder ist mehr Bruder?
4: Kommt auf die Region an.
3: Was wäre ich jetzt, ein Digger oder ein Bruder? Ein dicker Bruder, ne?
1: Okay, Florian hat alles gegeben. Unglaublich. So, wir merken uns Digger, Bra und Schere. Mhm. Oder Schere heben. So ist also noch ein kleines Verb mit dabei. Weil Florian eben sich auch mal umgehört hat bei Menschen, die keine 18 mehr sind. Was die denn wohl so denken, was wohl das Jugendwort 2026 werden könnte?
2: Safe. Das ist safe. Habe ich auch schon gemacht.
3: Ja?
2: Ja. Irgendwie wurde ich gefragt, ist das alles? Habe ich gesagt, ja, safe. War vielleicht unpassend, aber ich versuche solche Wörter doch ab und zu einzubauen, weil das irgendwie ein bisschen lustig wirkt, wenn das so eine ältere Frau dann so rausbringt.
5: Also dieses Digger und Bro, Cringe kenne ich noch. Ich weiß nicht so richtig, was das heißt. Das ist, glaube ich, irgendwie komisch oder so.
2: Ey, Alter, chill mal.
3: Chill mal?
2: Chill mal.
3: Das hört man öfter, oder was?
2: Das hört man öfters. Das Jugendwort, was ich sonderbar finde oder am sonderbarsten, ist Schüsch.
3: Welchen Zusammenhang für das benutzt?
2: Ja, das ist, glaube ich, einfach nur so ein Ausdruck für krasses Erstaunen.
3: Tschüss.
2: Tschüss.
0: Ja. Tja,
1: Urheber war ja mal Ronaldo.
0: Das genau, der hat das immer nach den Toren
1: nach
0: gesagt.
1: Nach den Toren, tschüss gemacht.
0: Ja, hat er aber auch Schere gesagt, frage
1: nee,
0: ich
1: nee, Schere sagt aber meine Tochter. K2 sagt gerne mal, ja. Und dann sitzt du wirklich gegenüber und sagst, warum hast du jetzt gerade Schere gesagt? Naja, dann war irgendwas falsch gelaufen, weißt du so. Es ist, ja. Aber sonst ist alles gut.

0: 16 Minuten nach 8. Hier ist NDR 2, der NDR 2 Morgen mit Jens und Maren heute. Und ich habe so ein bisschen Lagenlook. Also wirklich viel übereinander, weil es wird ein bisschen frisch. Oder es war heute Morgen echt sehr frisch. Heute und so richtig warm wird es auch nicht, ne?
1: Ja, naja, in Hamburg kriegen wir so, ich würde mal denken, bis so 20, 22 Grad zusammen. In Lüchow zum Beispiel 25 Grad. Oh. Also da ist schon, glaube ich, ganz anständig. Das kann man schon mal nehmen. Aber heute Morgen war es vor allem noch frisch. Und dann dauert es auch einen kleinen Moment, bis sich das Ganze aufgewärmt hat. Aber die Sonne ist ja da. 2 Stunden auf Sylt. In Grevesmühlen 4 Stunden. Pelzerhaken 6 Stunden Sonne. Und in Grambo 9 Stunden Sonne. Regnen wird es erstmal nicht. Gegen Abend im Westen wieder Schauer und Gewitter. Ich meine, das Spielchen, das kennen wir ja schon. Aber mit Wolken müssen wir uns halt so ein bisschen rumschlagen heute im Laufe des Tages. Aber wie gesagt, die tun erstmal nichts. 19 bis 25 Grad, hatte ich ja gerade schon gesagt. Ne? Komm gut in den Montag.

0: Hier ist der NDR2 Morgen am Montag, 20 Minuten nach 8. Und ich habe gerade richtig Lust drauf zu kniffeln. Wirklich, wir sprechen nämlich jetzt über den neuen amtierenden Kniffelmeister in Deutschland. Kniffeln kennt ihr, ein Würfelbecher, 5 Würfel und dann gibt es noch so einen Kniffelblock dazu und da muss man immer so verschiedene Kombinationen abspielen. So, und am Wochenende war die deutsche Meisterschaft und gewonnen hat Lennart aus Jena.
1: Herzlichen Glückwunsch. Lennart hat nach dem Sieg auch nochmal erklärt, was wir alle wissen wollen. War das jetzt eigentlich Glück oder Können?
2: Ich möchte sagen, eigentlich ist es am Ende nur komplettes Glück. Vielleicht sind auch noch 10% die richtigen Entscheidungen spielen eine Rolle. Und ich glaube, in meinem Fall muss ich auch sagen, es ist auch ein bisschen Aberglaube.
1: Okay, ja. Also der Glückssend war nämlich immer dabei. Nun wissen wir alle, 5 richtige Kniffel, große Kunst. Aber wie arbeitet man sich daran?
2: Ich glaube schon, beim ersten Wurf 3 gleiche haben, das ist schon eigentlich immer so ein Zeichen, wo man sagt, jetzt gehe ich all in. Weil wenn man 3 gleiche hat, dann kann man die ja auch in anderen Kategorien schon eintragen. Das heißt, man ist für die Runde ja irgendwie wahrscheinlich auch safe. Und dann kann man einfach die letzten 2 Würfe ganz entspannt auf den Kniffel gehen.
0: Ja, ganz entspannt, sagt er. Na gut, aber damit ihr im Urlaub, weil ich finde, das ist so ein typisches Urlaubsspiel. Kannst du super auf dem Campingplatz oder auch am Strand spielen. Eine noch bessere Taktik habt. Lennart hat die 3 besten Tipps für euch.
2: Full House würfelt man auf dem Weg. Auch mal daran denken, die 1er zu streichen. Und Bonus geht über alles. Wenn man den Bonus hat, ist schon halbe Miete.
1: Siehste wohl. So, und nicht vergessen, ne? Spaß soll es ja auch noch machen zwischendurch. Und nicht die Chance streichen.
0: Nein, aber ich habe jetzt richtig Lust zu kniffeln. Ich weiß gar nicht mehr, ob ich noch so einen Block zu Hause
1: habe. Irgendwo hat jeder so einen Block.

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0: 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Und endlich hat's geklappt. Alexander Zverev hat seinen ersten Grand-Slam-Titel geholt. Es ist 8.30 Uhr.
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2: Happy End für Alexander Zverev. Der Hamburger Tennisprofi hat die French Open gewonnen. Im Finale hat er den Italiener Flavio Cobolli in 5 Sätzen geschlagen. Guido Ringel für NDR 2 in Paris.
3: Er ist am Ziel. Der so sehnlich erwünschte Pokal ist jetzt in den Händen des Hamburgers gelandet, nachdem er vor 2 Jahren hier noch im Endspiel verloren hatte.
4: I lost a Grand Slam Final here 2 years ago. But now, finally, it's a happy end. At the end of the day, we're Grand Slam Champions now.
3: Wir sind Champions.

0: Er bezieht wie so oft seine Familie mit ein in den wichtigen Momenten. 5 anstrengende und für alle mitreißende Sätze lang, ein Aufwand der besonderen Art. Mit dem besseren Ende für Zverev, auch weil er es schaffen konnte, zum Ende der Partie der kraftvollere Mann zu sein. Mehr als 4 Stunden Tennis, vielleicht nicht auf allerhöchstem Niveau, aber spannend und zum Mitfiebern allemal.
1: Im Nahen Osten eskaliert die Lage wieder. Israel und der Iran haben sich gegenseitig angegriffen, zum ersten Mal seit die Waffenruhe vor 2 Monaten in Kraft getreten ist. Zuerst hatte gestern Abend der Iran Raketen auf Israel abgefeuert. Israel hat dann heute am frühen Morgen mit Luftangriffen auf den Iran reagiert. US-Präsident Trump hatte Israel vor diesen neuen Angriffen gewarnt. Statt aufs Amt zu gehen, einfach den Antrag online abschicken. In Zukunft soll das noch viel häufiger möglich sein. Digitalminister Wildberger will nämlich viele Verfahren auf Bundes- und Landesebene beschleunigen und modernisieren. Wie weit dieses Projekt schon gekommen ist, das will er heute sagen. Und Kirsten Gierschek, NDR 2 Berlin, gibt uns schon mal einen kleinen Ausblick.
2: Die Modernisierungsagenda des Bundes umfasst immerhin 80 Einzelmaßnahmen. Die überwiegende Mehrheit davon, die wird schon umgesetzt. Also zum Beispiel der Bauturbo, der für mehr Wohnungsbau sorgen soll. Und dazu kommen noch rund 200 Maßnahmen gemeinsam mit den Ländern. Manches davon, das klappt schon ganz gut. Das neue Auto etwa kann man schon jetzt online zulassen. Aber vieles wird einfach dauern. Es gibt bei den Ländern und Kommunen rund 8.500 Verwaltungsdienstleistungen, die alle einigermaßen einheitlich zu digitalisieren oder in einer App verfügbar zu machen, was ja das Ziel ist. Das dauert einfach.
1: Oh. In Hamburg und im Süden von Schleswig-Holstein kann es in den nächsten Tagen zwischendurch mal laut werden. 6 Tornado-Kampfjets aus Jagel in Schleswig-Holstein, die trainieren nämlich am Flughafen Hamburg. Und warum dort, also an einem zivilen Flughafen, das erklärt Alexandra Tornow, NDR 2 Flensburg.
3: Man will vorbereitet sein für eine mögliche Bedrohung, sagte uns Jens Schumacher, der Kommodore des taktischen Luftwaffengeschwaders 51 Immelmann. In Notfällen, wenn zum Beispiel der Sprit an Bord knapp wird oder die Wetterbedingungen es nicht anders zulassen, müsse man handlungsfähig sein. Dann ist Hamburg ein wichtiger Ausweichflugplatz. Dafür will die Gruppe hier unter anderem Starten und Landen üben, sowie das Betanken der Flieger vor Ort. Auch Sicherheitsmaßnahmen spielen dabei natürlich eine Rolle. Der Kommodore sagte, dass ihnen besonders das Zusammenwirken mit den zivilen Stellen am Hamburger Airport wichtig ist. Laut Flughafen wird der reguläre Reisebetrieb dadurch aber nicht beeinträchtigt.
4: 3:09, hier ist NDR 2. Wir gucken mal schnell aufs Wetter. Das sieht eigentlich gar nicht so schlecht aus, wenn wir so rausgucken hier bei unserem kleinen Studiofenster. Es ist sehr, sehr sonnig, aber es ist ja nicht überall sonnig bei uns im Norden.
5: Nee, es gibt eben auch ein paar Wolken, die mal über uns wegziehen und manchmal sind es auch ein paar mehr Wolken, so dass man dann von der Sonne gar nichts mehr sieht. Aber regnen wird es erstmal nicht. Erst gegen Abend sind dann im Westen, also zwischen Weser und Ems und Richtung Nordsee, wieder Schauer und Gewitter möglich. Das kennen wir nun auch schon aus den letzten Tagen. Die Temperatur 19 bis 25 Grad.
4: Der NDR2-Verkehrsservice für den ganzen Norden. Es ist Montag, es ist viel los, deswegen staunt stockend ab 3 Kilometern. Die A1 Hamburg Richtung Osnabrück zwischen dem Bremer Kreuz und Arsten 3 Kilometer Stop and Go. A1 Osnabrück Richtung Bremen zwischen dem Dreieck Stur und Bremen-Hemlingen stockt es auf 6 Kilometern vor der Baustelle. 3 Kilometer stockend auf der A25 Gestacht Richtung Hamburg zwischen Nettenburg und Alamö und die A30 Rheine Richtung Osnabrück. Da stockt es nochmal auf 5 Kilometern zwischen dem Kreuz Lotte Osnabrück und Zutau. Kommt gut an heute Morgen.
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5: Mit Maren und mit Jens am Montag, kurz nach 9:30. Zeitungen so richtige aus Papier, die liest doch keiner mehr. Sagt man immer so, ne? Von wegen. Manchmal braucht man einfach nur einen Popstar.
4: Ja, Harry Styles, der hat sich nach 10 Konzerten in Amsterdam mit einer handgeschriebenen Anzeige in einer niederländischen Tageszeitung für das tolle Publikum bedankt. Und auf einmal standen die Menschen Schlange für eine Zeitung aus Papier. Im Jahr 2026. Die Ausgabe war wirklich fast überall ausverkauft und teilweise wurden die im Internet gehandelt für bis zu 200 Euro What? Pro Exemplar.
5: Ja, kannst du dir noch so große Gedanken machen, wie du deine Zeitung wieder flott kriegst? Du brauchst einfach nur einen Popstar und einen Kuli.
4: Reicht.

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0: Na klar macht der Sieg Mut. Ist doch logisch. Die Leistung zeigt aber auch, bis zum WM-Start gibt es noch ein bisschen Arbeit für Julian Nagelsmann und sein Team. Maren und Jens hier, der in der zwei Morgen für euch am Montag 20 vor 9. 2-1 gegen Co-Gastgeber USA gewonnen. Man kann schon sagen, Generalprobe gelungen.
1: Ja, jetzt hat die deutsche Nationalmannschaft noch 6 Tage Zeit, bis es dann am Sonntag gegen Curaçao geht. Und Martin Roschitz ist unser Mann bei der Nationalelf. Und eine Personalie sorgt weiterhin für Gesprächsstoff. Oliver Baumann stand schon wieder für den verletzten Neuer im Tor. Martin, aber nach diesem Spiel können wir trotzdem sagen, auf der Torwartposition, da gibt es kein Problem, da können wir beruhigt sein.
2: Nein, überhaupt nicht. Oliver Baumann hat super gehalten. Er hat sich vor allen Dingen komplett in den Dienst der Mannschaft gestellt und spielt auch gar nicht die beleidigte Leberwurst, obwohl er das ja könnte. Bundestrainer Julian Nagelsmann hat ja gesagt, hätte mich nicht gewundert, wenn er 2 Wochen nicht mit mir geredet hätte. Macht er trotzdem, ist total professionell und sollte Manuel Neuer tatsächlich ausfallen, was ich nicht glaube. Ich glaube nämlich, dass er heute beim öffentlichen Training in Winston-Salem im DFB-Quartier schon auf dem Platz stehen wird und trotzdem, das ist überhaupt kein Problem, sondern wenn Neuer ausfallen sollte, ist Olli Baumann da.
0: Jetzt müssen wir noch mal einmal kurz über den Short-Shake reden. Das wollte man machen. Du musst das nochmal erinnern. Short-Shake, was? Wie? Wer?
1: Ja, das ist die Frisur von Stürmer Nick Woltemar. Da hast du vielleicht auch schon gesehen. Das soll laut Promi-Friseur der neue deutsche Look sein, der Short-Shake. Hast du auch schon mal überlegt, dir die Haare so stylen zu lassen?
2: Ja, mein Sohn macht das ja. Also, das ist tatsächlich so. Ja, ist wirklich so. Die Dauerwelle oben auf dem Kopf, das ist ja unheimlich modern und muss eben im Moment auch so gemacht werden. Und ganz witzig ist, wenn man Nick Woltemade googelt, dann antwortet Google, meintest du Rudi Völler? Ja. Also da hat sich Google einen kleinen Scherz erlaubt. Genau. Ist total in, ist total in. Und wenn ich so viele Haare noch hätte, würde ich sie mir machen.
0: Auf jeden Fall. Mare nennt das Ganze Short-Shake. Ich hätte tatsächlich gedacht, er trägt die alte Frisur von Rudi Völler auf, aber so kann man sich täuschen. So, pass mal auf, heute geht's für unsere Jungs ins Teamquartier, hast du schon gesagt, nach North Carolina. Beschreib uns den Ort mal so ein bisschen.
2: Ja, das hat auf jeden Fall wenig vom Campo Bahia, mehr von Hogwarts bei Harry Potter. Das Graylin Estate Hotel, knapp 100 Jahre alt, ist so wie ein Schloss in Schottland mit so einer großen Parkanlage, mit Kaminzimmer, Bücherei. Es gibt frisch gebackene Kekse bei der Tea Time um 5. Also als Zauberschüler würde man sich hier sicher wohlfühlen. Und es soll ja gewissermaßen auch ein Zauber entstehen, der Geist vom Graylin Estate. Und ich gehe mal davon aus, dass Bundestrainer Julian Nagelsmann sich im Turmzimmer einrichtet, wie Professor Dumbledore in Hogwarts. Und einer ist übrigens schon da, Hassan Ouedraogo von RB Leipzig, der für den verletzten Lennart Kahl nachnominiert wurde. Der ist gestern schon angekommen und bildet sozusagen die Vorhut.

0: sagt meine Frau gestern Abend zu mir, Mensch, das gibt's doch nicht. Das ist das erste Mal seit Steffi und Boris, dass ich hier wieder Tennis gucke. Das kann doch gar nicht wahr sein. Grund dafür, Alex Zverev bei den French Open in Paris. Da musste man ja wohl schon dabei sein gestern Abend, oder nicht?
1: Ja, vor allen Dingen, weil er sie gewonnen hat, hat sich wahnsinnig gefreut, war wahnsinnig erleichtert zum Schluss, können wir uns gut vorstellen. Und gefühlt hat der ganze Norden auch geguckt. Tanja aus Leck hat sich auch gemeldet über unsere NDR2-App, schreibt, ich habe auch gestern geschaut. Den fünften Satz habe ich komplett im Stehen geguckt. Die ganze Zeit nervös von einem Fuß auf den anderen. Muss wie Sport ausgesehen haben. Dazu Daumen gedrückt und natürlich entsprechende akustische Ausbrüche. Und dann diese Erleichterung, diese Emotionen. Das ist Sport.
0: Jawohl.
1: Das ist auch wirklich. Und deine Frau hat total recht. Also das letzte Mal, dass ich so mitgefiebert habe, war auch wirklich bei Boris und bei Steffi.
0: Wahnsinn,
1: aber
0: ne?
1: Tennis, ich glaube, Tennis kommt jetzt wieder. Meinst du nicht?
0: Meinst du, das
1: ja,
0: wird nochmal so ein Tennisboom auslösen?
1: Ja, kann ich mir schon vorstellen.
0: Schauen wir mal, ne? Denn als meine Frau das sagte, sagte K3, Boris und Steffi, wer sind die denn?

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0: Schönen Montag, hier ist NDR 2.
1: Statt lange auf dem Amt zu warten, einfach den Antrag online abschicken. In Zukunft soll das noch viel häufiger möglich sein.
0: 8. Juni, es ist 9 Uhr.
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3: Deutschland soll schneller, digitaler und weniger bürokratisch werden. Wie genau das klappen kann, darüber spricht Bundesdigitalminister Wildberger heute mit Menschen unter anderem aus der Wissenschaft und aus den Bundesländern. Und im Morgenmagazin hat er gesagt, dass da schon viel passiert sei.
4: Ein Beispiel: Online-Anmeldung und Ummeldung ist jetzt für 60 Millionen Menschen möglich. Und parallel arbeiten wir an Lösungen, beispielsweise die Deutschland-App, wo ich über dem Smartphone in praktisch allen Kommunen die wichtigen Leistungen des täglichen Lebens online erledigen kann. Und zum ersten Mal in Deutschland haben wir zwischen Ländern und Bund die Vereinbarung getroffen, dass wir 30% der Berichtspflichten zurückbauen. Für die Menschen im Land und vor allen Dingen auch für die Unternehmen. Und ich bin total froh, dass wir das jetzt gemeinsam weiter umsetzen.
3: Sagt Bundesdigitalminister Carsten Wildberger. Im Iran-Krieg gilt eigentlich eine Waffenruhe, gerade eskaliert die Lage aber wieder. Israels Luftwaffe hat heute am frühen Morgen Ziele im Iran angegriffen, als Reaktion auf Raketen, die der Iran auf Israel abgefeuert hat. Julio Segador, NDR 2 Tel Aviv.
5: Es begann in der Nacht um 22 Uhr. Da gab es mehrere Angriffswellen aus dem Iran auf Israel. Die Menschen mussten wieder in die Schutzräume und heute Morgen dann die israelischen Vergeltungsschläge auf mehrere Ziele im Iran, in Teheran, Tabriz, auch Isfahan ist die Rede. Und jetzt eben kommen die Meldungen, dass wohl eine petrochemische Industrieeinheit getroffen worden ist im Iran. Also es besteht die Gefahr, dass sich das alles hier wirklich sehr, sehr hochschaukelt.
3: Am Hamburger Flughafen wird es diese Woche lauter als sonst. Die Luftwaffe trainiert dort nämlich bis Freitag mit 6 Tornado-Kampfflugzeugen. Die Jets kommen vom Luftwaffengeschwader in Jagel in Schleswig-Holstein und sollen zweimal am Tag in Fuhlsbüttel starten und landen. Ziel ist, dass die Luftwaffe übt, mit einem zivilen Flughafen zusammenzuarbeiten. Der Betrieb am Hamburger Flughafen, der geht ganz normal weiter. In der westlichen Ostsee gibt es inzwischen kaum noch Dorsche und Forschende aus Rostock gehen davon aus, dass sich das auch so schnell nicht ändern wird. Sie haben herausgefunden, dass im Sommer das Wasser an der Oberfläche zu warm ist für die Dorsche und in den tieferen Schichten, da kommt zu wenig Sauerstoff für sie an. Die Dorsche haben also keinen Platz mehr. Alexander Zverev, der hat seinen ersten Grand-Slam-Titel geholt. Der Hamburger Tennisprofi hat das Finale der French Open in Paris gewonnen. Er hat sich da in 5 Sätzen gegen den Italiener Flavio Cobolli durchgesetzt.
0: 2 Minuten nach 9, der Blick aufs NDR 2. Wetter bis auf Schnee, eine bunte Tüte heute.
1: Ja, ist alles mit dabei. Also wir haben Sonne, wir haben Wolken, wir haben blauen Himmel. Wir haben Regen und Gewitter, die allerdings erst gegen Abend im Westen zwischen Weser und Ems und Richtung Nordsee wird es dann nass. Und das Ganze bei Temperaturen zwischen 19 und 25 Grad. Hier nochmal die Sonnenstunden. Weil es gute Laune macht, auf Sylt gibt es 2, in Grevesmühlen 4, in Bad Harzburg 7 Stunden Sonne und in Grambo 9 Stunden.
0: NDR 2 Verkehrsservice für den ganzen Norden. Viel los am Montag, deswegen staunstockend ab 3 Kilometern. A1 Lübeck Richtung Hamburg zwischen Billstedt und der Norderelbbrücke. 4 Kilometer Stop and Go. 3 Kilometer stockt's auf der A1 Hamburg Richtung Osnabrück zwischen dem Bremer Kreuz und Arsten. A1 Osnabrück Richtung Bremen zwischen dem Dreieck Stur und Himmelingen. 6 Kilometer Stop and Go, das Ganze vor der Baustelle. 3 Kilometer stocken noch auf der A25 Geestacht Richtung Hamburg zwischen Nettlenburg und Alamö und A30 Rhein Richtung Osnabrück zwischen dem Kreuz Lotte, Osnabrück und Sutthausen. Da stockt es auf 5 Kilometern. Kommt gut an!
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1: Mit Maren und mit Jens kommt gut rein in die neue Woche. Da braucht ein Medienprofi wie Jackie Sprenzel auch mal ein bisschen Mitleid, möchte man sagen, in der Kuroase unserer Comedy, denn er fühlt sich unfair behandelt.
6: Die Autoverkäuferin von meiner Probefahrt im Dezember hat sich ja nie wieder gemeldet von wegen, wie hat's Ihnen denn gefallen, Herr Sprenzel?
7: Yeah. Ja, haben Sie noch Fragen?
6: Nüscht.
0: Ja. Kann natürlich ein Fall von Verkäuferarroganz sein oder er hätte sich ja auch selber melden können. Wir klären das gleich nochmal in der Best-of-Folge unserer Comedy, die Kuroase in 6 Minuten.

0: Woche und in den Montag. Hier ist NDR 2, der NDR 2 Morgen. Der Kunde ist König. Das erwarten ja ganz, ganz viele, wenn sie einkaufen gehen. Auch Jackie Sprenzel aus unserer Comedy der Kur-Oase. Und irgendwie kann man es ja auch verstehen, oder?
1: Naja, wer will nicht so ein bisschen umworben und hofiert werden? Aber was ist eigentlich, wenn der Verkäufer oder die Verkäuferin den Spieß mal umdreht? Ist heute das große Thema.

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1: Und wie sind Sie heute da, Herr Sprenzel?
2: Ja, diese Frage hätte ich mir gestern auch von Doreen Winkler gewünscht.
1: Ich verstehe nicht, Doreen...
2: Die Autoverkäuferin von meiner Probefahrt im Dezember. Yeah. Hat sich ja nie wieder gemeldet von wegen, wie hat's Ihnen denn gefallen, Herr Sprenzel?
3: Yeah. Ja, haben Sie noch Fragen?
2: Nee, ich musste ja noch betteln, dass ich irgendwo den Schlüssel abgeben darf.
1: Das...
2: Nischt.
1: Ja.
2: Also stand ich gestern wieder vor Ihrem Büro, hat sie mich mit dem Arsch nicht angeguckt und tippte irgendwas in Ihren Rechner.
1: Mm.
2: Meint die Olle am Infotresen, ich brauche einen Termin, ich sage, den hatte ich schon, außerdem, sie sitzt ja da und säuft Kaffee.
3: Oh, ich hasse sowas.
1: Yeah.
2: Dann verdreht sie an ihrem Rechner schon die Augen, ruft sie rüber von ihrem Desk, ich hab gleich einen Kundentermin, aushäusig, müssen sie bitte schön in 2 Stunden wiederkommen oder sich einen Termin für März holen.
1: Ja, wenn jemand beschäftigt ist, Herr Sprenzel.
2: Ich war bereit, 45.000 für so ein kleines gelbes Kackfass hinzulegen, dann hab ich mir das gestern schon gedacht.
3: Was denn?
2: Direkt um die Ecke. Stand die ganze Autohausbagage vom Imbiss auf dem Obi-Parkplatz beim Schaschlik fressen.
3: Oh nö, ne, weißt du?
4: Das war schon immer so und das bleibt wohl auch so, diese Arroganz.
2: Oh. Das ist es. Dann heißt es in den Medien, die ganze Branche ist an Abgrund, aber guck dich nicht mit dem Arsch an, wenn du mal eine Karre kaufen willst.
1: Also sie fühlen sich ungerecht behandelt und nicht gewertschätzt.
2: Ganz genau. Ja. Und ich habe schon geschworen, nie wieder dieses Autohaus, nie wieder diese Marke, denn sollen sie pleite gehen, bestelle ich mir lieber irgend so ein Bütt bei Temu oder...
4: Ja, ich finde, du musst petzen. Sie muss ja auch mehr Ärger kriegen, von wegen.
3: Ja.
4: Auf der anderen Seite...
1: Was denn?
4: Haben wir neulich in Restaurant eine halbe Stunde auf den Kellner gewartet und... sind denn auch einfach gegangen?
1: Ja,
3: aber Pocke, wir haben doch von draußen noch durchs Schaufenster, durchs Aquarium reingeguckt. Ob er es merkt, ob er sich schämt.
1: Ja, und?
3: Also, nee.
1: Ja, in der Arbeitswelt gibt es mittlerweile den Begriff der lauten Kündigung, die dem Bedürfnis nach Genugtuung durch Zurechtweisung entspricht. Und schreiben Sie sich doch einfach mal Ihren Frust in einer Mail von der Seele und...
2: Ah, ich gemacht, an den Chef. Lieber Herr Förster, ich schreibe Ihnen, warum ich nie wieder in Ihrem Hause ein Fahrzeug kaufe. Werde und auch Freunden und Bekannten davon abraten werde, nämlich aus folgenden Gründen.
4: Oh ja, der hat wo gesessen. Was hat er geantwortet?
2: Warte. Okay.
3: Ja, das...
1: Ja, dann nehme ich das mal so in den Themenspeicher auf.
4: Ja, aber Botschaft angekommen.
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0: Halb zehn, hier ist NR2 mit dem Verkehrsservice für den ganzen Norden. Stau da stockend ab 3 Kilometer, weil einfach eine Menge los ist. Die A1 Lübeck Richtung Hamburg zwischen Billstedt und der Norderelbbrücke. 4 Kilometer Stop and Go. A1 Osnabrück Richtung Bremen zwischen Brinkum und Hemelingen. 4 Kilometer Stop and Go vor der Baustelle. 3 Kilometer stockt's auf der 25 Gestacht Richtung Hamburg zwischen Nettelburg und Allermö. Und die A30 Rheine Richtung Osnabrück zwischen dem Kreuz Lotte Osnabrück und Sutthausen. 5 Kilometer Stop and Go.
1: Allen unterwegs eine gute Fahrt rein in den Montag, der NDR 2 Morgen ist hier für euch mit Maren und mit Jens.

0: Einen schönen guten Morgen, der NDR2-Morgen hier für euch mit Maren und mit Jens. 20 vor 10 haben wir es und hier sind mal die großen Mückenmythen für euch. Nein, Mücken mögen kein süßes Blut. Nein, Mücken werden nicht vom Licht angezogen. Und nein, ein harter Winter hat meistens keine großen Auswirkungen auf die Mückenpopulation. Ja, schade irgendwie. Aber was hilft eigentlich wirklich gegen Mücken? Das ist ja die Frage, denn die Saison, warte mal eben, ich muss mal kratzen, ist losgegangen.
1: Die ist losgegangen, früher als sonst. Und das liegt vor allem daran, dass die Mückenpopulation in diesem Jahr sehr groß ausfallen könnte.
0: Haben wir Glück.
1: Deswegen haben wir die aktuellen Geheimtipps gegen Mücken. Mhm. Gibt da ganz viele tolle Gadgets, kleine Haken. Du musst entscheiden, welcher Tipp wirklich hilft und welche wir uns eventuell ausgedacht haben.
0: Ich bin
1: bereit. Pass auf, also ein Gadget, ein kleiner KI-Roboter, der mit Laserstrahlen auf Mücken schießt. Hat ein Chinese erfunden. Jahre der Forschung stecken drin. Willst du noch mehr hören? Oder?
0: Nee, aber ich will ihn unbedingt haben. Aber ich glaube leider, es gibt ihn nicht. Ich glaube, es gibt ihn nicht. Und es wäre so schön, wenn er so ballert.
1: Es gibt ihn. Es gibt ihn? Ja, natürlich. Du hast gesagt, es gibt ihn nicht, also hast du falsch geantwortet.
0: Ich will ihn.
1: Es ist ein kleiner Roboter, da ist eine Kamera drin und KI erkennt überall im Raum Mücken und dann wird geschossen. Und ganz wichtig, Menschen trifft er nicht.
0: Wie bei Star Wars.
1: Es gibt eine Erkennung und Notabschaltung.
0: Ja, Notabschaltung wäre ganz gut vielleicht.
1: So, pass auf, noch eine Hilfe gegen Mücken aus der Kategorie Robotik. Aha. Eine menschenähnliche KI-Puppe, die Düfte abgibt, die Mücken anlocken. So, da hast du dann diese Puppe im Raum und die macht dann pft, pft, pft. Und Mücken reagieren ja auf Körperdufte und dann fliegen alle diese Mücken auf diese KI-Puppe.
0: Das möchte ich nicht haben. Stell dir mal vor, da sitzt so ein Otto irgendwo bei dir in der Dings rum, ist voll gespickt mit lauter Mücken. Nein. Das
1: meinst du, gibt's nicht?
0: Das gibt's auf jeden Fall nicht. Ja!
1: Ja!
0: Glück gehabt.
1: Aber vielleicht könntest du dir in die Steckdose stecken den Moskito-WLAN-Blocker. Das ist eigentlich eine super Idee. Also, WLAN-Signal wird verbreitet, aber auch so eine ganz feine Frequenz. Die Mücke hört das dann und sagt so, im Grunde genommen wie so ein Marder-Ding, nur halt eben für Mücken.
0: Okay.
1: Gegen Mücken.
0: Ja.
1: Gibt's oder gibt's nicht?
0: Ja gut, dann haben die Mücken ja auch kein WLAN.
1: Können die keine Mails mehr schreiben.
0: So, genau. Das ist alleine schon mal ein Grund, bei mir nicht im Schlafzimmer rumzufliegen. Deswegen würde ich denken, das gibt's. Den gibt's auch, den WLAN. Den
1: gibt's leider nicht. Du musst dir diesen kleinen Roboter, der Laserstrahlen schießt, kaufen.
0: Oh, stell dich das mal vor. Den stellt man oben so auf die Kommode und dann schießt er die ganze Nacht.
1: Piu, piu. Fallen die ganze Zeit die Mücken runter.
0: Das will ich. Das ist so schön.
1: Ich kauf dir das.

0: Vermorgen mit Maren und mit Jens am Montag.
1: Wir wünschen euch einen ganz, ganz tollen Tag. Gleich kommt Holger, heute übrigens nicht in kurzer Hose.
0: Ja, aber,
1: ja,
0: sag nochmal,
1: Leinenhose. Und Lein ist ja auch kühlend. Ja. Also insofern, es ist im Grunde genommen die lange Hose unter den kurzen Hosen. Also, weißt du, wenn du keine kurze anziehen möchtest, ziehst du eine lange aus Leinen.
0: Ja, das ist ganz gut, ehrlich gesagt. Ja,
1: Fashion ist das Wissen, was ich meine.
0: Das ist die lange Hose unter den kurzen. Finde ich nicht so schlecht.
1: Wir denken da alle mal
0: drüber
1: nach.
0: Ob Holger das auch schon weiß, ja. Das ist die Frage.
1: Und hören uns morgen früh wieder. Habt einen tollen Tag.
0: Bis morgen. Ciao.
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0: Ihr hört NDR 2 und es wird 10 Uhr. Und es wird Zeit für die NDR 2 Nachrichten hier bei uns.
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2: Statt aufs Amt zu gehen, einfach den Antrag online abschicken. Das soll in Zukunft noch viel häufiger möglich sein. Digitalminister Wildberger will nämlich viele Verfahren auf Bundes- und auch auf Landesebene beschleunigen und modernisieren. Wie weit dieses Projekt schon gekommen ist, das will er heute sagen. Kirsten Gischick, NDR 2 Berlin, gibt uns schon mal einen kleinen Ausblick.
3: Die Modernisierungsagenda des Bundes umfasst immerhin 80 Einzelmaßnahmen. Die überwiegende Mehrheit davon, die wird schon umgesetzt. Also zum Beispiel der Bauturbo, der für mehr Wohnungsbau sorgen soll. Und dazu kommen noch rund 200 Maßnahmen gemeinsam mit den Ländern. Manches davon, das klappt schon ganz gut. Das neue Auto etwa kann man schon jetzt online zulassen. Aber vieles wird einfach dauern. Es gibt bei den Ländern und Kommunen rund 8500 Verwaltungsdienstleistungen, die alle einigermaßen einheitlich zu digitalisieren oder in einer App verfügbar zu machen, was ja das Ziel ist. Das dauert einfach.
2: Eigentlich gilt im Nahen Osten eine Waffenruhe. Jetzt aber ist der Krieg wieder aufgeflammt. Seit dem frühen Morgen greift Israel den Iran wieder an und davor hatte der Iran Raketen auf Israel abgefeuert. Felice Kükriol, NDR 2 Istanbul. Wie kam es zu dieser erneuten Eskalation?
4: Ja, es ging gestern Nachmittag los mit Drohungen. Man werde die Angriffe auf den Libanon, insbesondere den Süden Beiruts, nicht ungesühnt lassen. Das Regime in Teheran besteht ja darauf, dass der Waffenstillstand, der zwischen Iran und Israel seit dem 8. April gilt, auch für den Libanon gelten sollte. Israel hat aber wiederholt den Süden des Libanons angegriffen, weil die Hisbollah eben zuvor Israel angegriffen habe. Also es folgten Angriffe, Raketensalven Irans auf Israel. Dann gab es eine Reaktion in den frühen Morgenstunden von Israel aus auf den Iran. Und auf diese Vergeltungsschläge hat Iran wiederum reagiert und Raketen abgeschossen auf Israel.
2: Die Luftwaffe übt ab heute am Hamburger Flughafen mit 6 Tornado-Kampfflugzeugen. Diese Jets sollen speziell Starts und Landungen trainieren. Es kann am Flughafen in Hamburg deshalb ein bisschen lauter werden diese Woche. Annalena Ehle, NDR 2 Hamburg.
5: Vor allem für alle, die am Flughafen wohnen. Die müssen sich wirklich auf ein paar ungewöhnlich laute Start- und Landegeräusche einstellen. Jetzt nicht ständig, sondern vermutlich zweimal am Tag. Und zwar zwischen 9 und 18 Uhr wahrscheinlich, einmal vormittags und einmal nachmittags. Solche Übungen der Luftwaffe gibt es auch nicht nur in Hamburg. Mitte April, da gab es zum Beispiel gerade eine am Flughafen in Lübeck. Denn die Luftwaffe will üben, wie im Ernstfall eben auch ganz normale Flughäfen militärisch genutzt werden können.
2: Das habt ihr vielleicht mitbekommen. Vor 3 Wochen ist in Görlitz in Sachsen ein Haus eingestürzt. 3 Menschen sind dabei gestorben. Jetzt hat die Polizei 2 Verdächtige ermittelt. Mutmaßliche Metalldiebe, die in diesem Haus Rohrleitungen beschädigt oder manipuliert haben könnten. Die Männer sind schon wegen anderer Tatvorwürfe in Untersuchungshaft.
0: Soweit die NDR 2 Nachrichten. Und jetzt wird es Zeit fürs Wetter. Munter und ausgeschlafen. Also wenn ihr zum Wochenstart noch nicht so genau wisst, wie ihr euch fühlt, fragt mich. Ich frage dann das Bio-Wetter und da steht, wir fühlen uns heute munter und ausgeschlafen. Und wenn ihr jetzt sagt, das kann ich noch nicht so ganz fühlen, dann kommt's bestimmt gleich. Ja, nach der besten Musik. Die macht euch ein bisschen munterer. Aber die Temperaturen heute immerhin liegen bei 25 Grad maximal in Wolfsburg zum Beispiel. 22 in Schwerin, 21 Bremerförde, List auf Sylt, da kommen wir auf 17 Grad. Teilweise ist es recht sonnig, aber zum Teil gibt es auch viele Wolken. Und Schauer könnten hier und da dabei sein. Muss aber auch nicht. Allerdings, was muss? Das ist so ein bisschen Regen gegen Abend im westlichen Niedersachsen. Da kommen wir wohl nicht drum rum. Jetzt der NDR 2 Verkehrsservice für den ganzen Norden. Ich habe nur 2 Meldungen, das wäre schon mal gut. Obwohl, wenn man da drin steht, dann im Stau ist auch nicht gut. Aber egal. A1 Lübeck Richtung Hamburg zwischen Hamburg-Billstedt und Nordelbbrücke 5 Kilometer stockend. Und die A1 Osnabrück Richtung Bremen zwischen Bremen-Brinkum und Hemelingen 4 Kilometer stockender Verkehr vor der Baustelle.
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0: Na, wie war das Wochenende? Ich hoffe, ganz schön. Ich mag's ja eigentlich so ein bisschen gemischt, wettertechnisch. Ne? Ist nicht überall so voll, nicht voll an der Eisdiele, nicht voll im Freibad, nicht voll im Biergarten. Aber so umsatztechnisch ist das natürlich nicht so toll. Und da ist noch Luft nach oben. Aber der Sommer, er nimmt ja erst noch Anlauf, nicht wahr? Und wir auch in den Vormittag mit der besten Musik für euch.

0: Hallo. Ihr hört den NDR 2 Vormittag und ich wünsche euch einen schönen Wochenstart. Ein paar Tage vor der WM, ein 2:1 Sieg gegen die USA. Und was habe ich danach teilweise gelesen? Es war teilweise ein träger Auftritt, viel wirkt unfertig, vor dem Turnier wartet noch Arbeit. Pablapap, Leute, 2:1 gewonnen gegen den Gastgeber oder einen der Gastgeber. 9. Sieg in Folge und da wird noch rumgemäkelt. Ja, haben wir denn einander Waffel oder was? Andere Länder würden sich freuen, andere Länder würden feiern. Aber ich denke mal, das kommt noch. Ich merke jedenfalls, dass das WM-Stimmungsbarometer im Norden steigt. Vielleicht habt ihr auch schon Deutschlands Werk im Garten aufgestellt oder eine Motorhaube in Schwarz-Rot-Gold oder das aktuelle Nationalmannschaftstrikot an der Wand. Ich habe am Wochenende jedenfalls schon Deutschlandfahnen in Gärten gesehen. Ich habe diese Spiegelüberzieher an Autos gesehen und die Leute machen sich langsam WM-fit. Muss doch, oder?
1: Ja, auf jeden Fall eine Fahne, ne? Eine Fahne muss auf jeden Fall sein.
2: Ich bin gerade auf dem Weg zum Drogeriemarkt, um für die Kinder und uns Schminke zu holen und die Kinder auch standesgemäß anzumalen und die freuen sich riesig.
3: Ein paar Fanartikel habe ich mir gekauft. T-Shirt, Ohrringe in den Deutschlandfarben.
0: Siehste, geht los. So, und jetzt noch ein bisschen Chaka Chaka von Shakira und das WM-Stimmungsbarometer steigt wieder um ein paar Millimeter. Die beste Musik bei NDR 2. Hier ist der offizielle WM-Song von Shakira, Dai Dai.

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0: Joris bei NDR2 oder Joris mit der besten Musik, 10.30 Uhr. Hier kommt der NDR2 Verkehrsservice für den ganzen Norden. Ich habe nur zwei Meldungen, und zwar beide von der A1. Einmal Lübeck Richtung Hamburg zwischen Hamburg-Billstedt und Norderelbbrücke, 5 Kilometer stockend. Und dann A1 Osnabrück Richtung Bremen zwischen Bremen-Brinkum und Hemelingen, 4 Kilometer stockender Verkehr vor der Baustelle.
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0: Was wäre ein Montag ohne Quiz? Das wäre wie ein Dienstag ohne Quiz und eigentlich schade. Also, müssen wir gleich mal eine Runde quizzen, und das mache ich sehr gerne. Ich habe mir schon wieder ein paar schöne Fragen für euch überlegt. Es geht natürlich um Allgemeinbildung. Wenn ihr Lust habt, spielt mit, könnt ihr Konzerttickets gewinnen. Für welche Konzerte könnt ihr selber aussuchen, findet ihr aber auch auf unserer Seite ndr2.de, genau dort, wo ihr euch anmelden könnt. Und bevor es gleich die Fragen zum Allgemeinwissen gibt, gibt es eine Spezialfrage vorneweg zum Warmwerden. Also, die Frage ist folgende. Wie oft kann man ein quadratisches, trockenes Papier in der Mitte falten? Komische Frage, ne? Aber das ist eine echte Frage. Wie oft kann man ein quadratisches, trockenes Papier in der Mitte falten? Maximal 7-mal. Ja, ihr könnt es mal ausprobieren. Ich habe es natürlich sofort ausprobiert, als ich das gelesen habe. Und tatsächlich, man kommt irgendwann nicht weiter. Ja. Also, könnt ihr mal ausprobieren. Solange gibt es von mir die beste Musik und natürlich gleich das Quiz.

0: Politik, Sport, Promis, Musik, Geografie, Länder, Hauptstädte, Essen, Trinken, Erfindung, Geschichte. Ah, es gibt so viele verschiedene Felder, aus denen man Fragen stellen kann zum Allgemeinwissen. Und genau das machen wir jetzt. Das 45-Sekunden-Quiz. Wer mitspielen möchte, gerne anmelden. Freue mich unter ndr2.de. Na, dann habt ihr schon mal was Besonderes gemacht diese Woche. Einfach mal anmelden, einfach mal verrückt sein. Und hier im NDR 2 Vormittag legen wir los. Neue Woche, neues Glück. Wir spielen mit dem Axel. Axel kommt aus Neunkirchen, Landkreis Vechta. Und Axel, erstmal Wochenende. Was war so dein Highlight? Was meinst du?
1: Medientechnisch würde ich sagen, war das Highlight das Spiel von Alexander Zverev.
0: Hättest du gedacht, dass Zverev schafft das? Also ich habe echt gedacht, oh, ob das diesmal was wird.
1: Irgendwann muss es ja mal klappen, sonst liegt es auch an der Reife, das Alter.
0: Ja, das ist richtig. Also hier kommt jetzt auf jeden Fall gleich die erste Frage. Da geht es tatsächlich um Zverev im weitesten Sinne. Ah, passt schon.
2: 45 Sekunden ab jetzt.
0: Erster Grand-Slam-Titel für Zverev. Wer war vor ihm der letzte deutsche Grand-Slam-Gewinner bei den Männern?
1: Der Boris Becker.
0: Was für ein Tier ist die Sonnenralle?
1: Ein Insekt.
0: Was tut ein Stoff, wenn er fluoresziert?
1: Leuchten.
0: Wofür steht die Abkürzung STGB?
1: Strafgesetzbuch.
0: Total Eclipse of the Heart. Wie heißt die Sängerin, die heute 75 geworden ist?
1: Weiter.
0: Aus welchem Land kommt ursprünglich das Getränk Sake?
1: Japan.
0: Wir rechnen 27 mal 7.
1: 169.
0: Professor Dr. Mujib Latif ist Experte für was?
1: Mal alles.
0: Was hast du gesagt? Alles?
1: Alles.
0: Alles ist nicht verkehrt, ne? Oder?
1: Alles dabei, deswegen kann die Antwort nur richtig sein.
0: Das stimmt. Mujib Latif ist Klima, Meteorologe, Ozeanograf, alles jetzt vielleicht nicht unbedingt, aber auf jeden Fall warst du nah dran, sag ich mal.
1: Ja.
0: Rechenaufgabe 189 tatsächlich. Japan, Reiswein, ja absolut richtig. Bonnie Tyler war das mit Total Eclipse of the Heart.
1: Total Eclipse of the Heart.
0: Siehst du, singen kannst du es ja. Oh. Dann haben wir einmal das Strafgesetzbuch richtig. Wenn was fluoresziert, dann leuchtet es auch richtig. Die Sonnenralle ist tatsächlich ein Vogel, schade. Und Boris Becker, absolut richtig, 1996 Australian Open.
1: 4 Punkte.
0: Ja, ich finde für so einen Montag, da kannst du aber nicht meckern, du.
1: Wie geht der Spruch nochmal? Lieber ein Spatz in der Hand als eine Taube auf dem Dach.
0: Ne? So ist richtig. Axel, ich wünsche dir jetzt erstmal eine schöne Woche.
1: Alles klar, wünsche ich euch auch. Ne?
0: Bleib gesund und munter.
1: Jo.

0: One Republic mit der besten Musik hier bei NDR 2. Gleich gibt es einen kleinen Flashback. Es geht zurück ins Jahr 2000. Das ist das Jahr, in dem American Pie in die Kinos lief und Michael Schumacher seinen ersten Formel 1 Weltmeistertitel für Ferrari geholt hat. Ja, und Robbie Williams hat einen Riesenhit mit Rock DJ. Beste Musik gleich für euch.
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0: Beste Musik aus dem Jahr 2000. Robbie Williams, Rock DJ. Euch allen zusammen einen schönen Montag mit NDR 2. Weniger Bürokratie, das ist ja schon lange das Ziel. Und ein bisschen was ist da auch schon passiert.
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2: Deutschland soll schneller, digitaler und weniger bürokratisch werden. Wie genau? Darüber spricht Bundesdigitalminister Wildberger heute mit Menschen unter anderem aus der Wissenschaft und aus den Bundesländern. Und im Morgenmagazin hat er gesagt, dass schon eine ganze Menge passiert sei.
3: Ein Beispiel: Online-Anmeldung und Ummeldung ist jetzt für 60 Millionen Menschen möglich. Und parallel arbeiten wir an Lösungen, beispielsweise die Deutschland-App, wo ich über dem Smartphone in praktisch allen Kommunen die wichtigen Leistungen des täglichen Lebens online erledige. Kann. Und zum ersten Mal in Deutschland haben wir zwischen Ländern und Bund die Vereinbarung getroffen, dass wir 30% der Berichtspflichten zurückbauen. Für die Menschen im Land und vor allen Dingen auch für die Unternehmen. Und ich bin total froh, dass wir das jetzt gemeinsam weiter umsetzen.
2: Sagt Bundesdigitalminister Wildberger. Im Nahen Osten eskaliert die Lage wieder. Israel und der Iran haben sich gegenseitig angegriffen, zum ersten Mal seit die Waffenruhe vor 2 Monaten in Kraft getreten ist. Zuerst hatte gestern Abend der Iran Raketen auf Israel abgefeuert. Israel hat dann heute am frühen Morgen mit Luftangriffen auf den Iran reagiert. Zu einem anderen Konflikt. Seit Russland die Ukraine angreift, kommt es immer wieder vor, dass Drohnen in den Luftraum von NATO-Staaten eindringen. Das ist jetzt wieder passiert. NATO-Kampfjets haben über Lettland eine Drohne abgeschossen. Woher die kam, ist noch nicht klar. Zuletzt waren in Lettland öfter fehlgeleitete ukrainische Drohnen aufgetaucht. In Hamburg und im Süden von Schleswig-Holstein, da kann es in den nächsten Tagen immer mal lauter sein als sonst, denn 6 Tornado-Kampfjets aus Jagel in Schleswig-Holstein, die trainieren am Flughafen Hamburg. Warum dort, also an einem ganz normalen Flughafen, das erklärt Alexandra Torno, NDR 2 Flensburg.
4: Man will vorbereitet sein für eine mögliche Bedrohung, sagte uns Jens Schumacher, der Kommodore des taktischen Luftwaffengeschwaders 51 Immelmann. In Notfällen, wenn zum Beispiel der Sprit an Bord knapp wird oder die Wetterbedingungen es nicht anders zulassen, müsse man handlungsfähig sein. Dann ist Hamburg ein wichtiger Ausweichflugplatz. Dafür will die Gruppe hier unter anderem Starten und Landen üben, sowie das Betanken der Flieger vor Ort. Auch Sicherheitsmaßnahmen spielen dabei natürlich eine Rolle. Der Kommodore sagte, dass ihnen besonders das Zusammenwirken mit den zivilen Stellen am Hamburger Airport wichtig ist. Laut Flughafen wird der reguläre Reisebetrieb dadurch aber nicht beeinträchtigt.
2: In der westlichen Ostsee gibt es inzwischen kaum noch Dorsche und Forschende aus Rostock gehen davon aus, dass sich das auch so schnell nicht ändern wird. Sie haben herausgefunden, dass im Sommer das Wasser an der Oberfläche zu warm ist für die Dorsche und in tieferen Schichten kommt zu wenig Sauerstoff an für sie. Die Dorsche haben also keinen Platz mehr.
0: Soweit die NDR 2 Nachrichten. Jetzt zur Zeit fürs Wetterchen. Und der Hotspot des Nordens ist der Landkreis Lüchow-Dannenberg. Nirgends wird es heute hotter als im Wendland. Da schmilzt die Schlemmertüte bei bis zu 26 Grad. Ansonsten haben wir in der Hamburger Hafen City so 23. In Osnabrück haben wir auf 21. Und Timmendorfer Strand, da sind wir heute bei 20 Grad unterwegs. Teilweise gibt es Sonne, aber es gibt auch ein paar Wolken dazu. Selten gibt es Schauer. Allerdings gegen Abend im westlichen Niedersachsen dann doch etwas Regen. Und hier kommt der NDR 2 Verkehrsservice für den ganzen Norden. A1 Osnabrück Richtung Bremen zwischen Bremen-Brinkum und Hemelingen. 4 Kilometer stockender Verkehr vor der Baustelle. Und A2 Berlin Richtung Hannover zwischen Kreuz Wolfsburg-Königslotter und Braunschweig-Ost. 4 Kilometer stockender Verkehr. Ich sag mal, gute Fahrt, gutes Ankommen. Allen zusammen guten Montag.

Michael Jackson, Thriller bei NDR 2. Einer der coolsten Songs der Musikgeschichte. Die beste Musik hier bei uns. Und hier kommt einer direkt aus meiner persönlichen Playlist. Ich habe online zusammen mit meiner Tochter Judy, da haben wir so eine Playlist, wo wir uns immer gegenseitig Musik vorschlagen. Also da stellt immer jemand was rein. Und wenn jemand irgendwas von uns beiden irgendwie was gefunden hat oder gehört hat, wo er sagt, Mensch, das solltest du dir auch mal anhören, dann landen die Songs da drin. Und das ist der letzte Song, den ich reingestellt habe. Den kannte sie allerdings schon. Ja, hat gesagt, ja, kenne ich schon, finde ich auch richtig gut. Wir mögen beide den entspannten Vibe von Carry On. Und die Band heißt Jungle und das ist die beste Musik hier, jetzt bei NDR 2. Ganz entspannter Song, mögt ihr vielleicht auch.

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0: mit NDR 2 und es wird wieder Zeit für den NDR 2 Verkehrsservice, denn es ist schon wieder halb, kurz nach halb zwölf. Wir haben drei Meldungen. A1 Osnabrück Richtung Bremen zwischen Bremen, Brinkum und Hemelingen. 4 Kilometer stockender Verkehr vor der Baustelle. A2 Berlin Richtung Hannover zwischen Kreuz Wolfsburg, Königslutter und Braunschweig Ost. 4 Kilometer stockender Verkehr. Und die A7 Hannover Richtung Hamburg ist zwischen Schwarmstedt und Westenholz nach einem Unfall gesperrt. Dadurch gibt es Stau. Umleitung führt über die U49.
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0: Und mit Ernie und Bert, aber nicht die aus der Sesamstraße, sondern die aus der Seehundstation Norddeich mit den süßen Knopfaugen. Die beiden sind sozusagen die ersten Jungtiere der Saison, die jetzt auf der Seehundstation Norddeich in Niedersachsen aufgepäppelt werden. Ernie wurde auf Borkum gefunden und Bert auf Norderney. Und für euch zur Info, falls ihr mal so ein verlassenes Jungtier sehen solltet, A, nicht anfassen, B, Fundort verlassen, damit die Mutter gegebenenfalls Kontakt zu ihrem Jungtier aufnehmen kann, und C, Abstand von mindestens 300 Metern einhalten. Das ist mit dem Anfassen dann

eh schwierig, nicht? Und am besten solltet ihr auch noch bei der Seehundstation Bescheid sagen. Die kümmern sich dann um Grobi, Lulatsch, Bibo, Kermit oder was ein Name ihnen auch immer einfällt.

0: Es ist Montag und ihr hört NDR 2 und ich wünsche euch einen schönen Start in die Woche. Wie war denn euer Wochenende eigentlich? Vielleicht habt ihr ja bei der Freiwilligen Feuerwehr eine große Feier im Dorf veranstaltet oder ihr wart beim Turn- oder Fußballturnier und habt da Medaillen abgestaubt. Egal, was ihr da mit eurem Verein gemacht habt, eins ist klar, helfen Hände werden doch immer gebraucht. Und da kommen wir ins Spiel.
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0: Wir helfen euch, bewerbt euch mit eurem Verein und wir schicken uns euch unsere fähigsten Kräfte, die damit anpacken. Genauer gesagt, Jessica und Hardeland aus dem NDR 2 Nachmittag oder auch André Schönke aus den Nachrichten. Einfach bewerben unter ndr2.de, so wie Nadine das gemacht hat. Nadine aus Sieke vom Verein PSG Bruchhöfen. Es steht an, ein Reitturnier oder besser Volti-Turnier am Wochenende, also Voltigieren. Und da wird Hilfe gebraucht. Ganz besonders mit dem Isländer-Pony mit Duplo. Was muss bei dem gemacht werden?
2: Ja, der muss geputzt werden, gestriegelt werden, dass der schön sauber ist und auch, ich sag jetzt mal, akkurat aussieht. Ne? Mhm. Und dann werden die Mähne wird dann zurecht gemacht. Dann kommt da so ein bisschen Schmuck rein, dass er auch schön aussieht.
0: So, und dann sollen die auch quasi nicht nur die Mähne flechten, sondern auch bei den Mädchen ein bisschen mithelfen, Schminke und so, ne?
2: Genau, die kriegen dann noch Schminke. Die Haare werden auch geflochten, hochgesteckt. Ist dann auch immer so ein bisschen Chaos, weil die Mädels natürlich alle aufgeregt sind
0: natürlich.
2: Und sich tierisch freuen und so. Die müssen ja auch alle gleichmäßig aussehen.
0: Oh ja, ja. Aber das ist ja bestimmt die Stärke von entweder André aus den Nachrichten oder Hardeland aus dem Nachmittag. Oder vielleicht doch, Jessica, was meinst du?
2: Das könnt ihr entscheiden.
0: Oh, danke.
2: Ja.
0: Dann schauen wir mal, ob es was wird. Aber das ist auf jeden Fall eine richtig schöne Bewerbung und auch ein richtig schönes Event, sag ich mal.
2: Ja, das macht auch riesen viel Spaß. Da gibt es auch immer Essen, Trinken vor Ort. Das sind immer ganz viele Kinder. Und also es ist wirklich schön, was die auch schon alles so können. Also ich traue mich nicht, da freihändig auf ein Pferd hinzusetzen oder eben halt da mich auf ein Pferd draufstellen, wenn das reite. Das ist einfach sehr, sehr schön.
0: Ja, das muss auch nicht unbedingt sein, aber Essen, Trinken, da wäre ich auch dabei.

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0: Wir sind Helden mit der besten Musik hier bei NDR 2. Jetzt haben wir es 12 Uhr.
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2: Wie lässt sich Deutschland unbürokratischer und digitaler aufstellen? Darum geht es heute bei einem Treffen in Berlin. Am Hamburger Flughafen trainiert die Luftwaffe ab heute mit Kampftornados. Und vor dem Start der Fußball-WM gibt es Diskussionen um die hohen Ticketpreise. Ja, wenn man zum Amt muss, am besten einen Tag frei nehmen, eine Nummer ziehen, lange warten, weil man zum Beispiel ein Auto anmelden oder einen neuen Personalausweis beantragen muss. Das soll alles anders laufen. Schneller, unbürokratischer und vor allem digitaler. Carsten Wildberger ist der zuständige Minister in der Bundesregierung und der spricht heute mit Vertretern unter anderem aus Wissenschaft, Bund und Ländern darüber, wie das noch besser und schneller laufen kann. Da hat sich auch schon einiges getan, hat Wildberger im Morgenmagazin gesagt.
3: Ein Beispiel, Online-Anmeldung und Ummeldung ist jetzt für 60 Millionen Menschen möglich. Und parallel arbeiten wir an Lösungen, beispielsweise die Deutschland-App, wo ich über dem Smartphone in praktisch allen Kommunen die wichtigen Leistungen des täglichen Lebens online erledigen kann. Und zum ersten Mal in Deutschland haben wir zwischen Ländern und Bund die Vereinbarung getroffen, dass wir 30% der Berichtspflichten zurückbauen. Für die Menschen im Land und vor allen Dingen auch für die Unternehmen. Und ich bin total froh, dass wir das jetzt gemeinsam weiter umsetzen.
2: Dazu die Frage an Christian König vom Branchenverband Bitkom. Der Minister sieht digitale Fortschritte. Sie auch?
4: Ja, absolut. Wir sehen diese Fortschritte. Wir gucken uns auch an, wie viele der für uns relevanten Maßnahmen in den Modernisierungsagenten schon begonnen, vielleicht sogar schon abgeschlossen sind. Und wir sehen zumindest, dass 60-70% der enthaltenen Maßnahmen mal von der Regierung angefasst wurden, dass da eine auch öffentlich sichtbare Arbeit geschieht. Wie viel und wie schnell das letztendlich abgeschlossen wird, das steht natürlich noch in den Sternen, aber die Arbeit hat begonnen und geht voran.
2: Können Sie das mal konkret an Beispielen deutlich machen? Wo macht sich das bemerkbar?
4: Ja, also die Modernisierungsagenda hat Maßnahmen aus ganz verschiedenen Bereichen, von Bürokratieabbau bis zu verwaltungsinterner Reform oder auch Sachen, die Bürgerinnen und Bürger wirklich schnell persönlich merken werden, wie zum Beispiel das antragslose Kindergeld.
2: Jetzt sind Möglichkeiten durch verbesserte digitale Infrastruktur das eine, aber wie gut lässt sich das in der Praxis auch umsetzen? Also heißt, wie gut läuft es praktisch, wenn ich einen Antrag auf einen Personalausweis oder irgendwas anderes online stelle?
4: Das wird in der Praxis viel davon abhängen, wo Sie denn tatsächlich wohnen, in welchem Bundesland, in welcher Gemeinde. Und das ist ein großer Punkt, auf den wir auch achten. Das sind Maßnahmen, wo Bund und Länder zusammenarbeiten müssen. Und wir wissen aus anderen Bereichen, dass genau diese Zusammenarbeit häufig etwas ist, wo es hakt. Manche Länder werden vorangehen und schnell sein, andere Länder etwas hinten nachhängen oder sich sogar gegen bestimmte Maßnahmen eher sperren, wenn es zum Beispiel darum geht, bestimmte Leistungen zu bündeln, sie aus einer Hand mit nur noch einem Prozess zu bekommen. Da schauen wir ganz besonders drauf, wie sieht die Zusammenarbeit mit den Ländern genau aus, worauf kann man sich einigen und schafft man es dann, das wirklich für das ganze Land, für alle Personen, für alle Unternehmen auch wirklich auf die Straße zu bringen.
2: Stichwort Länder, Schleswig-Holstein ist Vorreiter mit sogenannten Open-Source-Programmen. Auf welche Software sollten wir denn da setzen, gerade wenn es darum geht, Daten zu schützen und weniger abhängig zu sein von Tech-Anbietern aus den USA oder China?
4: Ich glaube, die Frage ist nicht, auf welche Software man spezifisch setzen sollte, sondern dass man eine Lösung findet, die die Praktikabilität für die Verwaltung einerseits und die politischen Ziele andererseits abdecken kann und in Einklang bringen kann. Da wird es Prozesse geben, da macht es Sinn, auf einer Open-Source-Lösung auch schnell zu setzen, und es wird Prozesse geben, da ist das deutlich schwieriger, und dann sagen wir, am Ende zählt das Ergebnis und das Gesamtpaket aus Sicherheit, Souveränität und dem, was wirklich für die Verwaltung damit auch umsetzbar und sicher und praktikabel ist.
2: Christian König vom Branchenverband Bitkom bei NDR 2. Ab heute wird es am Hamburger Flughafen teilweise deutlich lauter als sonst. Da läuft die ganze Woche über eine Übung der Luftwaffe mit Tornado-Kampfflugzeugen. Also nicht wundern, wenn es am Himmel etwas stärker brummt als sonst. Die Tornados kommen vom Stützpunkt in Jagel in Schleswig-Holstein. Alexandra Torno, NDR 2 Flensburg. Was trainieren die da genau?
5: Ja, sie üben eigentlich alles, was so dazugehört, um am Flugverkehr teilzunehmen. Also sie wollen starten üben und auch das Landen und sich eben anschauen, wie die Tornados vor Ort auch betankt werden können. Dazu haben sie ja 6 Tornados vor Ort. Und 100 Soldatinnen und Soldaten sind auch aus Jagel angereist, um sich eben auch mit den Sicherheitsmaßnahmen vor Ort vertraut zu machen. Das Ganze soll ja bis Freitag laufen, jeden Tag zwischen 9 bis 18 Uhr. Und in der Zeit kann man die Tornados auch am Himmel über Hamburg und Südschleswig-Holstein dann sehen.
2: Mitte April gab es ja schon mal eine ähnliche Übung in Lübeck. Warum trainiert die Luftwaffe an zivilen Flughäfen?
5: Ich habe dazu mit dem Kommodore des Geschwaders gesprochen und der sagte mir, sie wollen sich auf mögliche Notfälle und Bedrohungslagen vorbereiten. Also das Ziel ist es zu lernen, wie sie die zivile Infrastruktur auch nutzen können. Hamburg ist eben auch ein Ausweichflugplatz für die Tornados aus Jagel. Also beispielsweise, wenn die Wetterbedingungen zu extrem sind und sie in Jagel nicht landen können oder auch wenn der Sprit an Bord nach einem Einsatz nicht mehr reicht. Um bis ans Ziel zu kommen, dann müssen sie ja trotzdem irgendwie handlungsfähig bleiben. Und deshalb ist es ihnen wichtig, die Zusammenarbeit mit den zivilen Stellen auch zu üben und vor Ort zu gucken, wie kann das Militär im Notfall an einem zivilen Flughafen klarkommen. Also ein bisschen außergewöhnlich ist das schon. In dieser Art führt das Luftwaffengeschwader die Übung auch zum ersten Mal durch, da in Hamburg. Und sie ist bislang auch nur das eine Mal geplant. Man will erst mal schauen, wie die Zusammenarbeit so läuft und auch testen, wo es vielleicht hakt.
2: Und wenn das jetzt die ganze Woche über geht, was bedeutet diese Übung für den regulären Flugverkehr und die Passagiere in Hamburg?
5: Eine Sprecherin des Flughafens sagte mir, dass der Reisebetrieb an sich ganz normal weiterlaufen soll. Sie gehen davon aus, dass es keine Einschränkungen für die Reisenden gibt. Die Tornados sollen sich nämlich einfach in den regulären Betrieb einreihen, also wie andere Flieger auch Start- und Landezeiten zugewiesen bekommen. Das ist ja, wie gesagt, auch das Ziel der Übung, dass man testen will, wie gut das funktioniert, dass sich die Militärflugzeuge in besonderen Fällen eben in die Flugpläne des zivilen Standorts eingliedern. Also wer diese Woche ab Hamburg verreist, kann die Tornados also vielleicht sehen, sollte aber ansonsten nichts von der Übung mitbekommen.
2: Dankeschön, Alexandra Torno, NDR 2 Flensburg. Donnerstag geht's los. Die Fußball-WM startet in Kanada, Mexiko und in den USA. Das DFB-Team hat den ersten Einsatz am Sonntag gegen Curaçao. Und wer das Spiel nicht am Fernseher im ersten verfolgen will, sondern live dabei sein will, der musste nicht nur rechtzeitig Urlaub und Flug buchen, sondern auch ziemlich viel Geld fürs Ticket hinlegen. Markus Plettendorf aus der NDR Wirtschaftsredaktion. Was kostet denn aktuell so eine Karte für ein WM-Spiel?
6: Na, das kommt natürlich jetzt sehr drauf an, welches Spiel von welcher Mannschaft du in welchem Stadion sehen möchtest. Offiziell werden die Karten ja ausschließlich über den Ticketshop der FIFA verkauft und vergangene Woche habe ich mal geguckt, da gab es noch Restkarten fürs Eröffnungsspiel Mexiko gegen Südafrika für Preise zwischen 2.000 und 14.000 Dollar. Ägypten gegen Iran kriegst du günstiger für 180 Dollar im Moment. Fürs erste Spiel der deutschen Mannschaft legst du mehr als das Doppelte hin.
2: In einigen US-Bundesstaaten ermittelt schon die Staatsanwaltschaft gegen die FIFA wegen dieser Ticketpreise. Was sind denn da die Vorwürfe?
6: Ja, ein Labyrinth aus Verwirrung, künstlicher Verknappung und unmöglich hohen Preisen, heißt es. Einer der großen Vorwürfe ist das sogenannte Dynamic Ticketing. Das heißt, es gab und gibt keine festen Preise für die Karten, sondern der Preis schwankt, je nach Nachfrage. Und so kann es sein, dass ein Vorrundenticket, das ich heute noch für 400 Dollar bekomme, morgen schon 1000 kostet. Vielleicht auch weniger, sollte wieder erwarten, die Nachfrage sinken. Also es ist ein bisschen wie Roulette. Und ein weiterer Punkt, der für Ärger sorgt, Berichten der New York Times zufolge hat der Weltverband Tickets in guten Kategorien verkauft, die Käufer dann aber in anderen Bereichen des Stadions platziert. Stand wohl kleingedruckt in den Geschäftsbedingungen, dass das geht. Und man vermutet, dass so Platz geschaffen werden sollte, um Tickets in kurzfristig nochmal neu geschaffenen Kategorien teuer verkaufen zu können.
2: Manche Tickets sollen sogar an die 20.000 Dollar kosten. Ist das realistisch?
6: Ja, das kann durchaus sein. Hier reden wir jetzt über den sogenannten Zweitmarkt. Auf dem können Karteninhaber Tickets weiterverkaufen oder tauschen. FIFA Weiterverkaufs- und Tauschmarktplatz nennt die FIFA diese Plattform im Internet. Das ist jetzt nicht ganz unüblich, dass Veranstalter den Schwarz- und Graumarkt für Tickets selbst kontrollieren wollen und solche Plattformen anbieten. Ich habe Endspielkarten entdeckt, die für mehr als 1,7 Millionen Dollar angeboten wurden. Bis auf Spiele in Mexiko und im Toronto-Stadion, da gelten wohl andere gesetzliche Bestimmungen, können Ticketinhaber scheinbar jeden Fantasiepreis festlegen. Und die FIFA verdient dann ordentlich dran mit, 15%. Und diese Einnahmeseite, die scheint der FIFA sehr wichtig zu sein. Man will am Ende dreimal mehr Geld mit den Karten einnehmen als bei der WM in Katar. Man rechnet mit 3 Milliarden US-Dollar.
2: Gut, muss man vielleicht auf Bier und Bratwurst verzichten. Dankeschön, Markus Plettendorf aus der NDR Wirtschaftsredaktion.
0: Und das war Katrin Schlass mit dem NDR 2 Update. Ich glaube, bei so einem WM-Ticket für 20.000 Euro oder Dollar, da ist bestimmt auch noch ein Burger dabei. Also insofern passt es dann wieder. Die Temperaturen habe ich für euch heute. Bis 25 Grad sind drin in Hildesheim. 21 Kloppenburg, 19 Flensburg, 18 auf Hiddensee. Teilweise ist es recht sonnig, aber zum Teil auch relativ bewölkt. Und es könnte mal der eine oder andere kleine Schauer dabei sein. Etwas sicherer gibt es Regen heute Abend im westlichen Niedersachsen. Da kommt dann so ein bisschen Regen auf. Und jetzt der NDR2-Verkehrsservice für den ganzen Norden mit Stau oder stockt man Verkehr ab 3 Kilometer. Wir haben 4 Meldungen und los geht's mit der A1 Osnabrück Richtung Bremen zwischen Bremen, Brinkum und Hemelingen. 4 Kilometer Stau. Dann zweimal die A7, einmal Flensburg, Hamburg. Zwischen Dreieck Hamburg Nordwest und Stelling ist gesperrt in beiden Richtungen das Ganze. Dort brennt nämlich ein Auto im Tunnel. Dadurch staut es sich in beiden Richtungen. A7 Hannover Richtung Hamburg zwischen Berghof und Westenholz 6 Kilometer Stau nach einer Sperrung. Und dann haben wir die A23 noch Heide Richtung Hamburg zwischen Halsbeck-Kropunda und Dreieck Hamburg Nordwest 3 Kilometer Stau.
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0: Mahlzeit! Was gibt's denn heute? Vielleicht ist heute ja bei euch Nudelmontag mit Tortellini und grünem Spargel. Oder Veggie-Lasagne oder Spaghetti Bolognese. Dazu gibt's auf jeden Fall Parmesan, ne? Und von uns die beste Musik.

0: die beste Musik bei NDR 2 für euch. 12 Uhr und 26. In 3 Wochen starten die Sommerferien bei uns im Norden. Niedersachsen und Schleswig-Holstein machen dann den Anfang. Aber im Grunde genommen ist die Urlaubszeit ja auch schon angelaufen. Also wenn man keine schulpflichtigen Kinder hat, sag ich mal, dann ist man schon teilweise unterwegs. Einige heben schon ab Richtung Spanien oder fahren mit dem Auto nach Dänemark oder sitzen in der Bahn nach Österreich oder sind im Camper auf dem Weg an Nord- und Ostsee oder an den Harz, in den Harz oder so. Die ersten Kollegen schreiben jedenfalls schon fleißig Übergaben oder Abwesenheitsnotizen, damit die anderen wissen, was sie denn zu tun haben oder auch lassen sollen. Und wenn ihr noch Inspiration braucht, hier mal eine Abwesenheitsnotiz, die ich gerade gesehen habe im Netz. Bin im Urlaub, ihr müsst selber klarkommen, ruft mich nicht an, außer es gibt spannenden Gossip. Ja, sehr gut. Ich kann mich auch noch an Urlaub mit meinen Eltern erinnern früher, da war man gar nicht zu erreichen. Handy gab's nicht, man war einfach weg. Man war nicht da. Auch nicht schlecht, oder?
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Ist ja alles Service hier, ne? Service, Service. Ihr hört NDR 2 mit dem NDR 2 Verkehrsservice für den ganzen Norden. 12:30 haben wir es jetzt ganz genau. Wir gucken auf Stau oder stockender Verkehr ab 3 Kilometer. Und ich habe 4 Meldungen für euch. A1 dabei, zweimal A7 und einmal A23. Los geht's. A1 Osnabrück Richtung Bremen. Zwischen Bremen, Brinkum und Hemelingen 4 Kilometer Stau. A7 Flensburg-Hamburg. Die A7 ist zwischen Dreieck Hamburg-Nordwest und Stellingen in beiden Richtungen gesperrt. Dort brennt ein PKW im Tunnel. Dadurch staut es sich in beiden Richtungen. Bitte weiträumig ausweichen. A7 Hannover Richtung Hamburg zwischen Berghof und Westenholt. 6 Kilometer stockender Verkehr nach einer Sperrung. Und die A23 Heide Richtung Hamburg zwischen Heizbeck-Relling und Dreieck Hamburg-Nordwest. 5 Kilometer Stau.

0: So Leute, jetzt wird's bärig hier im NDR2-Vormittag. Momentan sind ja überall diese Erdbeerstände, diesen großen Plastik-Erdbeeren. Und ich esse auch gerne Erdbeerkuchen, aber sonst bin ich eher so Team Blaubeere oder Himbeere. Ne? Stachelbeeren mag ich auch. Da hatte meine Oma früher so einen Strauch. Na egal. Man kann sie auf jeden Fall gut snacken. Und aber was erzähle ich euch? Ernährungsexpertin Sabine Schütze aus der ARD-Verbraucherredaktion, die weiß viel besser Bescheid über Beeren. Und sie sagt, also erstmal, wenn du snackst, dann am besten einheimische Früchte. Warum? Na ganz einfach.
1: Weil einheimische Beeren keine tagelangen Transporte überstehen müssen. Deutsche Erdbeeren oder Himbeeren zum Beispiel sind einfach frischer und sie können vollreif geerntet werden. Das hat zwei Vorteile. Beeren reifen nämlich nicht nach, mit Ausnahme von Stachelbeeren. Und frische, reife Beeren schmecken nun mal einfach besser, viel intensiver.
0: Und wie kann ich denn frische Beeren im Supermarkt erkennen? Also jetzt mal von den unfrischen unterscheiden sozusagen?
1: Das ist tatsächlich nicht ganz so einfach, aber sichtbare Druckstellen an den Beeren zum Beispiel sind nicht gut. Ebenso Kondenswasser bei abgepackten Heidelbeeren oder Himbeeren, denn dann schimmeln die Früchte schneller. Beeren sollten immer prall aussehen, sowie eine gleichmäßig kräftige Farbe haben und bei Erdbeeren sind die Kelchblätter an der Frucht wichtig. Das Grün muss frisch aussehen und vor allem an allen Erdbeeren dran sein. Denn ohne das Grün verderben sie schneller.
0: Okay, nun sind wir alle auf einem guten Stand, würde ich sagen. Und ich habe auch schon so langsam Beerenhunger.

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0: Einen schönen Montag mit NDR 2. Wenn man mal zum Amt muss, ne, musst du dir eigentlich einen Tag frei nehmen. Erstmal eine Nummer ziehen, lange warten, wenn du zum Beispiel ein Auto anmelden willst oder dich ummelden oder Personalausweis oder was auch immer. Aber das soll ja jetzt anders laufen. Schneller, unbürokratischer und vor allem digitaler.
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2: Deutschland soll weniger bürokratisch und digital besser aufgestellt sein. Darüber spricht Digitalminister Wildberger heute mit Vertretern von Bund, Ländern und Wissenschaft. Kirsten Girschwick, NDR 2 Berlin.
3: Der Staat soll schneller, digitaler und handlungsfähiger werden. Das will die Bundesregierung mit ihrer Modernisierungsagenda erreichen. Die Bürger sollen leichter Zugang zu Behörden bekommen, vor allem digital. Dabei helfen soll auch die sogenannte EUDI-Wallet, eine digitale Brieftasche, die Ausweis und Führerschein auf dem Handy bereithält. Sie soll Anfang 2027 kommen, genau wie die automatische Auszahlung des Kindergelds. Unternehmen sollen von schnelleren Planungs- und Genehmigungsverfahren und Entbürokratisierung profitieren.
2: Am Hamburger Flughafen hat die Luftwaffe eine Übung mit Tornado-Kampfflugzeugen gestartet. Bis Freitag trainiert sie da, wie sich im Ernstfall auch zivile Flughäfen militärisch nutzen lassen. Annalena Ehle, NDR 2 Hamburg.
4: Die Kampfflugzeuge kommen vom Luftwaffengeschwader Immelmann in Jagel in Schleswig-Holstein. Sie sollen bis Freitag zweimal am Tag in Fuhlsbüttel starten und landen. Wie beim regulären Flugverkehr entscheidet die deutsche Flugsicherung, über welche Start- und Landerichtung geflogen wird. Wohin die Tornadomaschinen fliegen und wie lange sie jeweils in der Luft sind, ist nicht bekannt. Hintergrund des Trainings: Im Ernstfall sind laut Luftwaffe militärische Basen Ziele möglicher Angriffe. Streitkräfte sollen deshalb in der Lage sein, auf zivile Flughäfen auszuweichen.
2: Urlaubsreisen ins Ausland kosten teilweise deutlich mehr. In Deutschland bleiben ist aber auch nicht in jedem Fall günstig. Urlaub in Deutschland kann zum Teil doppelt so viel kosten wie im Süden Europas, hat das Statistische Bundesamt ermittelt. Jenny Kallenbrunn, NDR 2 aktuell.
5: Übernachtungen im Hotel und Essen im Restaurant sind in den Ländern im Süden von Europa im Schnitt immer noch deutlich günstiger als in Deutschland. Das zeigt der Preisvergleich. Besonders günstig Urlaub machen kann man zum Beispiel in Nordmazedonien. Da waren die Preise im April im Schnitt um die Hälfte niedriger als in Deutschland. In Portugal war es etwa ein Drittel günstiger. In Spanien, Malta, Zypern und Griechenland waren Hotels und Restaurants im Schnitt immerhin noch rund 20% günstiger als in Deutschland. In Richtung Norden wird es dann immer teurer. In Island zum Beispiel lagen die Kosten im Schnitt knapp 50% über dem, was wir in Deutschland zahlen müssen.
2: In Hamburg ist auf der Autobahn 7 in der Weströhre des Tunnels Stellingen ein Auto in Brand geraten. Dabei wurde der Fahrer verletzt. Die Feuerwehr ist mit speziellen Einsatzkräften vor Ort. Das Feuer ist inzwischen gelöscht. Autofahrer sollten den Bereich aber weiträumig umfahren und die Lüftungen abstellen.
0: Kommen wir gleich auch nochmal dazu. Jetzt ganz kurz das Wetter und wenn man heute schon wissen möchte, was morgen kommt, dann ist man genau richtig hier im NDR 2 Vormittag, damit ihr wisst, wo der Hase längst läuft. Heute ist der wärmste Tag der Woche. Ja, so warm wird es morgen nicht wieder und auch die ganze Woche nicht. Also genießt es heute bis 25 Grad, zum Beispiel so Richtung Celle. Hamburg an der Alster sind wir so bei 23 Grad unterwegs, 21 Grad in Rendsburg und in Papenburg kommen wir heute so auf 20 Grad. Es gibt durchaus sonnige Momente. Teilweise aber auch viele Wolken und eventuell noch so Richtung Abend Regen, der aufkommt im westlichen Niedersachsen. Jetzt der NDR 2 Verkehrsservice für den ganzen Norden. Stau oder stockender Verkehr ab 3 Kilometer Länge. A1 Osnabrück Richtung Bremen zwischen Bremen, Brinkum und Hemelingen. 4 Kilometer Stau. Die A7 Flensburg Richtung Hamburg. Zwischen Dreieck Hamburg Nordwest und Stelling ist noch wegen des Feuerwehreinsatzes gesperrt. Die Gegenrichtung ist wieder frei. Es staut sich aber weiter in den beiden Richtungen. Habt ihr eben gerade auch bei uns in den Nachrichten gehört. Dann haben wir die A7 Hannover Richtung Hamburg, zwischen Berghof und Westenholz 6 Kilometer stockender Verkehr nach einer Sperrung. Und die A23 ist auch noch betroffen quasi von der A7 Heide Richtung Hamburg, zwischen Heizenbeck-Relling und Dreieck Hamburg Nordwest, also Richtung A7, nämlich auch immer noch 5 Kilometer Stau.
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0: Und einem echten One-Hit-Wonder, kann man sagen, von drei Brüdern, die als Hansen ordentlich losgelegt haben. Bob heißt der Song. Und genau den gibt's jetzt. Und das ist natürlich die beste Musik.

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0: Also ich sag ganz ehrlich, ich habe nicht gedacht, dass er das schafft. Habe ich nicht gedacht. Hier den NDR 2 Vormittag mit Holger und Alex Zverev hat seinen ersten Grand Slam Titel in Paris gewonnen. 40 Grand Slam Turniere hatte er vorher gespielt, aber Gewinn war nicht drin. Entweder weil er sich selber im Wege stand, die Nerven versagten oder der Gegner vielleicht auch einfach besser war. Aber jetzt hat er es endlich geschafft, ein deutscher Grand Slam Gewinner. 30 Jahre nach Boris Becker und einer, der genau weiß, wie sich solche Titel anfühlen, wenn auch jetzt nicht im Tennis, hat sich gestern mitgefreut wie ein kleines Kind, nämlich Thomas Müller.
1: Come on! Sascha! Woo! Yes!
0: Ja, animalisch würde ich mal sagen. Übrigens, als vor 30 Jahren Boris Becker sein erstes Grand Slam Turnier sein letztes Grand Slam Turnier in Australien gewonnen hat, im gleichen Jahr, nämlich 96, sind wir auch Fußball-Europameister geworden. Vielleicht ja ein gutes Zeichen auch für die WM.

Ich sage ja immer, die beste Musik im NDR 2 Vormittag, die muss auch ein bisschen locker und ein bisschen flockig sein und ein bisschen lässig, ja? Und da kommt jetzt Jan Delay genau richtig, weil dieser Song ist mal wirklich richtig lässig.

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0: Ellie Goulding bei NDR 2. Und jetzt der NDR 2 Verkehrsservice für den ganzen Norden, denn es ist schon wieder halb, nämlich halb zwei. Stau oder stockender Verkehr ab 3 Kilometer schauen wir. Und ich habe für euch zwei Meldungen. Einmal die A1 Osnabrück Richtung Bremen zwischen Bremen-Brinkum und Hemelingen 4 Kilometer Stau. A23, das ist Heide Richtung Hamburg zwischen Heizenbeck-Relling und Dreieck Hamburg-Nordwest 5 Kilometer Stau. Wunderte mich schon, dass die A7 nicht mehr dabei ist. Da hat es ja einen Brand gegeben im Tunnel. Aber jetzt kommt sie wieder hinterher. Ist wahrscheinlich gerade nochmal aktualisiert worden. Also die A7 Flensburg Richtung Hamburg. Zwischen Hamburg-Schnelles Nord und Stelling haben wir 7 Kilometer Stau.
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0: Welches ist euer Lieblingseis am Stiel? Na, also ich hatte da immer verschiedene, muss ich sagen. Ne? Als ich ganz klein war, da gab es noch Berry. Ja, das war so ein Erdbeereis. Aber das war nicht dieses Wassereis, was dann auch immer Berry hieß. Davor war es so ein rechteckiger Klotz. Der war irgendwie so, das war so ein Milchspeiseeis. Ganz lecker, muss ich sagen. Eis am Stiel. Es gibt ja übrigens einmal Originale und da gibt es ja so nachgemachte Produkte. Ne? Die heißen dann auch so ähnlich oder so. Ob die genauso gut sind wie die Originale, na, da werden wir gleich mal drüber reden.

0: Also nach dem Mittagessen noch ein Eis am Stiel. Das ist nicht verkehrt, ne? Ihr hört NDR 2 den Vormittag, 13.40 Uhr. Ich habe ja früher Brauner Bär geliebt, ne? Oder Dolomiti fand ich gut, oder Capri oder so. Ne? Aber vielleicht muss es ja gar nicht immer so das Markenprodukt sein. Vielleicht gehen ja auch mal so Eigenmarken. Das ist ja auch mal ganz schön, wenn man sowas zu Hause in der Tiefkühltruhe hat zum Beispiel. Das Verbrauchermagazin Markt hat mal so eine kleine Stichprobe gemacht. Was denn besser ist, können günstige Eigenmarken vielleicht auch überzeugen. Viktor gehört mit zum Markt-Team und kann uns mal erzählen, wie die da genau vorgegangen sind bei diesem Test.
1: Für die Stichprobe haben wir 3 bekannte Markenprodukte eingekauft und jeweils Nachahmer von Eigenmarken. Die waren prinzipiell immer etwas günstiger als das Original, preislich also auf jeden Fall ein Vorteil. Vom Geschmack kann man sagen, dass es auch nicht immer das Teure sein muss. Günstige können da teils mithalten, aber da muss man sich einfach mal durchprobieren. Mhm. Was wirklich krass war, dass die Preise für ein und dasselbe Eis sich teils in einem Laden wirklich groß unterschieden haben.
0: Unterschiedliche Preise für ein und dasselbe Eis, warum ist denn das so?
1: Vorne an den Kassen, da war das einzeln verpackte Eis deutlich teurer als die 6er-Packung im normalen TK-Regal. Klar, größere Packungen sind ja tendenziell immer etwas teurer, aber hier war das einzelne teils 190% teurer. Verbraucherschützer kritisieren das ganz klar. Man will damit an der Kasse nochmal schnell Geld machen und hofft, die Kunden merken das nicht, beziehungsweise greifen einfach schnell zu.
0: Okay, und Zutaten habt ihr auch angeschaut?
1: Genau, ein Blick auf die Zutatenliste beziehungsweise Inhaltsstoffe lohnt sich auch immer. Besser ist, wenig Zusatzstoffe und künstliche Aromen, sondern lieber echter Saft oder sowas. Klar, Eis ist süß und da ist viel Zucker drin, also zu viel sollte man eh nicht essen. Aber natürlich ist ein Wassereis tendenziell etwas besser für den Körper als die große Sahne-Zucker-Schokomischung. Auf der anderen Seite, der Sommer ist ja kurz genug.
0: Da hat er natürlich recht. Und wenn ihr es noch genauer wissen wollt, heute Abend, das wir aber auch am Magazin Markt schauen, im NDR Fernsehen, geht los natürlich um 20.15 Uhr.

Es geht schon wieder auf 2 zu. Darf doch nicht wahr sein. Ihr hört NDR 2, gleich übrigens mit Jessica und Nikolai. Und ich bin morgen wieder da. So, ab 10 Uhr bummelig, sag ich mal. Flowrider, Good Feeling, beste Musik bei NDR.

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0: Hier ist NDR 2 an eurem Montagnachmittag. Das kennt ihr vielleicht auch. Am besten einen Tag frei nehmen, wenn man zum Amt muss, eine Nummer ziehen und lange warten, weil man zum Beispiel ein Auto anmelden oder einen Personalausweis beantragen will, einen neuen. Das alles soll anders laufen. Schneller, unbürokratischer und vor allem digitaler.
1: Es ist 14 Uhr.
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3: Deutschland soll weniger bürokratisch und digital besser aufgestellt sein. Darüber spricht Digitalminister Wildberger heute mit Vertretern von Bund, Ländern und Wissenschaft. Kirsten Girschek, NDR 2 Berlin.
4: Die Bürger sollen leichter Zugang zu Behörden bekommen, vor allem digital. Dabei helfen soll auch die sogenannte EUDI-Wallet, eine digitale Brieftasche, die Ausweis und Führerschein auf dem Handy bereithält. Sie soll Anfang 2027 kommen, genau wie die automatische Auszahlung des Kindergelds. Unternehmen sollen von schnelleren Planungs- und Genehmigungsverfahren und Entbürokratisierung profitieren.
3: Am Flughafen Hamburg hat die Luftwaffe eine Militärübung gestartet mit Tornado-Kampfflugzeugen. Die trainieren unter anderem für den Fall, dass sie auf zivile Flughäfen ausweichen müssen, auch zum Betanken. Simon Ritter, NDR 2 Hamburg.
5: Das ist natürlich was anderes, wenn ich einen Tornado betanke oder einen Airbus betanke. Und in einem Ernstfall geht es natürlich auch darum, wenn die Bundeswehr hier ausweichen muss, ist es auch immer schon mal gut zu wissen, wo muss ich überhaupt hin und wie funktioniert das hier alles vor Ort. Stichwort Flughafenfeuerwehr. Wie können die Abläufe sein? Wie muss eigentlich ein Tornado gelöscht werden? Auch da gibt es Unterschiede zu einem Airbus. Und das sind all diese ganzen Puzzleteile, die hier jetzt bis Freitag trainiert werden.
3: In Schleswig-Holstein hat im vergangenen Jahr knapp die Hälfte aller Polizistinnen und Polizisten die Trainingsvorgaben nicht erfüllt. Das geht aus einer kleinen Anfrage der FDP an die Landesregierung hervor. Dazu gehören Schießtraining, Selbstverteidigung und das Trainieren von Einsatzszenarien. Kiel und Flensburg betrifft das besonders. Als Gründe nennt die Landesregierung die hohe Einsatzbelastung, Personalengpässe und geschlossene Schießstätten und außerdem fehlen Trainingsmöglichkeiten. Urlaubsreisen ins Ausland kosten teilweise deutlich mehr. In Deutschland zu bleiben, das ist aber auch nicht in jedem Fall günstig. Urlaub in Deutschland kann zum Teil doppelt so viel kosten wie im Süden Europas. Das zeigt ein Preisvergleich des Statistischen Bundesamtes. Besonders preiswert war im April zum Beispiel ein Urlaub in Nordmazedonien. Im Vergleich zu Deutschland hat der nur halb so viel gekostet. In Portugal war es etwa zwei Drittel günstiger. Auch Spanien, Malta, Zypern oder Griechenland waren etwa 20% günstiger. Fast jedes Bundesland in Deutschland hat einen offiziellen Marketing-Slogan. In Niedersachsen war das gut 10 Jahre lang Niedersachsen klar. Jetzt kriegt das Bundesland einen neuen Slogan, nämlich das ist groß. Die Landesregierung will Niedersachsen unter anderem für Firmen und Fachkräfte attraktiver machen.
6: Das NDR2-Wetter, ich habe das Gefühl, das hat sich noch nicht so 100% für Sommer entschieden, das Wetter.
0: Ich glaube, dein Gefühl stimmt. Wir haben eine Mischung aus Sonne und Wolken bei den meisten heute nachmittags und dann abends aus Westen her neuer Regen und zwar dicker Regen, erst in Westniedersachsen, später überall mal ein Schauer mit dabei, über Nacht und auch morgen früh dann maximal heute noch 19 Grad auf Fehmarn, 21 Grad in Cuxhaven und bis zu 25 Grad in Dannenberg.
6: Der NDR2-Verkehrsservice für den ganzen Norden mit der A1 Osnabrück Richtung Bremen zwischen Bremen-Brinkum und Hemelingen 4 Kilometer Stau und die A7 Flensburg Richtung Hamburg zwischen dem Dreieck Hamburg-Nordwest und dem Elbtunnel 6 Kilometer stockend. Und das war's. Gute Fahrt.
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6: Heute mit Jessica und Nico. Wir wünschen euch einen guten Montag. Trotz des Wetters ist ja noch ein bisschen durchwachsen.
0: Ja, ich finde auch, so ein Montag geht das aber, ne? Da sind alle irgendwie so ein bisschen am Arbeiten und irgendwie am Durchziehen und zu sagen, Mensch, ist Arbeitswoche und sowas, Wetter ist jetzt nicht ganz so wichtig. Am Ende der Woche soll es ja langsam besser werden.
6: Ach guck, in Norddeutschland oder auf den Balearen? Frage für den Freund.
0: Ja.

0: Kennt ihr vielleicht schon Fool oder auch den hier? Of You, und der klingt ja wirklich wie der deutsche Luis Capaldi, ne? Diese raue Stimme und dann wieder dieses Zarte dazwischen. Das ist wirklich was ganz Besonderes. Und dann kommt Mark Atlas auch noch aus Norddeutschland, aus Niedersachsen. Inzwischen ist er vor allem in Hamburg unterwegs, kennt also alles vom Norden, Stadt und Land.
1: Und jetzt kommt er mit You Against My Love um die Ecke. Schön einer zum Mitsingen auf dem Weg zum nächsten Termin für euch.

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0: Es ist gleich 14.30 Uhr. Hier ist NDR 2 mit dem Verkehrsservice für den ganzen Norden und der A1 Osnabrück Richtung Bremen zwischen Bremen-Brinkum und Hemelingen 4 Kilometer Stau.
1: Und die A7 nach Flensburg Richtung Hamburg zwischen Hamburg-Schnelsen und dem Elbtunnel 6 Kilometer stockender Verkehr. Das war's von uns. Frohe Fahrt für euch.

0: Die wunderbare Muriel mit Think That I've Lost You, ganz neu hier bei NDR 2. Ihr kriegt die beste Musik von uns und das ist unser Slogan, die beste Musik. Also ne, so ein markanter Satz, das ist einfach wichtig, nicht nur für uns als Radiosender, auch für die Bundesländer.
1: Und da gibt's ja jede Menge, ne? Hier Schleswig-Holstein, der echte Norden oder auch Baden-Württemberg, The Land, Mecklenburg-Vorpommern, MV tut gut und.
0: Und Niedersachsen hatte bislang Niedersachsen klar. Jetzt gibt's aber einen neuen Slogan. Niedersachsen, das ist groß. Wir haben euch mal gefragt, was ihr euch gewünscht hättet.
2: Ich würde sagen, Niedersachsen, auf geht's. Ganz einfach, weil das so für Niedersachsen steht.
3: Naja, wir haben hier die Berge, wir haben hier die Nordsee und das ist natürlich in Deutschland einmalig, ne? Von da aus Niedersachsen einmalig.
2: Oder Niedersachsen, vielfältiges Niedersachsen könnte man vielleicht schreiben, ne?
4: Niedersachsen, das Beste im Land.
5: Niedersachsen ist für euch da, weil Niedersachsen ein schöner Bundesland ist, was alles zu bieten hat.
6: Niedersachsen moin. Kurz, knapp, präzise und beschreibt alles.
1: So, also ich wäre ja dafür, dass wir so, ne, Vorschlag zur Güte, ein Rotationsprinzip machen. Jetzt erstmal das von der Regierung, die sagt, Niedersachsen, das ist groß. Und dann nacheinander einfach eure Vorschläge. Ist doch eine Idee, oder?
0: Finde ich top.
1: So.

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0: 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Nur 2-3 Klicks statt langer Antragsformulare inklusive Warten auf dem Amt. Die Bundesregierung will die Verwaltung in Deutschland entrümpeln und digital fitter machen. Heute ging es um eine erste Bilanz.
1: Es ist 15 Uhr.
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3: Deutschland soll weniger bürokratisch und digital besser aufgestellt sein. Darüber hat Digitalminister Wildberger heute mit Vertretern von Bund, Ländern und Wissenschaft gesprochen. Christian König vom Branchenverband Bitkom hat im NDR 2 Update um 12 gesagt, dass sich da offenbar auch schon was getan hat.
4: Wir sehen zumindest, dass 60-70% der enthaltenen Maßnahmen mal von der Regierung angefasst wurden, dass da eine auch öffentlich sichtbare Arbeit geschieht, wie zum Beispiel das antragslose Kindergeld. Das sind Maßnahmen, wo Bund und Länder zusammenarbeiten müssen. Und wir wissen aus anderen Bereichen, dass genau diese Zusammenarbeit häufig etwas ist, wo es hakt. Manche Länder werden vorangehen und schnell sein, andere Länder etwas hinten nachhängen oder sich sogar gegen bestimmte Maßnahmen eher sperren, wenn es zum Beispiel darum geht, bestimmte Leistungen zu bündeln, sie aus einer Hand mit nur noch einem Prozess zu bekommen.
3: Am Hamburger Flughafen hat die Luftwaffe eine Übung mit Tornado-Kampfflugzeugen gestartet. Bis Freitag trainiert sie, wie sich im Ernstfall auch zivile Flughäfen militärisch nutzen lassen. Annalena Ehle, NDR 2 Hamburg.
5: Die Kampfflugzeuge kommen vom Luftwaffengeschwader Immelmann in Jagel in Schleswig-Holstein. Sie sollen bis Freitag zweimal am Tag in Fuhlsbüttel starten und landen. Wie beim regulären Flugverkehr entscheidet die deutsche Flugsicherung, über welche Start- und Landerichtung geflogen wird. Wohin die Tornadomaschinen fliegen und wie lange sie jeweils in der Luft sind, ist nicht bekannt. Hintergrund des Trainings: Im Ernstfall sind laut Luftwaffe militärische Basen Ziele möglicher Angriffe. Streitkräfte sollen deshalb in der Lage sein, auf zivile Flughäfen auszuweichen.
3: Urlaubsreisen ins Ausland kosten teilweise deutlich mehr. In Deutschland bleiben ist aber auch nicht in jedem Fall günstig. Urlaub in Deutschland kann zum Teil doppelt so viel kosten wie im Süden Europas, hat das Statistische Bundesamt ermittelt. Jenny Kallenbrunnen, NDR 2 aktuell.
6: Übernachtungen im Hotel und Essen im Restaurant sind in den Ländern im Süden von Europa im Schnitt immer noch deutlich günstiger als in Deutschland. Das zeigt der Preisvergleich. Besonders günstig Urlaub machen kann man zum Beispiel in Nordmazedonien. Da waren die Preise im April im Schnitt um die Hälfte niedriger als in Deutschland. In Portugal war es etwa ein Drittel günstiger. In Spanien, Malta, Zypern und Griechenland waren Hotels und Restaurants im Schnitt immerhin noch rund 20% günstiger als in Deutschland. In Richtung Norden wird es dann immer teurer. In Island zum Beispiel lagen die Kosten im Schnitt knapp 50% über dem, was wir in Deutschland zahlen müssen.
3: Seit gut einem Monat gilt der sogenannte Tankrabatt. Die gesenkte Energiesteuer auf Benzin und Diesel sollte die Autofahrer wegen der gestiegenen Spritpreise entlasten. Die Mineralölkonzerne geben das, was sie beim Einkauf sparen, wohl auch zum Teil an die Kunden weiter, hat das IFO-Institut berechnet. Rund 1,6 Milliarden Euro der eingesetzten Steuermittel behalten die Konzerne aber, sagt das Institut.
0: Das NDR2-Wetter wechselhaft hatten wir letzte Woche am Wochenende und am Wochenende auch schon. Bleibt auch noch ein bisschen, ne?
1: Ja, es ist im Grunde alles mit dabei. Wir haben Sonne, wir haben Wolken, wir haben auch erste Regenschauer. Und diese Regenschauer, die werden mehr, teilweise ist es auch Dauerregen, ehrlich gesagt, aus den Niederlanden rüber, kommt da am späten Nachmittag und Abend ordentlich was rüber. Das zieht dann auch einmal quer über den Norden drüber bis morgen Mittag etwa. Und dann geht's auch wechselhaft weiter. Heute noch. Maximal 20 Grad auf Spiekeroog und im Ostseebad Zellin. Morgen, Quatsch, und bis zu 23 Grad in Schwarzenbek und morgen bis zu 20 Grad. So.
0: Der NDR2-Verkehrsservice für den ganzen Norden mit der A1 Lübeck in Richtung Hamburg zwischen Billstedt und Norderelbbrücke 3 Kilometer stockend. Die 1 Osnabrück Richtung Bremen zwischen Bremen-Brinkum und Hemelingen 4 Kilometer Stau.
1: Die A7 Flensburg Richtung Hamburg zwischen Hamburg-Schnellsen und dem Elbtunnel 6 Kilometer stockend. Und nochmal die 7 Hannover Richtung Hamburg zwischen Hamburg-Hausbruch und dem Elbtunnel 3 Kilometer stockend.
0: Das war's. Gute und sichere Fahrt für euch.
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1: Heute mit Jessica und Nico. Und ganz ehrlich, wir waren ja bei diesen Wetterprognosen nicht so sicher, ob das richtig gut wird, dieses Coast in Concert am Samstag in Cuxhaven. Aber wir haben die Rechnung einfach mal ohne euch gemacht.
0: Alle, die da waren, sind mit einem Strahlen in den Augen nach Hause. Wir holen uns diese Strahlen gleich nochmal ins Radio in 9 Minuten.
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0: Ey, was war das denn bitte für eine fette Strandparty da am Wochenende? Und das trotz des Regens.
1: NDR 2 Coast in Concert.
0: Ihr habt den Strand von Cuxhaven zur größten Tanzfläche des Nordens gemacht. Die ersten von euch, die waren schon um 10 Uhr morgens da.
2: Und abends waren es dann über 5000 Menschen. Die meisten von euch waren natürlich für Johannes Oerding da. Und der war richtig zufrieden.
3: Ja, ich will das Mikro gar nicht loslassen, auch wenn das ein anderes war auf der Bühne. Aber es war großartig. Ey, mein erstes Mal Cuxhaven, was soll ich sagen? Wo war ich all die Jahre? Ich muss hier eigentlich nochmal hin. Die Leute waren so großartig, die haben alles richtig gemacht. An der richtigen Stelle zugehört, an der richtigen Stelle sind sie ausgerastet. Es war ein großartiges Publikum. Ich bin auch völlig geflasht. Es war ein Highlight. So kann der Sommer losgehen. Vielen Dank dafür.
2: Und ihr habt auch gesagt, jederzeit wieder.
4: War geil, genau. Ist zum Anfassen, das muss man so sagen.
5: Er ist einfach live super, er macht gute Stimmung, war ein toller Abend.
6: Seine ganzen Lieder haben ja einen Inhalt.
7: Er ist eben wirklich so wie, ja, so wie du und ich. Ne?
8: Wir können zu Fuß hergehen, wir finden das super. Normalerweise einmal im Jahr ist viel zu wenig. Man müsste es 2-3 Mal im Jahr machen.
2: Herrlich. Ganz viele tolle Bilder von Johannes Oerding, von Elke und Jens aus dem NDR 2 Morgen und natürlich auch von euch findet ihr auf ndr2.de.
0: Und hier ist er, der Mann, der allein mit seinem Hut und seiner Wahnsinnsstimme den Regen einfach wegsingen kann. Einfach überall auf der Welt bestellen, wenn es regnet. Johannes Oerding bei NDR 2. Hier ist Kreise. Schönen Nachmittag euch.

0: kurz nach 3:30 ist es. NDR 2 hier mit dem Verkehrsservice für den ganzen Norden und der Autobahn 1 Lübeck Richtung Hamburg. Zwischen Billstedt und der Norderelbbrücke 3 Kilometer stockend. A1 Osnabrück Richtung Bremen. Zwischen Bremen-Brinkum und Hemelingen 4 Kilometer Stau.
1: Auf die A7 Flensburg Richtung Hamburg. Zwischen Hamburg-Schnellsen und dem Elbtunnel 6 Kilometer stockender Verkehr. Und nochmal die 7 jetzt Hannover Richtung Hamburg. Zwischen Hamburg-Hausbruch und dem Elbtunnel 3 Kilometer stockend. Das war's. Frohe Fahrt für euch.

0: Jawohl, mit Sommermucke geht's in Richtung Montag, Feierabend. Das war Luisa mit Summer in the Woods, ganz neu bei uns. Und jetzt hier im NDR 2 Nachmittag für weitere perfekte Sommerstimmung Don Henley, The Boys of Summer.
1: Den liebe ich ja sehr. Der hat so einen super entspannten Sommersound. Und letztes Jahr hat meine Playlist den auch zur genau richtigen Zeit ausgespuckt. Wir sind im Bulli in Schweden unterwegs gewesen. Bogen nicht weit hinter der Grenze, auf eine Küstenstraße ein. Blauer Himmel, 23 Grad. Links ein verträumter Ort, rechts das Meer. Mit ganz vielen Kitesurfschirmen. Und die Sonne glitzert auf dem Wasser. Vor uns die große Freiheit der Straße. Und dazu dieser Song. Das war unbezahlbar.
0: Hey, das klingt so poetisch, wenn du das erzählst. So, die schwedische Ostsee haben wir leider jetzt nicht für euch, aber wir stellen es uns einfach mal vor. Wir alle zusammen, der ganze Norden in Jessicas Bulli zu Don Henley, The Boys of Summer. Schönen Nachmittag.

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0: klingt mal richtig gut. 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Den neuen Perso oder die Kfz-Zulassung schlank über die Handy-App beantragen, ganz ohne einen Urlaubstag nehmen zu müssen, um aufs Amt zu gehen. Das können wir jetzt in Deutschland vielleicht bald machen. Deutschland will die Verwaltung schlanker organisieren und vor allem digitaler. Darum ging es heute bei einem Treffen in Berlin.
1: Es ist 16 Uhr.
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3: Deutschland soll weniger bürokratisch und digital besser aufgestellt sein. Darüber hat der zuständige Minister Wildberger heute mit Vertretern von Bund, Ländern und Wissenschaft gesprochen. Und dabei hat er auch eine erste Bilanz gezogen. Joshua Greiten, NDR 2 aktuell, wie fällt die aus?
4: Der Minister sagt, es hat sich schon einiges getan. Zum Beispiel, dass man sich bei einem Umzug jetzt doch online ummelden kann. Wildberger sagt aber auch, vieles merken wir noch nicht. Aber wohl bald. Ab Januar soll es zum Beispiel eine Deutschland-App geben für alle möglichen Online-Ämtergänge. Allerdings funktioniert das mit der digitalen Verwaltung im Moment noch unterschiedlich gut, je nachdem, wo man wohnt. Kreise im Norden, die vergleichsweise gut mit dabei sind, sind Peine in Niedersachsen und auch Schwerin in Mecklenburg-Vorpommern, sagt das Bundesministerium für Digitales und Staatsmodernisierung.
3: Auch darum ging es bei dem Treffen heute. Deutschland will den Ausbau für schnelles Internet und Mobilfunk deutlich beschleunigen. Die Telekommunikationsbranche will allein in diesem Jahr rund 8,5 Milliarden Euro in den Glasfaserausbau und 2,4 Milliarden Euro in Mobilfunknetze investieren. Bund und Länder wollen die entsprechenden Rahmenbedingungen dafür schaffen. Am Flughafen Hamburg hat die Luftwaffe eine Militärübung gestartet mit Tornado-Kampfflugzeugen. Die trainieren unter anderem für den Fall, dass sie auf zivilen Flughäfen ausweichen müssen, auch zum Betanken. Simon Ritter, NDR 2 Hamburg.
5: Das ist natürlich was anderes, wenn ich einen Tornado betanke oder einen Airbus betanke. Und in einem Ernstfall geht es natürlich auch darum, wenn die Bundeswehr hier ausweichen muss, ist es auch immer schon mal gut zu wissen, wo muss ich überhaupt hin und wie funktioniert das hier alles vor Ort. Stichwort Flughafenfeuerwehr. Wie können die Abläufe sein? Wie muss eigentlich ein Tornado gelöscht werden? Auch da gibt es Unterschiede zu einem Airbus. Und das sind all diese ganzen Puzzleteile, die hier jetzt bis Freitag trainiert werden.
3: In Schleswig-Holstein hat im vergangenen Jahr knapp die Hälfte aller Polizistinnen und Polizisten die Trainingsvorgaben nicht erfüllt. Das geht aus einer kleinen Anfrage der FDP an die Landesregierung hervor. Dazu gehören Schießtraining, Selbstverteidigung und das Training von Einsatzszenarien. Kiel und Flensburg betrifft das besonders. Als Gründe nennt die Landesregierung die hohe Einsatzbelastung, Personalengpässe und geschlossene Schießstätten. Und außerdem fehlen Trainingsmöglichkeiten. Urlaubsreisen ins Ausland kosten teilweise deutlich mehr. In Deutschland bleiben ist aber auch nicht in jedem Fall günstig. Urlaub in Deutschland kann zum Teil doppelt so viel kosten wie im Süden Europas. Das zeigt ein Preisvergleich des Statistischen Bundesamtes. Besonders preiswert war im April zum Beispiel ein Urlaub in Nordmazedonien. Im Vergleich zu Deutschland kostete der nur halb so viel. In Portugal war es etwa zwei Drittel günstiger und auch Spanien, Malta, Zypern oder Griechenland waren etwa 20% günstiger.
1: Das NDR 2 Wetter. Hoch Emil und tief Rosi betteln sich gerade so ein bisschen. Aber ihr wisst ja, Rosi gewinnt am Ende immer.
0: Und das merken wir halt auch, ne? Wir merken im Moment immer mehr Wolken heute Nachmittag im Norden. Auch schon erste Schauer. Und noch mehr kommt dann heute Abend über die Grenze zu den Niederlanden, zu uns rüber nach Niedersachsen erstmal. Und später zieht das dann weiter über Hamburg, Schleswig-Holstein und dann morgen früh auch in Mecklenburg-Vorpommern. Ziemlich viel Regen, maximal heute noch 25 Grad. Morgen insgesamt sehr durchwachsen. Immer wieder nach der großen Regenfront neue Schauer und Gewitter. Zwischendrin auch mal Sonne bei maximal 17 Grad in Leck. 18 Grad in Lübeck und bis zu 20 Grad in Penkun.
1: Der NDR 2 Verkehrsservice für den ganzen Norden. Hier kommt Stau oder stockender Verkehr, alles ab 3 Kilometern. Die A1 Lübeck Richtung Hamburg zwischen Billstedt und Norderelbbrücke 3 Kilometer stockend. A1 Hamburg in Richtung Osnabrück zwischen Bremer Kreuz und Arsten 6 Kilometer stockend. Die 1 Osnabrück in Richtung Bremen zwischen Bremen-Brinkum und Hemelingen 4 Kilometer Stau.
0: Auf der A7 Flensburg Richtung Hamburg zwischen Hamburg-Schnelsen und dem Elbtunnel 6 Kilometer stockend. Und die A7 nochmal Hannover Richtung Hamburg zwischen Hamburg-Hausbruch und dem Elbtunnel 3 Kilometer stockender Verkehr.
1: Das war schon gute und sichere Fahrt für euch.
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0: Heute mit Jessica und Nico und heute ist es soweit. Unsere Fußballjungs beziehen ihr WM-Quartier in North Carolina. Sehr großes Gelände habe ich gesehen. Sogenanntes Bermuda-Gras für die Trainingsplätze, ne? Und direkt nebenan ein Burger-Restaurant. Also ich weiß, wo ich die nächsten Wochen da wäre. Direkt an der Fritteuse.
1: Und deswegen sitzen wir im Studio und nicht im WM-Kader.
0: So ist es.

0: So Freunde, Samstag ist es soweit. Da greifen wir richtig an. Hier ist der NDR 2 Nachmittag. Heute mit Jessica und Nico. Und am kommenden Samstag, diese Woche Samstag, helfen wir euch.
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0: Die große Frage ist ja, wer ist eigentlich für was am besten geeignet? Und deswegen haben wir uns gedacht, komm, wir schicken mal eine Reporterin los mit einem Foto von Jessica. Und der Frage an euch, Mensch, was denkt ihr eigentlich anhand des Fotos? Was kann diese Frau, was kann Jessica besonders gut?
3: Im Kindergarten mit Kindern aushelfen könnte. So Nachmittagsbetreuung auch in der Schule vielleicht. In die Richtung vielleicht ein Malangebot, basteln.
4: Ja, vielleicht so bei der Hausaufgabenbetreuung hätte ich jetzt gedacht oder so mit Kindern.
5: Ja, irgend sowas Soziales würde, glaube ich, zu ihr passen. Sowas mit Kindern oder so.
6: Ja, im Krankenhaus kann man auch jemanden gebrauchen, immer.
7: Ich könnte mir sie sehr gut im Tierheim vorstellen.
8: Soziales, ja.
7: Genau.
2: Ja, Tierheim nehme ich sofort. Nehme ich sofort. Mit Kindern könnte ich auch arbeiten, aber die Nachmittagsbetreuung mache ich ja quasi jetzt schon für dich.
0: Das ist ähnlich wie hier, ja. Ich finde, du kannst noch was besonders gut, Jessica.
2: Na?
0: Nämlich Songs anmoderieren.
2: Oh ja.
0: Hier, deine Bühne.
2: Oh, cool. Okay, hier ist der NDR 2 Nachmittag mit ganz neuer Musik jetzt für euch. One Republic, Need Your Love. Habt einen schönen Montagnachmittag.
0: Großartig.

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0: 16.30 Uhr gleich. Hier ist NDR 2 mit dem Verkehrsservice für den ganzen Norden. Stau oder stockender Verkehr, alles ab 3 Kilometer jetzt für euch. A1 Hamburg Richtung Osnabrück zwischen Uphusen, Bremen, Mahndorf und Arsten. 6 Kilometer stockender Verkehr. Die A1 Osnabrück Richtung Bremen zwischen Bremen-Brinkum und Hemelingen. 4 Kilometer Stau.
1: Die A7 Flensburg Richtung Hamburg zwischen dem Dreieck Hamburg-Nordwest und Bahrenfeld 3 Kilometer stockend. Nochmal die A7 Hannover Richtung Hamburg zwischen Hamburg-Hausbruch und dem Elbtunnel 3 Kilometer stockender Verkehr. Und die A25 Hamburg Richtung Geesthacht zwischen dem Dreieck Hamburg-Südost und Neu-Allermöhe-West auch hier 3 Kilometer stockend.
0: Das war's. Gute und

0: DJ and Rooks auf unserer Playlist Want It Back. Hier ist der NDR 2 Nachmittag, heute mit Jessica und Nico und jetzt mit einer Bestauffolge unserer Comedy, die Kur-Oase.
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4: Und wie sind Sie heute da, Herr Sprenzel?
5: Ja, diese Frage hätte ich mir gestern auch von Doreen Winkler gewünscht.
4: Ich verstehe nicht, Doreen...
5: Die Autoverkäuferin von meiner Probefahrt im Dezember hat sich ja nie wieder gemeldet von wegen, wie hat's Ihnen denn gefallen, Herr Sprenzel?
6: Haben Sie noch Fragen?
5: Nee, ich musste ja noch betteln, dass ich irgendwo den Schlüssel abgeben darf. Nichts.
6: Ja.
5: Also stand ich gestern wieder vor Ihrem Büro, hat sie mich mit dem Arsch nicht angeguckt und tippte irgendwas in Ihren Rechner. Meint die Olle am Infotresen, ich brauche einen Termin, ich sage, den hatte ich schon, außerdem, sie sitzt ja da und säuft Kaffee.
6: Ich hasse sowas.
5: Dann verdreht sie an ihrem Rechner schon die Augen, ruft sie rüber von ihrem Desk, ich hab gleich einen Kundentermin, aushäusig, müssen sie bitte schön in 2 Stunden wiederkommen oder sich einen Termin für März holen.
4: Ja, wenn jemand beschäftigt ist, Herr Sprenzel.
5: Ich war bereit, 45.000 für so ein kleines gelbes Kackfass hinzulegen, aber dann hab ich mir das gestern schon gedacht.
6: Was denn?
5: Direkt um die Ecke stand die ganze Autohausbagage vom Imbiss auf dem Obi-Parkplatz beim Schaschlik fressen.
6: Oh nö, ne, weißt du?
7: Das war schon immer so, das bleibt wohl auch so, diese Arroganz.
5: Das ist es. Dann heißt es in den Medien, die ganze Branche ist an Abgrund, aber guck dich nicht mit dem Arsch an, wenn du mal eine Karre kaufen willst.
4: Also sie fühlen sich ungerecht behandelt und nicht gewertschätzt.
5: Ganz genau. Ja. Und ich habe schon geschworen, nie wieder dieses Autohaus, nie wieder diese Marke, denn sollen sie pleite gehen, bestelle ich mir lieber irgend so ein Bütt bei Temu oder...
7: Ja, ich finde, du musst petzen. Sie muss ja auch mehr Ärger kriegen, von wegen.
6: Ja.
7: Auf der anderen Seite...
4: Was denn?
7: Haben wir neulich in Restaurant eine halbe Stunde auf den Kellner gewartet und sind dann auch einfach gegangen.
4: Ja,
6: aber Pocke, wir haben doch von draußen noch durchs Schaufenster, durchs Aquarium reingeguckt. Ob er es merkt, ob er sich schämt.
4: Ja, und?
6: Also, nee.
4: Ja, in der Arbeitswelt gibt es mittlerweile den Begriff der lauten Kündigung, die dem Bedürfnis nach Genugtuung durch Zurechtweisung entspricht. Und schreiben Sie sich doch einfach mal Ihren Frust in einer Mail von der Seele und...
5: Ah, ich gemacht an den Chef. Lieber Herr Förster, ich schreibe Ihnen, warum ich nie wieder in Ihrem Hause ein Fahrzeug kaufe werde und auch Freunden und Bekannten davon abraten werde, nämlich aus folgenden Gründen.
7: Oh ja, der hat wo gesessen. Was hat er geantwortet?
5: Warte. Okay.
6: Ja, das...
4: Ja, dann nehme ich das mal so in den Themenspeicher auf.
7: Ja, aber Botschaft angekommen.
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0: Das NDR 2 Update um 5 mit Katrin Schlass.
1: Deutschland soll unbürokratischer und digitaler organisiert sein. Heute gab es eine erste Bilanz. Die Luftwaffe trainiert in dieser Woche am Hamburger Flughafen mit Kampfjets. Und Polizisten in Schleswig-Holstein trainieren offenbar zu wenig. Seitenlange Antragsformulare oder ein Urlaubstag auf dem Amt für einen neuen Perso oder eine geänderte Adresse, das soll so nicht mehr geben. Die Verwaltung in Deutschland soll künftig unbürokratischer und vor allem digitaler aufgestellt sein. Carsten Wildberger ist als Minister dafür zuständig und heute hat er mit Vertretern von Bund und Ländern und Wissenschaft darüber gesprochen, wie das alles noch besser und schneller laufen kann. Jörg Schieb ist ARD-Digitalexperte. Wildberger sieht schon ganz gute Fortschritte. Wie und wo können wir die denn ganz praktisch im Alltag merken?
2: Naja, erstmal sind im Augenblick erstmal nur 10-11% der Verwaltungsleistungen digitalisiert. Das ist noch wenig, aber nun geht es so langsam los. Bestes Beispiel ist das antraglose Kindergeld. Das Kabinett hat das ja im März auf den Weg gebracht. Ab 2027 soll es kommen. Heute ist ja so, ein Kind kommt zur Welt und man füllt ein Formular oder mehrere aus. Künftig läuft das automatisch. Das Standesamt meldet die Geburt, die Familienklasse zahlt aus. Allein dadurch fallen pro Jahr rund 300.000 Anträge weg. Das ist ein Weg der Digitalisierung und das ist der erste Schritt in Richtung Once-Only-Prinzip. Man gibt seine Daten einmal dem Staat und nicht mehr bei jedem Amt aufs Neue. Das ist ja bislang so eine Hürde, die wir haben. Das ist ein Kulturwandel. Heute merkt man das ja schon bei der Kfz-Zulassung. Die läuft nämlich auch online oder bei der Steuererklärung Elster. Die gibt es schon seit einigen Jahren. Das sind so quasi die Leuchttürme und jetzt sollen aber viele, viele andere Dienstleistungen auch so nachgezogen werden und davon gibt es eben mehrere tausend, also noch eine Menge zu tun.
1: Die einzelnen Bundesländer oder auch sogar Landkreise sind unterschiedlich weit, wenn es darum geht, die Verwaltung zu digitalisieren. Wie weit kann das denn aber die Entwicklung bremsen?
2: Das bremst massiv, muss man sagen. Es wird nicht einmal eine Suppe gekocht, sondern manchmal 17 Mal. Einmal im Bund und dann noch 16 Mal in jedem Bundesland separat. Das ist eine Vergeudung von Zeit und Steuergeldern. Und das merken wir eben auch, dass es deswegen vor allem so langsam vorangeht. Dabei gibt es viele Lösungen längst. Sie heißen zum Beispiel einer für alle. Also ein Land baut einen Dienst, alle anderen übernehmen ihn. Das wäre eine naheliegende Idee. Den Führerschein-Online-Dienst zum Beispiel hat Hessen gebaut, die Kfz-Zulassung Baden-Württemberg. Klingt clever, nur war das Übernehmen von diesen Leistungen oder von diesen Ideen bislang freiwillig. Das muss sich ändern. Ein Land macht das jeweilige Projekt federführend, alle anderen übernehmen es. Oder der Bund muss ganz klar vorschreiben, was die einzelnen Länder zu tun haben und die Kommunen, damit nicht jeder eben sein Süppchen kocht und man am Ende dann die Daten nicht austauschen kann. Das kostet Zeit und Geld.
1: Und wann können wir damit rechnen, dass wir einen richtig großen Suppenkessel haben und alles einfacher und unbürokratischer zu regeln ist und alle auch mitkommen?
2: Ja, einzelne Dinge starten jetzt 2027 das Kindergeld. Ab dem 2. Januar kommt auch die digitale Brieftasche, mit der man Ausweis und Führerschein aufs Handy holen kann. Aber bis die ganze Verwaltung digital ist, da müssen wir ehrlich sein, beim heutigen Tempo reden wir deutlich mehr als über ein Jahrzehnt, fürchte ich, bis das alles erledigt ist. Die nächsten 2-3 Jahre sind da die Bewährungsprobe. Zum ersten Mal gibt es ein Ministerium mit Geld und einen Plan, die das alles vorantreiben können. Vielleicht tut sich jetzt mal was, denn bislang wurde da ganz schön geschludert und getrödelt, muss man sagen.
1: Dankeschön, Jörg Schieb, ARD-Digitalexperte bei NDR2. Wenn ihr euch wundert, was da wohl gerade am Himmel über Hamburg und in Schleswig-Holstein los ist, die Luftwaffe hat heute eine Übung gestartet mit Kampfjets und die sind auch ein bisschen lauter als die Maschinen, die sonst so in Hamburg starten und landen. Die Tornados kommen vom Stützpunkt in Jagel in Schleswig-Holstein und trainieren auch für einen möglichen Ernstfall. Annalena Ehle, NDR2 Hamburg, war heute Vormittag dabei, als die Kampfjets in Fußbüttel gelandet sind. Worum geht's jetzt bei der Übung?
3: Die Luftwaffe trainiert, wie sie zivile, also ganz normale Flughäfen eben in einem Krisenfall, im Ernstfall kurzfristig nutzen kann. Denn die sicherheitspolitische Lage in Europa hat sich verändert und das hat heute auch nochmal Hamburgs Wirtschaftssenatorin Melanie Leonhardt bekräftigt.
4: Wir leben in angespannten Zeiten. Das heißt, wir wollen vorbereitet sein, wenn es drauf ankommt. Und zur Sicherheitsarchitektur über dem norddeutschen Luftraum gehören eben solche Übungen auch dazu.
3: Das ist hier in Hamburg jetzt auch schon die 4. Übung dieser Art insgesamt. Die Luftwaffe Luftwaffe hat auch schon an den Flughäfen in Bremen, Lübeck und Münster-Osnabrück geübt.
1: Und was trainiert die Luftwaffe da genau?
3: Es geht um die Starts und Landungen der Tornado-Kampfflugzeuge. Jeweils bis zu 4 Maschinen werden vermutlich 2-mal am Tag starten und landen. Aber es geht auch um die Abläufe insgesamt.
5: Es geht konkret für uns um die logistischen Herausforderungen, von einem fremden Platz aus zu operieren. Wir haben zwar auch hier eine Spritversorgung, wir haben hier Verpflegung, wir haben alles das, was wir zu Hause auch haben, aber die Verfahren sind halt andere.
3: Sagt der Oberst Jens Schumacher, der Kommodore des taktischen Luftwaffengeschwaders 51 in Jagel in Schleswig-Holstein. Insgesamt nehmen in dieser Woche 100 Soldatinnen und Soldaten an der Übung teil.
1: Und das wird man auch hören. Wie laut wird's für die Menschen in Hamburg?
3: Also die Übung läuft jeden Tag bis Freitag zwischen 9 und 18 Uhr und teilweise kann das schon ganz schön laut werden. Insbesondere wenn die Tornado-Kampfflugzeuge starten, dann ist das schon sehr laut. Vor allem Anwohnerinnen und Anwohner müssen sich darauf einstellen. Und es gibt auch Kritik vom Umweltverband Big Fluglärm. Der Vorsitzende Martin Mosel sagt wörtlich, wer zivile Flughäfen militärisch nutzt, muss auch den Schutz der betroffenen Bevölkerung sicherstellen. Er fordert eine eigenständige Bewertung der Übung, eine transparente Dokumentation und eine öffentliche Diskussion über die Auswirkungen.
1: Dankeschön, Annalena Ehle, NDR2 Hamburg. Überfälle, Einbrüche und Anschläge. Polizisten lernen natürlich während ihrer Ausbildung, wie sie mit verschiedenen Gefahrensituationen umgehen. Damit das aber im Ernstfall auch klappt und abrufbar ist, sollten sie das Ganze von Zeit zu Zeit auffrischen, zum Beispiel durch ein Schießtraining. In Schleswig-Holstein klappt das aber offenbar nicht so, wie es sollte. Da haben knapp die Hälfte aller Polizistinnen und Polizisten die Trainingsvorgaben nicht erfüllt. Das hat die Landesregierung nach einer kleinen Anfrage der FDP bestätigt. Jennifer Bruhn, NDR 2 Kiel. Woran liegt das?
6: Ja, genau auf die Frage musste auch die Landesregierung in Schleswig-Holstein reagieren. Und die meinte, das liegt an der hohen Einsatzbelastung, am Personalmangel und auch daran, dass Trainingsmöglichkeiten fehlen. Stichwort geschlossene Schießanlagen. In Kiel und Flensburg sind die zum Beispiel geschlossen. Und an den beiden Standorten ist es tatsächlich auch so, dass kein einziger Polizist die vorgeschriebene Mindestvorgabe von 24 Stunden geschafft hat.
1: Was ist es denn, was die Polizisten regelmäßig trainieren sollten?
6: Also die Polizisten üben da ganz praktische Sachen für den Einsatz. Zum Beispiel Schießen, Selbstverteidigung und wie sie in schwierigen Situationen richtig reagieren. Dann trainieren sie den Umgang mit ihren Einsatzmitteln, wie sie jemanden sicher festhalten oder kontrollieren. Und Erste Hilfe ist auch mit dabei, damit sie im Ernstfall schnell helfen können.
1: Und was bedeutet das für die Sicherheit, wenn die Polizisten aber eben nicht alle ausreichend trainiert sind? Und wie reagiert die Landesregierung darauf?
6: Ja, die Sorge ist natürlich, dass sich das auf die Sicherheit im Land auswirkt. Die Gewerkschaft der Polizei hatte sogar erst im April mehr Stunden für das Einsatztraining gefordert, und zwar mindestens 48. Einfach damit die Polizisten die Abläufe regelmäßig üben und verbessern und eine Routine entwickeln. Und die GdP sagt auch, die Trainingsstätten, die müssen schneller fertig werden. Einmal für die Sicherheit der Polizisten, aber auch für die Sicherheit der Bürgerinnen und Bürger. Und Schleswig-Holsteins Innenministerin Magdalena Finke von der CDU, die meinte, wir machen schon ganz schön viel. 50 Millionen Euro fließen zum Beispiel in die Trainingsinfrastruktur der Landespolizei. Und in Albersdorf im Kreis Dithmarschen, da gibt's jetzt seit Oktober letzten Jahres eine neue Schießanlage.
1: Dankeschön, Jennifer Bruhn, NDR2 Kiel.
7: Und danke, Katrin Schlass. Das war das NDR2 Update um 5. Jetzt schauen wir aufs NDR2 Wetter. Das ist noch ein bisschen instabil.
8: Ja, wir haben, wenn ich ganz lieb bin zum Wetter, einen Sonne-Wolken-Mix. Es ist eher ein Wolken-Wolken-Mix. Es gibt ein paar sonnige Stellen heute Abend noch, aber es werden immer mehr Wolken. Und in Niedersachsen, vor allem im Westen Niedersachsens, ist dann auch schon bald ein dickes Regenband unterwegs. Maximal heute Abend noch 19 Grad in Trassenheide und auf Norderney bis zu 22 Grad in Geesthacht. Morgen alles mit dabei, Aprilwetter im Juni, Schauer, Gewitter, Sonne, Wolken. Und zwar genau in der Reihenfolge, und zwar nach vorne und zu hinten und wieder und nach hinten und wieder zurück. Also alles immer wieder in Dauerschleife. Und es wird ein bisschen frischer, nur noch bis zu 20 Grad morgen.
7: Der NDR2 Verkehrsservice für den ganzen Norden, Stauderstock und alles ab 3 Kilometern jetzt für euch. Die A1 Lübeck in Richtung Hamburg zwischen Basbüttel und Öhendorf 3 Kilometer stockend. Die 1 Hamburg Richtung Osnabrück zwischen Uphusen, Bremen, Mahndorf und Arsten 4 Kilometer stockend. Und nochmal A1 Osnabrück in Richtung Bremen zwischen Bremen-Brinkum und Hemelingen 4 Kilometer Stau.
8: Und die A25 noch Hamburg Richtung Geesthacht zwischen dem Dreieck Hamburg Südost und Kurslack hier 3 Kilometer stockend. Das war's. Gute Fahrt für euch von uns. Hier ist der NDR2 Nachmittag mit Jessica und Nico. Hallo.

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0: Es ist genau 17.30 Uhr. NDR2 ist hier mit dem Verkehrsservice für den ganzen Norden und der A1 Hamburg Richtung Osnabrück zwischen Uphusen, Bremen, Mahndorf und Arsten 3 Kilometer stockend. Nochmal A1 Osnabrück Richtung Bremen zwischen Bremen-Brinkum und Hemelingen 4 Kilometer Stau.
1: Und die A25 noch Hamburg Richtung Gestacht zwischen dem Dreieck Hamburg Südost und Kurslack 3 Kilometer stockender Verkehr. Das war's von uns. Gute Fahrt in diesen ersten Feierabend der Woche für euch.

0: Eins, zwei, drei. Ey, noch dreimal schlafen, dann ist es soweit. Mhm. Hier ist der NDR 2 Nachmittag mit Jessica und Nico. Und am Donnerstag geht's hier los. Die Fußball-Weltmeisterschaft der Männer, dieses Mal leider ohne singende Spieler.
1: Ja, in den 90ern, da gab es sie noch. Männer, die nicht nur für Deutschland bei der Fußball-Weltmeisterschaft angetreten sind, sondern auch für Deutschland vor ein paar Mikrofone getreten sind. Unser Kollege Pascal aus der NDR 2 Musikredaktion, der hat sich die WM-Songs der 90er mal vorgenommen.
2: In Wacken findet erstmals ein Metal-Festival statt. Die Diddlemaus erblickt das Licht der Welt und Ost- wie Westdeutschland fiebert der WM in Italien entgegen und hört dazu diesen Song. Un'estate Italiana von Gianna Nannini und Edoardo Bennato. Und magische Nächte wurden es für das deutsche Team tatsächlich. Vielleicht lag das aber auch am eigenen DFB-Song Wir sind schon auf dem Brenner, den die Mannschaft zusammen mit Udo Jürgens einsang. Offenbar, ohne sich vorher warm zu machen. Ja, und Freude kam vor allem nach dem Sieg im Endspiel gegen Argentinien auf. 4 Jahre später konnte der Turniersieg in den USA bekanntermaßen nicht wiederholt werden. Das Einsingen eines eigenen WM-Songs dagegen leider schon. Far Away in America zusammen mit den Village People hörte sich so an. Bei der WM in Frankreich lernte man aus deutscher Sicht aus den Fehlern der Vergangenheit. Man flog zwar auch wieder im Viertelfinale raus, verzichtete aber darauf, die Mannschaft ins Tonstudio zu lassen. Lothar Matthäus überließ das Singen also klugerweise Ricky Martin. Und da wusste man irgendwie schon vorher, wie der Song The Cup of Life sich anhören würde. Man nehme einen Latin-Pop-Sänger, wilde Samba-Rhythmen und einen Refrain, der Allez, Allez, Allez beinhaltet. Richtig, genau so.
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1: 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Jetzt Youngblood. Suburban Requiem.

0: Nach Rock am Ring kommt das Hurricane Festival und dieser junge Mann wird dort auftreten. Youngblood mit Suburban Requiem bei NDR 2. Das war der NDR 2 Nachmittag für heute mit Jessica und Nico.
1: Und wir machen weiter. Erstmal mit Atomic Kitten und auf der anderen Seite der Nachrichten natürlich der Soundcheck neue Musik mit Dirk. Viel Spaß und schönen Abend euch.

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0: Einen schönen Abend, NDR 2 am Montag. Wenn man an deutsche Ämter denkt, dann kommt einem oft so der Gedanke an Faxgeräte. Lange Bearbeitungszeiten, Behördendeutsch und stapelweise Papier. Aber das soll alles besser werden, wenn es denn so richtig anläuft mit der Digitalisierung. 18 Uhr.
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2: Digitalminister Wildberger hat sich viel vorgenommen. Der Staat soll auf allen Ebenen modernisiert werden. Da geht es zum Beispiel darum, dass man Verwaltungsleistungen auch digital abwickeln kann, statt für jeden Antrag aufs Amt gehen zu müssen. Heute hat Wildberger eine Art Kassensturz gemacht. Joshua Greiten, NDR 2 aktuell. Wie stehen wir denn da aktuell?
3: Der Minister sagt, es hat sich schon einiges getan. Zum Beispiel, dass man sich bei einem Umzug jetzt doch online ummelden kann. Wildberger sagt aber auch, vieles merken wir noch nicht. Aber wohl bald. Ab Januar soll es zum Beispiel eine Deutschland-App geben für alle möglichen Online-Ämtergänge. Allerdings funktioniert das mit der digitalen Verwaltung im Moment noch unterschiedlich gut, je nachdem, wo man wohnt. Kreise im Norden, die vergleichsweise gut mit dabei sind, sind Peine in Niedersachsen und auch Schwerin in Mecklenburg-Vorpommern, sagt das Bundesministerium für Digitales und Staatsmodernisierung.
2: Das ist heute ein paar Mal richtig laut geworden. Die Luftwaffe trainiert in dieser Woche am Hamburger Flughafen. Die Tests mit Tornado-Kampfflugzeugen laufen noch bis Freitag. Jeweils zwischen 9 und 18 Uhr üben die beteiligten Soldaten da Starts und Landungen sowie Abläufe an einem zivilen Flughafen. Annalena Ehle, NDR 2 Hamburg.
4: Vor allem Anwohnerinnen und Anwohner müssen sich auf ein paar ungewöhnlich laute Start- und Landegeräusche einstellen. Die Kampfflugzeuge kommen vom Luftwaffengeschwader Immelmann in Jagel in Schleswig-Holstein. Insgesamt nehmen etwa 100 Soldatinnen und Soldaten an der Übung mit dem Namen Dispersed Operations 2026 teil. Hintergrund des Trainings: Im Ernstfall sind laut Luftwaffe militärische Basen Ziele möglicher Angriffe. Streitkräfte sollen deshalb in der Lage sein, auf zivile Flughäfen auszuweichen.
2: Eigentlich sollten Polizisten regelmäßig trainieren. Schießen, Selbstverteidigung, Erste Hilfe und wie man in schwierigen Situationen richtig reagiert. In Schleswig-Holstein hat im vergangenen Jahr aber knapp die Hälfte aller Polizistinnen und Polizisten die Trainingsvorgaben nicht erfüllt. Das hat die Landesregierung auf eine kleine Anfrage der FDP hingesagt. Jennifer Brun, NDR 2 Kiel, was sagt sie denn, woran das liegt?
5: Das liegt an der hohen Einsatzbelastung, am Personalmangel und auch daran, dass Trainingsmöglichkeiten fehlen. Stichwort geschlossene Schießanlagen. In Kiel und Flensburg sind die zum Beispiel geschlossen. Und an den beiden Standorten ist es tatsächlich auch so, dass kein einziger Polizist die vorgeschriebene Mindestvorgabe von 24 Stunden geschafft hat.
2: Seit gut einem Monat gilt jetzt der Tankrabatt. Das heißt, im Mai wurde ja die Steuer auf Benzin und Diesel gesenkt, um Autofahrer zu entlasten, finanziert von allen Steuerzahlern. Die Mineralölkonzerne geben das, was sie dadurch beim Einkauf sparen, wohl zum großen Teil auch an die Kunden weiter, hat das IFO-Institut berechnet. Aber auch nicht alles. Rund 1,6 Milliarden Euro der eingesetzten Steuermittel behalten die Konzerne demnach.
0: Na, das kommt ja sehr überraschend. 6:04. Da kommen wir doch mal zum Wetter, das ist genauso wechselhaft. Heute Abend von Westen Regen, aber immer noch warm, bis zu 24 Grad in Wolfsburg. Heute Nacht ziehen Schauer und Regen dann von Westen nach Osten über uns weg. In Vorpommern ist es zuerst noch aufgelockert, da kommt der Regen dann als letztes an. Die Temperaturen 11 Grad heute Nacht in Meppen, 16 auf Rügen. Der Dienstag, der wird so eine Mischung aus Sonne und Wolken mit Schauern und einzelnen Gewittern, wie wir das kennen. Mit Glück bleibt es aber zum Teil auch länger trocken. 17 Grad in Flensburg und 20 Grad in Greifswald. Der Mittwoch, zuerst oft freundlich, später wechselhafter und nass. Temperaturen auch bis 20 Grad und bis Freitag ändert sich am Wetter und an den Temperaturen nicht so wirklich was. NDR 2, Verkehrsservice für den ganzen Norden. A1 Osnabrück Richtung Bremen, zwischen Bremen-Brinkum und Hemelingen. 4 Kilometer stockender Verkehr vor der Baustelle. Und das war's auch schon.
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0: Eure Dosis frische Musik, immer abends ab 18 Uhr hier bei NDR 2. Wir haben die Songs, die ihr dann vielleicht regelmäßig bald im Radio hört. Und wir wollen nicht nur, dass ihr euch die anhört, sondern sagt uns gerne, was ihr vor den Songs haltet. Wenn ihr sagt, wow, super Ding, dann könnt ihr mir das genauso schreiben oder als Audionachricht schicken über den Messenger in der NDR 2 App. Genauso, als wenn ihr sagt, den mag ich überhaupt nicht. Also wir legen mal los gleich mit Almost Monday und No More Regrets zuerst. Aber eine Band aus London, die zurzeit ja die Musik aus den 60ern und 70ern, diese Klänge, wieder zurückbringt. Jungle mit Carry On. Ich bin Dirk, schönen Abend mit uns.

0: Was für ein Ausnahmetalent, Mark Atlas. Ja, als der sich da im vergangenen Jahr bei der Kieler Woche auf die Bühne gesetzt hat mit seinem Keyboard, da hast du gedacht, was kommt jetzt? Den durfte ich anmoderieren und dann 5 Minuten später standen alle auf dem Platz, die Münder offen, ja, das Kinn runtergeklappt und alle gesagt, was ist das denn? Was kommt denn aus diesem jungen Mann raus? Was für ein großes Talent. Mark Atlas mit seiner aktuellen Single You Against My Love müsst ihr euch unbedingt mal live anschauen. Gerade mal 20 Jahre jung, aber auf dem Weg, ein internationaler Star zu werden. Gleich gibt's was Neues von Licka Lee und Lady Gaga. Vorher aber einen ganz kleinen Moment.
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2: Mit einem Beitrag von Pastor Markus Buchholz aus Hannover.
3: Auf ihrer Urne war eine Taube abgebildet, mit einem Ölzweig im Schnabel. Bei der Trauerfeier von Silvia kam mir dazu diese Geschichte in den Sinn. Die Arche Noah. Das erste Schiff in der Bibel. Das Schiff, auf dem Platz für alle Arten war. Ein paar Giraffen, ein paar Mäuse, die Menschen und eben die Tauben. Die Geschichte steht in der Bibel. Die ganze Erde wurde geflutet, sie stand vor langer Zeit unter Wasser. Rettung gab es eben nur auf der Arche Noah. Ein aus Zypressenholz perfekt gebautes Überlebensboot. Irgendwann ging der Mannschaft vermutlich das Futter für die vielen Tiere aus. Auf kleinstem Raum zu leben, zehrte sicher auch an den Nerven. Also ließ Noah, der Kapitän des Schiffes, eine Taube fliegen. Nach einigen Tagen kam sie zurück mit einem Olivenzweig im Schnabel. Endlich! Es gibt wieder Land. Hoffnung für die Crew. Land in Sicht. Die Bestattung von Silvia war nicht einfach. Ihr Leben mit 65 Jahren früh zu Ende. Ihren Mann hatte sie 8 Jahre zuvor wegen eines Unfalls verloren. Eine tückische Krankheit quälte die Mutter von 4 Kindern bis zum Schluss. Aber die Taube auf der Urne von Silvia erzählt eine neue Geschichte über ihr Leben. Ihre Arche, ihr Schiff, ist auf dem Weg zu neuen Ufern. In der Bibel heißt das das Reich Gottes. Dort, wo die Ölbäume wachsen. Und für Silvia heißt das Land in Sicht.
2: Das war ein Beitrag von Pastor Markus Buchholz aus Hannover.

0: Don Lukes mit Endlessly. Endlich mal eine Band, wo selbst die Experten sagen, man kann die nicht in eine Schublade stecken. Wir finden da keinen Begriff für, da ist so viel drin. Son Lukes ist einer der Künstler, der war früher Solokünstler, hat sich so genannt und dann hat er noch zwei Jungs dazugenommen. Sie kommen aus den USA und das ist bestimmt der Auftakt zu ganz viel Musik, die wir von den drei Herren hören werden. Son Lukes, den Namen, den merken wir uns. Jetzt haben wir es 6:30, der NDR2 Verkehrsservice für den ganzen Norden geht ganz fix. Nichts zu melden, gute und sichere Fahrt.
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0: Wer sich hier abends von 18 bis 21 Uhr durchkämpft und bei euch gut ankommt, der schafft es ins Tagesprogramm. Wie zum Beispiel Luisa mit der Single, die wir jetzt hören, Summer in the Woods. Ist gar nicht so lange, da haben wir sie das erste Mal hier bei uns gespielt und ganz viele von euch haben gesagt, oh, das war schön. Das höre ich unheimlich gerne. Ganz entspannt, ganz locker. Wirklich, das hört sich auch an wie der Sommer in den Wäldern. Summer in the Woods, hier ist die großartige Luisa. Ich bin Dirk, schönen Abend für euch.

Germany mit Rain hier bei NDR 2. Ja, und da sind wir doch schon in der Musikszene Europa heute am Dienstagabend. Heute ist Montag. Heute am Montagabend und da sind wir bei Rabo, die ja in Norwegen ein Stück weit eine Institution ist. Wenn die ein neues Album rausbringt, dann ist sie mal gleich ganz oben mit dabei. Und jetzt schwappt sie mit spätestens dieser Nummer auch nach ganz Europa rüber. Wide-Eyed Wonder heißt die Nummer und wir spielen sie. Und wenn ihr sagt, boah, du kriegst mir gut anhören, dann schickt mir mal eine Nachricht. Entweder tippen oder eine Audionachricht über den Messenger in der NDR2-App. Und mit jeder Nachricht wird die Chance auch größer, dass der Song dann irgendwie bei uns im Tagesprogramm landet. Hier ist Rabo mit Wide-Eyed Wonder.

Malik Harris mit Lie to Me. Einen schönen Abend am Montag. Hier ist NDR 2. Jetzt mit Maisie Peters. Die freut sich. Die wird nämlich in einem Jahr, im Mai 2027, in der großen O2 Arena in London auftreten. Da macht sie jetzt schon Werbung für. Es wird ein großartiger Tag werden. Und zwar am Samstag, den 8. Mai. Können wir uns alle schon mal merken. Aber sie hat auch ganz frische Musik am Start. Ihr drittes Studioalbum Fluorescence ist raus. Und drauf ist diese wundervolle Nummer. Hier ist Maisie Peters mit Questions.

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1: Um 19 Uhr mit Benjamin Kirsch. Israels Ministerpräsident Netanyahu hat eine Feuerpause mit dem Iran bestätigt. Zuvor hatte bereits der Iran verkündet, vorerst keine Ziele mehr in Israel zu attackieren. In einer Videobotschaft drohte Netanyahu Teheran allerdings, Israel werde mit aller Härte reagieren, sollte der Iran erneut angreifen. Erstmals seit April hatten sich Israel und der Iran in der Nacht wieder gegenseitig beschossen. Der Iran hatte seine Attacken mit Verstößen Israels gegen die eigentlich geltende Waffenruhe im Libanon begründet. Derweil geht Israel weiter militärisch gegen die Hisbollah-Miliz im Libanon vor. Das israelische Militär rief Bewohner in Teilen der südlibanesischen Stadt Tyros auf, ihre Häuser zu verlassen. Deutschland und Frankreich stoppen ihr gemeinsames Projekt für einen neuen Kampfjet. Aus Regierungskreisen in Berlin heißt es, dass Kanzler Merz und der französische Präsident Macron das Rüstungsvorhaben für beendet erklärt haben. Aus Berlin Oliver Neuroth.
2: Seit Jahren streiten die beteiligten Unternehmen, wer die Führung des Projekts übernehmen darf und wer welchen Anteil an der Entwicklungsarbeit bekommt. Vor allem der französische Luftfahrtkonzern Dassault forderte mehr Kompetenzen, Airbus war dagegen. Allerdings, der Kern von FCAS soll fortgeführt werden, das übergeordnete System der Systeme. Vereinfacht gesagt, ein Kampfpilot soll künftig nicht mehr allein in einem Flugzeug kämpfen, sondern ein ganzes Netzwerk aus Drohnen, Sensoren und Waffenträgern steuern können. Die Idee ist, dass Informationen und Entscheidungen nahezu in Echtzeit zwischen allen beteiligten Systemen ausgetauscht werden können. Dafür sehen Deutschland und Frankreich laut Regierungskreisen weiter eine Zukunft.
1: Bei dem schweren Erdbeben auf den Philippinen sind nach Angaben der lokalen Behörden mindestens 35 Menschen ums Leben gekommen. Rund 144 Personen seien verletzt worden. Mehr als 10 Menschen starben alleine durch einen Erdrutsch in einer besonders betroffenen Gemeinde. Das Beben ereignete sich am Morgen Ortszeit. Es hatte die Stärke 7,8 und erschütterte die südliche Insel Mindanao. Am meisten wurde die Region rund um die Hafenstadt General Santos City. Dort wohnen rund 700.000 Menschen. Seenotretter warnen zum Start der Urlaubssommersaison vor den Gefahren des Wattenmeers. Am Wochenende waren 3 Frauen mit Hubschraubern aus dem Watt vor St. Peter-Ording gerettet worden. Seenotgesellschaften weisen vor allem darauf hin, dass Priele schnell volllaufen können. Deswegen sollte niemand bei auflaufendem Wasser ins Watt gehen.
3: Das ist ja wohl klar, Leute. Im Norden macht man das so. Wenn das Wasser kommt, dann geht man nicht ins Watt, weil die Priele laufen voll und dann, kommt, da muss ich doch nicht erklären. Wir gucken mal aufs Wetter. Heute Abend kommt von Westen Regen. Es ist aber noch warm. Bis zu 24 Grad in Braunschweig. In der Nacht dann Schauer und Regen von West nach Ost über uns weg. In Vorpommern bleibt es am längsten trocken. Die Temperaturen 11 Grad in Lingen und 16 Grad auf Usedom. Der Dienstag, auch wieder eine Mischung aus Sonne und Wolken mit Schauern und einzelnen Gewittern. Wer Glück hat, erlebt es länger trocken und das bei 17 Grad in Flensburg und 20 Grad in Greifswald. Der Mittwoch zuerst oft noch freundlich, später dann wieder wechselhafter und nass. Die Temperaturen bleiben erstmal gleich. Der NDR 2 Verkehrsservice für den ganzen Norden. Die A1 Fehmarn Richtung Lübeck zwischen Seretz und Dreieck Bad Schwartau gab es einen Unfall. Da ist zurzeit gesperrt.
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3: Mit der Musikszene Deutschland, da gibt es auch jetzt zurzeit eine ganze Menge zu berichten. Tiffany Harris zum Beispiel mit ihrer tollen Single Vertigo, wo sie zeigt, was sie gesanglich und songschreibertechnisch drauf hat. Die dauert bestimmt nicht lang, dann haben wir die hier bei uns bei NDR 2, dann kann sie das mal alles schön präsentieren vor Publikum. Fahr in Urlaub, der braucht kein Publikum mehr, der hat alles erlebt zusammen mit den Ärzten. Gleich ist er solo unterwegs mit Happy to be Deutsch und hier ist Danger Dan, da ist er wieder da. Danger Dan, die meisten meiner Freunde heißen die Nummer. Er kann es. Ich bin Dirk. Schönen Abend.
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0: Ich finde das großartig. Tiffany Harris mit Vertigo hier bei NDR 2 und wir sind mittendrin in einer halben Stunde Musikszene Deutschland. Gleich mit Muriel, die war auch hier bei uns, hat ein bisschen live gespielt, das hat sie hervorragend gemacht. Think That I've Lost You heißt die Nummer. Und jetzt gibt's eine Band, ja, die gibt es schon ziemlich lange und dann gab's aber eine andere Besetzung. Der Sänger war raus, es gab eine neue Stimme und das haben die Fans dann nicht so angenommen. Jetzt sind sie noch zu zweit und die Originalstimme, die ist wieder da. Und es gibt neue Musik von Jupiter Jones, wo diese Liebe hinfällt. Wunderschön.
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Frieda Gold mit Wiedersehen. Ja, schön, dass wir Frieda Gold wiedersehen. Auch da gab es ja eine ziemlich lange stille Pause. Eine lange Pause, wo nichts kam und jetzt kommt wieder was und das ist umso schöner. Die Band hat sich wieder zusammengerauft und macht großartige Musik. Frieda Gold mit Wiedersehen. Und jetzt in dieser halben Stunde Musikszene Deutschland geht's ab ins Einwohnermeldeamt. Ist wirklich wahr. Also Streichelt ist ein Künstler, der in vielen Bands unterwegs war, inzwischen dann solo und das, was so irgendwann mal nebenbei entstanden ist, in seiner Studibude, das ist inzwischen sein Lebensinhalt. Seine aktuelle EP heißt Rosenkrieg und darauf die Nummer Einwohnermeldeamt. Eine sehr, sehr außergewöhnliche Liebeserklärung. Wir hören uns diese wunderschöne Ballade mal an. Mal sehen, wer da so alles dabei ist im Einwohnermeldeamt.

und Provinz mit Shotgun. Und ich hau immer daneben hier. Da! Ich hab getroffen. Kurz nach 7:30 der NDR2 Verkehrsservice für den ganzen Norden. Die A1 Fehmarn Richtung Lübeck zwischen Seretz und Bad Schwartau ist nach einem Unfall immer noch gesperrt. Und die A7 Hamburg Richtung Hannover zwischen Ramelsloh und Tieshobe ist auch gesperrt, aber wegen Bergungsarbeiten. Wir wünschen eine gute und sichere Fahrt.

0: Bilderbuch mit Push Reality. Ja, inzwischen sind sie 8 Alben schwer. In Österreich immer irgendwie mindestens Top 2 mit dem Album. Aber auch hier bei uns in Deutschland, da ist das Album mindestens immer in den Top 20, wenn ein neues kommt. Und es ist wieder Zeit für ein neues Album für Bilderbuch. Und da sind wir in der Musikszene Europa. Bleiben direkt in Österreich bei einem, der hat in den letzten Wochen hier bei uns mächtig aufgeräumt mit seinem Song Ich streichle Tauben. Salo! Ja, aber wir alle haben uns gefragt, okay, was könnte dahinter stecken? Da haben wir ihn mal gefragt und wisst ihr was? Er kann es euch direkt selber beantworten.
1: Hallo, hier spricht Salo, euer Lieblingsimportschlager aus Österreich. Ihr hört NDR2. Trotz der 2 im Namen, die Nummer 1 des Nordens, würde ich sagen. Ich streichle Tauben ist ein Lied für alle TaubenschreichlerInnen unter euch, die sich gegen die Vorwürfe wehren möchten, dass Tauben schmutzige Tiere sind. Also ich finde ja, Tauben gehören zu den missverstandensten Tieren unserer Geschichte. Einst wurde die Taube vom Adel domestiziert, nur um dann später als Pöbel abgestempelt zu werden. Geht ja gar nicht. Leute, streichelt alles, was euch in die Hände kommt, außer vielleicht Menschen. Da bitte vorher um Erlaubnis fragen. Im Herbst gehen wir übrigens wieder auf Tour und diesmal endlich auch nach Rostock, Flensburg, Kiel und Braunschweig, die heimlichen Hauptstädte des Nordens. Ja, wir sehen uns. Baba, danke, tschüss.

Mina Richman mit Terrified of Change. Die müsst ihr unbedingt mal live gesehen haben. Es macht so einen Spaß, der zuzugucken. Die ist so vielschichtig. Die kommt so daher und man denkt, okay, komm, da kommt jetzt eine, die mit ein bisschen Gitarrenbegleitung und so. Aber nein, Leute, die kann eine ganze, ganze Menge. Muss man unbedingt live gesehen haben. Mina Richman, ganz großes Talent mit Terrified of Change. Jetzt kommen wir zu einer Band, die war im Jahr 2005 auf einmal da mit Hard to Beat. Ihrem ersten Hit war Hardfire in Großbritannien mit dem ersten Album direkt mal auf Platz 1 der Albumcharts gelandet. Das Album war über ein Jahr in den Charts. Dann haben sie noch zwei weitere Alben gemacht bis 2011 und dann hat der Sänger gesagt, nö, ich nicht mehr. So, und dann hat es aber auch ein bisschen gedauert. Es gibt aber jetzt neue Musik und die Fans hoffen natürlich auch auf ein neues Album. Hardfire mit Digo Nada, was so viel heißt wie ich sage nichts. Ist ja auch in Ordnung, man muss ja nichts sagen. Hauptsache man singt. Hier sind Hardfire in der 2 und danach mit Fury in the Slaughterhouse ein Stückchen weiter in euren Montagabend.

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1: Um 20 Uhr mit Benjamin Kirsch. Deutschland und Frankreich stoppen ihr gemeinsames Projekt für einen neuen Kampfjet. Aus Regierungskreisen in Berlin heißt es, dass Kanzler Merz und der französische Präsident Macron das Rüstungsvorhaben für beendet erklärt haben. Aus Berlin Oliver Neuroth.
2: Seit Jahren streiten die beteiligten Unternehmen, wer die Führung des Projekts übernehmen darf und wer welchen Anteil an der Entwicklungsarbeit bekommt. Vor allem der französische Luftfahrtkonzern Dassault forderte mehr Kompetenzen, Airbus war dagegen. Allerdings, der Kern von FCAS soll fortgeführt werden, das übergeordnete System der Systeme. Vereinfacht gesagt, ein Kampfpilot soll künftig nicht mehr allein in einem Flugzeug kämpfen, sondern ein ganzes Netzwerk aus Drohnen, Sensoren und Waffenträgern steuern können. Die Idee ist, dass Informationen und Entscheidungen nahezu in Echtzeit zwischen allen beteiligten Systemen ausgetauscht werden können. Dafür sehen Deutschland und Frankreich laut Regierungskreisen weiter eine Zukunft.
1: Israel und der Iran haben ihre gegenseitigen Angriffe erstmal wieder eingestellt. Das hat nach der Führung in Teheran jetzt auch der israelische Premier Netanyahu bestätigt. Für den Libanon gilt dies aber nicht. Dort geht das israelische Militär weiter gegen die pro-iranische Hisbollah-Miliz vor. Für den Fall, dass auch Ziele rund um die libanesische Hauptstadt Beirut attackiert werden, drohte der Iran mit neuen Angriffen auf Israel. In Nord- und Ostsee sind die Temperaturen überdurchschnittlich hoch. Damit verfestigt sich ein längerer Trend für die Maimonate der vergangenen Jahre. Das ergibt eine NDR-Auswertung anlässlich des heutigen Internationalen Tages des Meeres. Aus dem NDR-Data-Team Ada von der Degen.
3: Im Mai lag die durchschnittliche Temperatur in der Ostsee bei 8,5 Grad. Damit war das Meer 1,3 Grad wärmer als der Durchschnitt. Das ist eine der höchsten Abweichungen der vergangenen 10 Jahre. Weil die Nordsee träger reagiert, gibt es dort weniger starke Temperaturausreißer. Aber auch die Nordsee wird tendenziell immer wärmer. Im Mai lag die Temperatur mit 10,5 Grad etwa 1 Grad über dem langjährigen Mittel. Besonders warm waren die Mai-Monate in den vergangenen 2 Jahren mit je 1,5 Grad über dem Schnitt.
1: Deutschland will den Netzausbau für schnelles Internet und für Mobilfunk deutlich beschleunigen. Dafür haben Vertreter von Bund, Ländern und Kommunen sowie der Telekommunikationsbranche heute ein Memorandum unterzeichnet. Die Telekommunikationsbranche will allein in diesem Jahr rund 8,5 Milliarden Euro in den Glasfaserausbau und 2,4 Milliarden Euro in Mobilfunknetze investieren.
4: Und jetzt haben wir es 8:03. Und gucken doch mal aufs Wetter. Heute Abend noch schön warm, aber heute war dann auch der wärmste Tag der Woche. Heute Nacht ziehen Schauer und Regen von West nach Ost über uns weg. In Vorpommern ist es zuerst noch aufgelockert, aber auch da kommt irgendwann der Regen an. Die Temperaturen in der Nacht 11 Grad in Meppen, 16 Grad auf Rügen. So, und dann der Dienstag ist diese Mischung, die wir kennen. Sonne und dicke Wolken im Mix, einzelne Schauer oder Gewitter. Mit Glück kann es auch mal länger trocken bleiben und die Temperaturen Richtung dänische Grenze 17 Grad. In Vorpommern sind es 20 Grad. So, und das sind die Temperaturen mindestens mal bis Freitag. Da ändert sich nicht viel. Der Mittwoch wird erst ein bisschen freundlicher, aber später wird es dann auch wieder wechselhaft. Der NDR 2 Verkehrsservice für den ganzen Norden. Die A1 Fehmarn Richtung Lübeck zwischen Seretz und Bad Dreieck Bad Schwartau ist nach dem Unfall vorhin immer noch gesperrt. Die A7 Hamburg Richtung Hannover zwischen Ramelsloh und Thieshope ist wegen Bergungsarbeiten auch immer noch gesperrt. Und die A7 Hannover Richtung Kassel zwischen Dreieck Hannover Süd und Hildesheim-Dresden steht. Da gab es einen Unfall, auch da ist die Autobahn gesperrt. Gute Fahrt, wo es geht.
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4: So, ein Stündchen haben wir noch am Montagabend. Hier ist Dirk Böge und was sollen wir sagen? Shakira und Burna Boy, die spielen wir gleich, haben wir die letzten Wochen auch. Und das ist einer der Titel, wo man eigentlich gar nicht hätte spielen müssen, damit ihr das hört und sagt, finde ich gut, weil den werdet ihr die nächsten Wochen so viel auf die Ohren bekommen. Das ist der offizielle FIFA-WM-Song 2026. Die Die heißt die Nummer und die wird rauf und runter, links, rechts, vorne, hinten, überall. Gute Laune wird das Ding laufen. Shakira und Burna Boy gleich nach Doten und nach Florence Road mit Hanging Out to Dry. Schönen Abend für euch.

Shakira und Burna Boy mit Dai Dai. Das ist der FIFA-WM-Song 2026. Leute, in 3 Tagen geht es los. Viel davon werden wir nicht mitbekommen. Da schlafen wir, wenn das passiert. Außer wir sind ganz hart und sagen, wir wollen alles mitbekommen. Alle Spiele. Es sind ja doch ein paar Mannschaften mehr inzwischen. Und deswegen wird da einiges auf die Leute zukommen, die alles sehen wollen. NDR 2 mit dem Soundcheck. Neue Musik am Montagabend. Jetzt mit Alex Warren, angefangen als YouTuber. Ja, der hatte einen Kanal und hat seine Jugend verarbeitet. Es war gar nicht so einfach. Hat seine Mutter sogar, ist von seiner Mutter weggezogen, weil er gesagt hat, das funktioniert hier alles nicht. Hatte riesige Probleme und dann irgendwann, ja, dann wurde er richtig berühmt. Millionenfach wurde er geklickt, hat Follower bekommen und dann hat er irgendwann auch gesagt, ich fange mal an zu singen. Und da haben viele gesagt, warte mal erstmal ab. Aber zum Glück hat er das nicht gemacht. Inzwischen füllt er ganz große Säle in den USA sowieso, aber auch immer mehr in Europa. Hier ist Alex Warren mit der neuen Single, die heißt Passenger.

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1: Joris mit Sternenstaub.
2: Ja, er kann es einfach. Der kann es einfach, stellt sich mit einer Gitarre auf die Bühne und dann fängt er an zu singen. Und dieses Kratzige in der Stimme, das er dann auch noch sehr, sehr gut einsetzen kann. Der singt also nicht so, dass er dann heiser ist, sondern der Mann, der kann wirklich singen. Der macht ihn wirklich ziemlich einzigartig. Joris mit Sternenstaub. Der Soundcheck, neue Musik. Am Montagabend. Jetzt mit was Neuem von John Mayer, der Gitarren- und Gesangsgott aus den USA, der jetzt schon seit so langer Zeit nicht mehr in Deutschland auftritt. Ja, der hat was Neues am Start, zusammen mit der Country-Sängerin Lainey Wilson. Wie ist das passiert? Er hat gerne mal Gäste bei sich im Podcast. Er hat einen eigenen Podcast, dann hat er Gäste. Und es kann auch passieren, dass er sagt, Mensch, lass uns mal was zusammen machen. Und genauso ist es hier passiert. Lainey Wilson und John Mayer zusammen mit Phone, Keys and Wallet. Wir hören mal rein.

0: Oskar mit Skyerborg. Und jetzt haben wir es 8:30 und wir schauen auf die Straßen. Im NDR2 Verkehrsservice für den ganzen Norden. Die A7 Hamburg Richtung Hannover zwischen Rammelsloh und Thies-Hope ist immer noch wegen Bergungsarbeiten gesperrt. Und die A7 Hannover Richtung Kassel zwischen Dreieck Hannover Süd und Hildesheim-Dristum steht. Da gab es auch einen Unfall und auch da ist gesperrt. Ansonsten nichts zu melden, gute und sichere Fahrt.
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0: Es beginnt die Festivalsaison und das Hurricane Festival, nicht mehr lange hin, wird einen jungen Mann aus Großbritannien dabei haben, der jetzt in dem letzten Jahr einen riesen Schubs gemacht hat. Und ich finde vor allen Dingen wegen dem Song, der für mich auch immer noch der Song des Jahres 2026 bisher ist, Suburban Requiem heißt die Nummer von Youngblood, der Künstler, der wirklich ein Vollblutmusiker ist, der seine Bühnenpräsenz schärft, da passt jedes Tattoo und der ist ein absolut Wilder und der Mann, der meint es ernst. Die Nummer ist großartig, hören wir gleich. Youngblood mit Suburban Requiem und wer weiß, vielleicht ist der eine oder andere dann ja auch mal auf dem Festival und da sind 2, 3 Bühnen, dann

Clouseau, immer wenn du nicht da bist, ja, ist der Kühlschrank nicht so schnell leer, oder? Kann ja sein, dass er das gemeint hat. Hier ist NDR 2 am Montagabend mit dem Soundcheck neue Musik. Und jetzt kommen wir zu Wim. Die hat ein Album rausgebracht und eine wunderschöne Nummer drauf. Reim auf dich heißt die ganze Geschichte. Und sie wird im November dann auf Tour gehen. Ja, dann ist sie in Buxtehude, dann ist sie in Osnabrück, dann ist sie in Erntebrück. Und dann ist sie, ja, in Hamburg wird sie auch noch sein, in Flensburg wird sie sein. Und da wird man bestimmt die eine oder andere Chance haben, sie zu sehen. Reim auf dich heißt die neue Nummer. Hier ist Wim.

Hört sich noch an wie Soul aus den 70ern. Mama's Gun mit Joy hier bei NDR 2. Und das war der NDR 2 Soundcheck, neue Musik. Ich bin Dirk, jetzt was Tolles Neues von Evanescence. Die Verbindung von zerbrechlicher Stimme mit einer richtig fetten Gitarre. Evanescence, Who Will You Follow? Schönen Abend für euch.

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1: Um 21 Uhr mit Benjamin Kirsch. Das gemeinsame Kampfjet-Projekt von Deutschland und Frankreich ist gescheitert. Laut Regierungskreisen in Berlin sind sich Kanzler Merz und der französische Präsident Macron einig, dass die Pläne gestoppt werden. Aus der NDR-Nachrichtenredaktion Jonas Valentin Weber.
2: Hintergrund ist demnach ein anhaltender Streit zwischen den Konzernen Dassault und Airbus. Vor allem geht es dabei um die Frage, wer bei dem milliardenschweren Vorhaben die Führung übernimmt. Da soll der französische Luftfahrtkonzern Dassault zuletzt weiter Druck gemacht haben. Allerdings ist der Kampfjet nur ein, wenn auch großer Teil des sogenannten FCAS-Projekts und andere Teile sollen wohl gemeinsam weiterentwickelt werden. Grundgedanke war ja, dass das neue Kampfflugzeug in einem Drohnenverbund unterwegs und mit verschiedenen weiteren Techniksystemen vernetzt ist. Und da sehen Merz und Macron offenbar weiter Potenzial.
1: Israels Ministerpräsident Netanyahu hat eine Feuerpause mit dem Iran bestätigt. Der gegenseitige Beschuss hatte in der vergangenen Nacht begonnen. Zuerst hatte der Iran bekannt gegeben, die Angriffe auf Israel einzustellen. Aus Tel Aviv, Jan-Christoph Kitzler.
3: Beide Seiten behalten sich aber vor, die gegenseitigen Angriffe wieder hochzufahren. Netanyahu erklärte, Israel werde weiterhin auf jeden Angriff auf sein Staatsgebiet antworten. Aus dem Iran hieß es, Akte der Aggression durch Israel auch im Südlibanon würden so wörtlich harte Maßnahmen nach sich ziehen. Netanyahu erklärte, Israels Armee werde weiterhin im Südlibanon operieren. Dort wurden den Angaben zufolge rund 600.000 Menschen vertrieben. Zahlreiche Ortschaften wurden zerstört. Israels Armee spricht von einer sogenannten Sicherheitszone.
1: Unterdessen hat das amerikanische Militär nach eigenen Angaben im Golf von Oman einen Tanker beschossen. Laut dem zuständigen Regionalkommando wollte das Schiff einen iranischen Hafen ansteuern. Seit Mitte April blockiert die US-Armee wegen des Krieges alle Häfen der Islamischen Republik. Vorher hatten die Behörden des Oman mitgeteilt, vor der eigenen Küste 24 Seeleute von einem brennenden Tanker gerettet zu haben. Die Eröffnung des Bahnprojekts Stuttgart 21 verschiebt sich offenbar noch einmal. Wie der SWR berichtet, soll das Projekt erst Ende 2031 komplett in Betrieb gehen. Grund sind demnach unter anderem falsch gelegte Kabel und Baumängel. Die Frankfurter Allgemeine Zeitung spricht außerdem davon, dass die zuständige Projektgesellschaft weiter massive Probleme damit hat, den Knotenpunkt wie vorgesehen vollständig zu digitalisieren. Zuletzt war als Eröffnungstermin 2029 oder 2030 genannt worden. Ursprünglich sollte der neue Stuttgarter Hauptbahnhof schon Ende 2019 fertig sein. Das waren die Nachrichten. Das Wetter in Norddeutschland, nachts gebietsweise Schauer, ein paar Gewitter, im Osten noch länger trocken, Tiefstwerte 16 bis 11 Grad, morgen und am Mittwoch teils heiter, teils wolkig, Regenschauer und einzelne Gewitter, Höchstwerte 16 bis 20 Grad und am Donnerstag regnet es bei 16 bis 19 Grad. Es ist jetzt 21.03 Uhr.
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4: Die A7 Hannover Richtung Kassel ist zwischen Dreieck Hannover Süd und Hildesheim-Drispenstedt nach einem Unfall gesperrt. Die A7 Hamburg Richtung Hannover ist zwischen Ramelsloh und Thieshope wegen Bergungsarbeiten gesperrt. Dadurch staut es sich. A20 Kreuz Uckermark Richtung Rostock. Die Anschlussstelle Grimmen Ost ist wegen Bauarbeiten bis 16. Juni gesperrt.
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5: Mit Michael Reufsteg, hallo. Wenn ihr wisst, dass sich Stulle auf Pulle reimt, dann ist das schon mal eine gute Voraussetzung, um bei unserem Quiz Reim dich mitzumachen. Wenn ihr darüber hinaus noch ein bisschen was wisst, dann kann das helfen, denn es ist nun mal auch ein Quiz. Und es reimt sich. Seid ihr dabei? Wir spielen Reim dich. Unter 07221 2011. 07221 2011. Hier ist Shabuzi.
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0: Park Atlas und Fool.
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0: Willkommen zu einer neuen Runde Reim dich. Wir spielen mit Christian aus Brilon. Hallo Christian.
2: Hallo, guten Abend.
0: Hast Feierabend und bist auf dem Heimweg. Feierabend wovon? Was machst du?
2: Ich bin Textileinzelhändler, Buchsenverkäufer, wie man im Sauerland sagt.
0: Buchsenverkäufer.
2: Genau, und bin gerade auf dem Heimweg.
0: Hat nichts mit Elektrik zu tun. Nein, eine Buchse ist einfach ein Beinkleid, eine Beinbekleidung, eine Hose.
2: So ist es.
0: Oder ist es, also ist nicht die Unterbuchse, ne? Es gibt auch Leute, die nennen nur die Unterhose tatsächlich Buchs, aber das ist ja eigentlich die Unterbuchse.
2: Nee, genau. Bei uns ist Buchse, Hose, Jeans, alles, was man als Beinkleid tragen kann. Aber es ist nur ein Oberbegriff. Wir haben natürlich alles Herrenmoden, Damenmoden und von daher...
0: Große Palette. Du bist jetzt im Radio in fast ganz Deutschland zu hören in dieser Abendshow. Das heißt nicht mehr lange und du bist der berühmteste Mann aus Brilon.
2: Der zweitberühmteste.
0: Da ist er richtig. Ja, warte, da ist noch dieser andere. Wie heißt er noch?
2: Warte mal. Friedrich.
0: Der war's, genau. Dann, genau. Na immerhin, die Nummer zwei ist doch was. Leg dich jetzt mal ins Zeug, dann klappt das vielleicht sogar mit der Nummer 1. 6 richtige Super. Antworten in 30 Sekunden brauchen wir von dir auf Fragen, deren Antworten sich aufeinander reimen müssen. Das ist das Quiz. Die Antworten musst du erstens wissen und dann müssen sie sich noch aufeinander reimen. Wenn dir das gelingt, bist du unser Gewinner. Wenn nicht, dann nicht. Und wenn sich was nicht reimt, dann fresse ich dich.
2: Okay.
0: Legen wir los?
2: Schieß los, ja.
0: 30 Sekunden, reim dich. Das Getränk Spezi ist eine Mischung aus Orangenlimonade und was noch?
2: Cola.
0: Mit welchem Begriff bezeichnet man eine Welle, die durch das Publikum im Fußballstadion geht?
2: Laola.
0: Nenne einen italienischen Blauschimmelkäse.
2: Gorgonzola.
0: Wie heißt der deutsche Filmpreis?
2: Lola.
0: Welchen Nachnamen hat der Fußballtrainer Pep, der mal bei den Bayern und zuletzt bei Manchester Gagliola. City war? Und wie nennt man in der Damenmode ein langes, edles Schultertuch?
2: Oh, warte mal, das ist nicht mein Metier. Da muss ich jetzt mal überlegen, wie viele Sekunden habe ich noch?
0: Eine!
2: Warte mal, Stola.
0: Ja!
2: Das war natürlich eine Fachfrage.
0: Das war ein Heimspiel für dich.
2: Absolut.
0: Sehr gut. Und eine große Show, die du abgeliefert hast, Christian. Sehr
2: danke,
0: gut.
2: Danke.
0: Du bist heute Abend der berühmteste Mann aus Brilon und hast gewonnen. Herzlichen Glückwunsch dazu.
2: Herzlichen Dank. Schönen
0: danke
2: Abend
0: fürs Mitmachen. Wir schicken dir was.
2: Bis dann.

Baby Rexha und Faithless, New Religion. Manchmal läuft's. Morgen spielen wir wieder reimlich um die gleiche Zeit. Und vielleicht habt ja dann ihr das Glück, dass die entscheidende Frage eine Frage genau aus eurem Fachbereich ist.

0: Noch 3 Tage bis zum Beginn der Fußball-Weltmeisterschaft und auf der Suche nach einem ARD-Song zur WM sind wir immer noch nicht die Hoffnung los, dass es vielleicht eine Neuauflage, eine Coverversion oder ein Remix geben könnte von Far Away in America. Von 1994, die Village People und die deutsche Fußballnationalmannschaft damals zur WM in den USA. Oder wenigstens von Mexico Mi Amor. Von der Fußballnationalmannschaft von 1986 und Peter Alexander. Von den 70ern bis zu den 90ern mussten die Nationalmannschaften noch Hits singen. Und es wurden Hits. Und es könnten wieder welche werden. Man müsste sie einfach nur nochmal wiederverwenden. Die Länder stimmen. Aber ich hatte das Gefühl, nachdem wir darauf jetzt seit Tagen rumreiten, dass unser 100-Sekunden-Popper Bernd Lechler der Auffassung ist, man sollte sich etwas seriöser und fundierter mit dem Thema beschäftigen. Und deswegen geht's gleich um Fußballhits in einer neuen Folge von 100 Sekunden Pop in 10 Minuten.
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3: Heute Nacht ziehen Schauer und Regen von West nach Ost über uns weg. Dazu gibt es 11 Grad in Meppen und 16 auf Rügen. Der Dienstag wird eine Mischung aus Sonne und Wolken mit Schauern und einzelnen Gewittern. Mit Glück bleibt es zum Teil aber auch länger trocken. 17 Grad in Flensburg und 20 Grad in Greifswald. Der Mittwoch wird zuerst oft freundlich, später wieder wechselhafter und nass. Die Temperaturen liegen dann zwischen 16 und 20 Grad.
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4: Vorsicht bitte auf der B433 Hamburg-Lendförden. Zwischen Flughafenstraße in Hamburg und Niendorfer Straße laufen Tiere. Die A7 Hamburg Richtung Hannover ist zwischen Ramelsloh und Thieshope wegen Bergungsarbeiten gesperrt. Dadurch staut es sich. A20 Kreuz Uckermark Richtung Rostock. Die Anschlussstelle Grimmen-Ost ist wegen Bauarbeiten bis 16. Juni gesperrt. A25 Hamburg Richtung Geesthacht. Die Einfahrt Neu-Allermöhe-West ist wegen Bauarbeiten bis zum 30. Juni. 7 Uhr gesperrt.
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0: I'm Here for Someone Else von Benson Boone.
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0: Es ist ein bisschen wie Weihnachten. Wenn eine Fußball-WM oder EM ist, gibt's dazu immer Hits, die die Stimmung aufgreifen. Three Lions von den Lightning Seeds, Zeit, dass sich was dreht von Herbert Grönemeyer, Waka Waka von Shakira. Es gibt die offiziellen Hymnen von FIFA oder der UEFA. Es gibt Songs der einzelnen Teilnehmerländer, der Sponsoren. Es gibt Songs der Fernsehsender.
2: Heute!
0: Aktuell singt Helene Fischer den Song für Magenta TV und ist Platz 1 der offiziellen deutschen Singlecharts. Und zu diesen vielen Songs gibt es natürlich auch viele Fun Facts. Bernd Lechler hat sie gesammelt.
3: Den schönsten Fußballhit hätte es fast nicht gegeben. Three Lions hat der englische Verband 1996 abgelehnt. Man wollte keinen EM-Song über Enttäuschungen, über 30 Years of Hurt. Ein mutiger Stadion-DJ in Wembley hat's einfach trotzdem gespielt. Erster offizieller WM-Song 62 in Chile. El Rock del Mundial von Los Ramblers, bis heute die meistverkaufte chilenische Single. Damals handelten die Songs noch vom Spiel. Wenn die Kicker nicht sogar selber sangen. 74 wollte Bundestrainer Helmut Schön die Aufnahmesessions verbieten, weil sie das Training störten. Zum Glück wurden seine Jungs trotzdem Weltmeister. Ricky Martin kannten wir noch kaum, als er 1998 in Frankreich La Copa de la Vida sang. Mit seiner Show vorm Finale kam der Weltruhm. Und eine ganze Latin-Pop-Welle von Enrique Iglesias bis Jennifer Lopez und Shakira. Sie lernte beim Videodreh zum 2010er WM-Hit Waka Waka den baldigen Vater ihrer Kinder kennen, Spaniens Verteidiger Gerard Piqué. Das Jahr war eh gut. Auch wenn Kanan seinen Coca-Cola-WM-Hit Waving Flag umschreiben musste. Der handelte ursprünglich vom Bürgerkrieg in Somalia, aber WM-Hits sollen ja Laune machen. Und was einspielen? Herbert Grönemeyer hat viele Jahre nach seinem Sommermärchen-Hit verraten, die FIFA schulde ihm immer noch Geld. Das wird Shakira nicht passieren. Sämtliche Tantiemen ihres diesjährigen WM-Songs will sie spenden.
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Cup of Life von Ricky Martin war dessen einziger Nummer 1-Hit in Deutschland. In den USA war er erst später Nummer 1 mit Livin' La Vida Loca. Da war das hier gar kein so großer Hit. Aber das liegt in erster Linie daran, dass die Amerikaner nur dann was mit Fußball anfangen können, wenn sie die WM selbst veranstalten müssen. Here's Holly Humberstone, To Love Somebody.

0: Lick It von Flo, schreibt man einfach F-L-O, ist ein Trio aus London und die Buchstaben sind einfach die Anfangsbuchstaben ihrer Namen, Stella, Georgia und René. Moment, nee, sind sie nicht. Dann wissen wir nicht, wofür der Bandname steht. Hey, danke an Dana, die uns gerade Grüße geschickt hat aus Athen. Dina, Grüße aus dem warmen Athen, wollte einfach mal Hallo sagen. Das finden wir super. Wir vermitteln gerne ein bisschen so ein Wärmegefühl, wenn gerade hier zwar Sommer ist, aber nirgendwo Ferien. Das vermitteln wir gerne auf diese Weise mit solchen Grüßen. Wenn ihr einfach auch mal von irgendwo Hallo sagen wollt, schickt uns gerne eine Nachricht 07221 2011. Wir sind immer erreichbar per WhatsApp oder per Signal. Und ein anderer Weg, warme Gefühle zu vermitteln, könnte unter Umständen dieser sein, aber auch nur unter Umständen. Es ist die Durchsage von Entertainment-Direktor Knut aus dem durchschnittlichsten Ferienclub der Welt.
1: Hallo Cluburlauber, hier spricht wieder euer Knutti. Und auch heute haben wir ein High-Value-Entertainment für euch. Im Wellness-Tempel erwartet euch unser Guru und Küchenchef Yushnupur zu einer Reflexzonenmassage mit einem alten Presslufthammer. Für Sportfans zeigen wir auf der Großleinwand Aufnahmen von der Gewichtstützer-WM in China, wo die Besten der Welt versuchen, einen Sack Reis am Umfallen zu hindern. Und im Kids Club klemmen eure Gastgeber Biggie und Klausi zusammen mit den kleinen Rackern Gebrauchtwagenhändler-Visitenkarten in die Fensterscheiben der vor dem Club geparkten Autos. Und noch ein Tipp, wer sich immer über die langen Schlangen vor der Damentoilette ärgert, kann schon heute an der Rezeption für morgen einen Slot reservieren. Wir wünschen euch einen tollen Urlaubsabend. Euer Knutti.

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1: Um 22 Uhr mit Christian Hermanns. Das US-Militär hat im Golf von Oman auf einen Öltanker geschossen und ihn manövrierunfähig gemacht. Das zuständige US-Zentralkommando teilte mit, der Tanker unter der Flagge des Pazifik-Inselstaates Palau wollte die Blockade iranischer Häfen durchbrechen. Nach Angaben indischer Behörden waren die 24 Besatzungsmitglieder indische Staatsbürger. Sie blieben bei dem Beschuss und einem nachfolgenden Feuer unverletzt. Weil der Iran die Straße von Hormuz weitgehend dicht gemacht hat, blockieren die USA iranische Häfen. Immer wieder wurden in der Region Schiffe angegriffen. Israel will den Iran vorerst nicht mehr angreifen, das hat Premierminister Netanyahu bestätigt. Vorher hatte das iranische Regime erklärt, die Angriffe gegen Israel einzustellen, trotz wiederholter israelischer Angriffe auf den Südlibanon. Aus Tel Aviv berichtet Jan-Christoph Kitzler.
2: Beide Seiten behalten sich aber vor, die gegenseitigen Angriffe wieder hochzufahren. Netanyahu erklärte, Israel werde weiterhin auf jeden Angriff auf sein Staatsgebiet antworten. Aus dem Iran hieß es, Akte der Aggression durch Israel auch im Südlibanon würden so wörtlich harte Maßnahmen nach sich ziehen. US-Präsident Trump hatte Druck auf Israel ausgeübt, eine Eskalation zu vermeiden. Nachdem die USA und Israel Ende Februar den Iran angegriffen hatten, hofft er nun auf einen Deal mit dem Regime in Teheran. Doch die Verhandlungen darüber sind in Stocken geraten.
1: Nach dem Feuer in einem Umspannwerk in Reutlingen laufen die Untersuchungen. An der Anlage fanden Ermittler 3 Brandstellen und Spuren von mutmaßlichem Brandbeschleuniger. Bundesinnenminister Dobrindt sagte im ZDF, auch er gehe davon aus, dass es ein Anschlag war.
3: Wir gehen davon aus, dass es sich hier aller Wahrscheinlichkeit nach um einen Brandanschlag handelt. Notwendige Spuren wurden ermittelt.
1: Nach dem Brand in dem Umspannwerk war es in Reutlingen zu einem großflächigen Stromausfall gekommen. Viele Orte sind inzwischen wieder am Netz. Nach Angaben der Behörden sind die Industriegebiete aber weiterhin ohne Strom. Im vergangenen Jahr haben sich so viele Frauen beim bundesweiten Hilfetelefon Gewalt gegen Frauen gemeldet wie noch nie. Das hat das zuständige Bundesamt mitgeteilt. Demnach wurde die Hotline fast 70.000 Mal angerufen, rund 9.000 Mal häufiger als 2024. Das Angebot erreiche immer mehr die Zielgruppe, auch durch KI-Tools mit entsprechenden Hinweisen. Die häufigsten Anlässe für die Kontaktaufnahme waren häusliche und sexualisierte Gewalt. Das Wetter in Deutschland, in der Nacht stark bewölkt, von Westen nach Osten schauerartiger Regen, Tiefstwerte 17 bis 8 Grad. Morgen in der Nordwesthälfte wechselnd wolkig, vor allem im Norden Schauer und einzelne Gewitter, zum Süden bis in die Mitte stark bewölkt, gebietsweise längerer Regen zum Abend nachlassend bis 22 Grad. 22.03 Uhr.
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4: Die A7 Hamburg Richtung Hannover ist zwischen Ramelsloh und Thieshope wegen Bergungsarbeiten gesperrt. A20 Kreuz Uckermark Richtung Rostock. Die Anschlussstelle Grimmen Ost ist wegen Bauarbeiten bis 16. Juni gesperrt. A25 Hamburg Richtung Geesthacht. Die Einfahrt Neu-Allermöhe West ist wegen Bauarbeiten bis zum 30. Juni. 7 Uhr gesperrt. A25 Hamburg Richtung Geesthacht. Die Einfahrt Allermöhe ist wegen Bauarbeiten bis zum 30. Juni. 7 Uhr gesperrt.
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5: Mit Michael Reufsteg. Hallo, wir freuen uns über alle und für alle, die in ihren Berufen sehr aufgehen und wirkliche Freude daran haben. Gleich reden wir aber über 2 Menschen, von denen wir uns die Frage stellen, ob sie ihren Beruf nicht vielleicht zu ernst nehmen. Erstmal Kygo, Khalid und Griffin mit Save My Love.

0: Overdrive von Norma Jean Martini zusammen mit Ofenbach. Hier ist Pop, die Abendshow. Es ist Montagabend. Wir sind zusammen in Bremen 4, HR3, NDR2, SR1, WDR2 und MDR Jump von SWR3. Wir sind da bis Mitternacht. Nichts kann uns aufhalten, nichts kann uns stoppen. Wir werden... Oh, es brennt, ich bin raus. Okay, das war kein echtes Feuer, ich bin noch da. Aber an dem Punkt wäre ich raus. Wenn es im Studio brennen würde, tut mir leid für die Show, aber da bin ich nicht mehr dabei. Das unterscheidet mich zugegeben von diesem Mann aus dem amerikanischen Fernsehen, aus der Kategorie Leute, die ihren Job sehr, sehr ernst nehmen, vielleicht ein bisschen zu ernst, dem amerikanischen Wettermoderator Noah Simmons, der im brennenden Studio steht und einfach weiter moderiert. Theresa Seiter aus dem Abendshow-Team hat es im Fernsehen gesehen.
1: Da hat eine Lampe im CBS-Studio angefangen zu brennen, hat er natürlich relativ schnell gemerkt.
2: And there is a fire in the studio right now.
0: Bemerkenswert, mit welcher Ruhe er schildert.
1: Ja, oder?
0: Hier ist ein Feuer im Studio.
1: Er hat gerade über zwei Tornados berichtet und deshalb wollte er unbedingt die Leute weiter informieren. Aber so zwischendurch hat er dann doch immer wieder thematisiert, dass es gerade brennt. Es war auch nicht zu übersehen.
2: I look a little foggy. It's because we just had a little fire in the studio, but you got to keep doing your job, folks.
0: Ich sehe ein bisschen neblig aus. Das ist einfach nur, weil es hier brennt.
1: Wir können so fröhlich darüber berichten, weil nichts passiert ist, aber er wird jetzt tatsächlich im Internet gefeiert dafür.
0: Ja, es ist auch sehenswert und ihr könnt es euch anschauen auf popabend.de. Popabend.de, da haben wir euch das Video reingestellt. Es brennt im Studio, er moderiert einfach weiter. Aber eine abschließende Frage haben wir noch an Noah Simmons. Wie wird denn nun das Wetter morgen? Ah ja, vielen Dank.

0: Christa Serrandi und Good Old Days. Ja. Ist gut, das Feuer ist ja auch jetzt gelöscht. Der Feuerwehrmoderator, also der Moderator, der im Wetterstudio einfach weiter moderierte, während es brannte, reiht sich ganz wunderbar ein in die Reihe derer, die ihren Job sehr, sehr ernst nehmen. Mit der Schlagersängerin, die beim Singen am Wochenende von der Bühne gefallen ist. Theresa hat auch das gesehen.
1: Gestern im ZDF-Fernsehgarten. Marina Marx singt zusammen mit Nino D'Angelo, läuft rückwärts, fällt in den Graben und singt einfach weiter.
0: Das kenne ich von den Foo Fighters. Dave Grohl fällt von der Bühne, bricht sich ein Bein, lässt sich behandeln, aber gibt das Konzert währenddessen weiter.
1: Ja, so ähnlich war das.
0: Wie klang das?
1: So.

0: Hast du gehört? Ja, gerade eben.
1: Nee, war jetzt nicht zu hören. Es ist beinahe so, als... Aber das kann ja nicht sein, als würde sie gar nicht live singen. Also da ist ja überhaupt kein Schreck in der Stimme oder irgendwas zu hören.
0: Was?
1: Ach, nein, das ist ja völlig ausgeschlossen. Können wir daran vielleicht irgendwas bearbeiten, dass man es auch hört? Also dass man auf gar keinen Fall auf die Idee kommen könnte, dass es Playback wäre? Lass uns mal neu vertonen, bitte.

0: Egal on Topic mit I Adore You. Zusammen mit Arash und Dakem, die kann man ruhig auch mal nennen. Die waren schließlich dabei. Arash und Dakem auch auf I Adore You.
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2: Heute Nacht ziehen Schauer und Regen von West nach Ost über uns weg. In Vorpommern ist es zuerst noch aufgelockert, da kommt der Regen zuletzt an. Dazu gibt es 11 Grad in Meppen und 16 auf Rügen. Der Dienstag wird eine Mischung aus Sonne und Wolken mit Schauern und einzelnen Gewittern. Mit Glück bleibt es zum Teil aber auch länger trocken. 17 Grad in Flensburg und 20 Grad in Greifswald.
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3: A2 Hannover Richtung Braunschweig, in Höhe Kreuz Hannover Ost gesperrt. Die A7 Hamburg Richtung Hannover ist zwischen Ramelsloh und Thieshope wegen Bergungsarbeiten gesperrt. A20 Kreuz Uckermark Richtung Rostock. Die Anschlussstelle Grimmen Ost ist wegen Bauarbeiten bis 16. Juni gesperrt. A25 Hamburg Richtung Geesthacht. Die Einfahrt Neu-Allermöhe West ist wegen Bauarbeiten bis zum 30. Juni. 7 Uhr gesperrt. A25 Hamburg Richtung Geesthacht. Die Einfahrt Allermöhe ist wegen Bauarbeiten bis zum 30. Juni. 7 Uhr gesperrt.
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Man I Need. Olivia Dean in Pop der Abendshow, jetzt mit neuer Musik namens Passenger. Und da springen viele Pop-Reflexe an. Wir denken an den Hit The Passenger von Iggy, ausgerechnet Pop. Und an den Musiker Passenger. Das hat nichts mit dem zu tun, was jetzt kommt, aber es ist ein Begriff, der im Pop oft funktioniert. Passenger ist ein neuer Song von Alex Warren. Es ist schon der dritte Song von seinem kommenden Album. Wir haben euch daraus neulich schon mal Fine Place to Die vorgestellt. Und ihr kennt natürlich Fever Dream. Und es geht ziemlich schnell, dass ein neues Album von ihm kommt, denn sein Durchbruch war im vergangenen Jahr. Sein Debütalbum ist noch nicht mal ein Jahr alt. Jetzt ist für August schon Wild Child angekündigt. Wild Child war der Spitzname, den ihm sein Vater früher immer gegeben hat. Der ist gestorben, als Alex Warren 9 war, und auf dem neuen Album verarbeitet er das viel. Es geht um Verlust, um Trauer, um persönliche Heilung. Ende August also Wild Child und jetzt daraus Passenger. Neu von Alex Warren.

0: Aber vorne ist der neue Hit der Toten Hosen. Oh, die Post kommt doch noch. Guck mal an. Manchmal dauern Paketlaufzeiten einfach ein bisschen länger. Immer wieder kuriose Geschichten, wenn es passiert. 19 Jahre. 19 Jahre hat es gedauert, bis ein Mann in England jetzt sein Päckchen geliefert bekommen hat. Die Geschichte wird noch lustiger durch das, was drin war. Ein Erziehungsratgeber. Die Kinder sind inzwischen aus dem Haus. Theresa Seiter aus unserem Team hat die ganze Geschichte.
1: 2007 war die Tochter gerade 18 Monate alt und seine Frau war mit dem zweiten Kind schwanger. Also haben sie das Magazin Mother and Baby bestellt. Jetzt wurde das Magazin geliefert in einem sehr schlechten Zustand. Und die Royal Mail hat sogar einen Aufkleber vorne drauf gemacht, auf dem stand: aufrichtige Entschuldigung für die Unannehmlichkeiten. Das war aber keine Entschuldigung für die 19 Jahre Verspätung, sondern für den schlechten Zustand, in dem das Paket war.
0: Dass sich das Papier noch nicht zersetzt hat nach der Zeit.
1: Ja.
0: Nach 19 Jahren weißt du doch gar nicht mehr, dass du überhaupt was bestellt hattest.
1: Er ist aber trotzdem jeden Tag zum Briefkasten gerannt. Der Mann hat der BBC erzählt, dass er Science-Fiction-Autor ist und jeden Tag hofft, dass er einen Buchdeal in der Post hat.
0: Okay, gut. Tja, dann hat er jetzt eine Steilvorlage für die Handlung für ein neues Buch.
1: Ja.
0: Science Fiction ist auch schön. Vielleicht hat er damals was geschrieben, was in einer Zeit spielte, die jetzt schon vergangen ist, bevor er das Paket bekommen hat.
1: 19 Jahre.
0: Wir denken jetzt schon die ganze Zeit darüber nach, worauf man gerne 19 Jahre warten würde. Also auf die Aufforderung zu einer Steuernachzahlung könnte ich gerne 19 Jahre warten. Oder auf einen Haftbefehl oder auf die Erinnerung auf eine Wurzelbank.
1: Wartest du auf einen Haftbefehl?
0: Bitte?
1: Haftbefehl?
0: Wie bitte?
1: Du? Das, wartest
0: das
1: du?
0: Das tut jetzt überhaupt nichts zu sagen. Das tut wirklich jetzt überhaupt nichts zu passieren. Also, nimm, ist da einfach nur ein fiktives Beispiel.
1: Mhm.
0: Ich weiß nicht, warum du fragst.

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1: Um 23 Uhr mit Christian Hermanns. Das US-Militär hat im Golf von Oman auf einen Öltanker geschossen und ihn manövrierunfähig gemacht. Das zuständige US-Zentralkommando teilte mit, der Tanker unter der Flagge des Pazifik-Inselstaates Palau wollte die Blockade iranischer Häfen durchbrechen. Weil der Iran die Straße von Hormuz weitgehend dicht gemacht hat, blockieren die USA iranische Häfen. Immer wieder wurden in der Region Schiffe angegriffen. Der Papst ist zu Besuch in Spanien. Auch auf dieser Reise geht es um sexuellen Missbrauch durch Kirchenvertreter. Vor der spanischen katholischen Bischofskonferenz bezeichnete Leo XIV. Die Taten als Plage. Auch Mitglieder des Klerus hätten gerade jene verletzt, die sie eigentlich schützen sollten. Aus Madrid berichtet Hans-Günther Kellner.
2: Am dritten Tag seines Besuchs in Spanien hat der Papst auch einige Missbrauchsopfer im Rahmen eines privaten, von der spanischen Bischofskonferenz organisierten Treffen empfangen. Dazu kritisierten 7 Opferverbände, es handele sich um eine von der katholischen Kirche Spaniens ausgewählte Gruppe. Vor der Vertretung des Vatikans in Madrid erklärten sie, dass ihnen die Kirche diesen Kontakt zu Leo XIV. Verweigert habe. Sie hatten schon im Vorfeld der Reise um ein Gespräch mit dem Papst gebeten und wollten ihm dabei von aktuellen Missbrauchsfällen oder von der Vertuschung des Missbrauchs durch Kirchenvertreter berichten.
1: Der neue Stuttgarter Tiefbahnhof soll wohl erst im Jahr 2031 komplett in Betrieb gehen. Das haben Projektpartner von Stuttgart 21 jetzt dem SWR bestätigt. Demnach seien die Probleme beim Bahnprojekt und dem digitalen Bahnknoten so gravierend, dass man mehrere Jahre in Verzug komme. Einzelheiten von Frieda Kümmerer.
3: Die Rede ist von falsch verlegten Kabeln, Problemen bei der Notstromversorgung und Baumängeln bei den im Tiefbahnhof verbauten Bahnsteigen und verlegten Bahnsteigfliesen. Bereits im Februar hatte eine SWR-Recherche ergeben, dass es sich bei der erneuten Verschiebung von Stuttgart 21 nicht um einige Monate handelt, sondern um mehrere Jahre. Jedes der Probleme und Herausforderungen sei komplex, alle zusammengenommen würden dazu führen, dass man für eine vollständige Inbetriebnahme von Stuttgart 21 noch 5 Jahre brauche, bis 2031. So Insider.
1: Die deutsche Fußballnationalmannschaft ist in ihrem WM-Quartier in North Carolina angekommen. Zahlreiche Fans hatten die Straßen auf dem Weg zum Hotel gesäumt. In gut einer Stunde soll ein öffentliches Training mit 3000 Zuschauern stattfinden. Erster Gegner der Deutschen bei der Fußball-WM ist am Sonntag um 19 Uhr unserer Zeit in Houston, Außenseiter Curaçao. Das Wetter in Deutschland in der Nacht stark bewölkt, von Westen nach Osten schauerartiger Regen, die Tiefstwerte 17 bis 8 Grad. Morgen in der Nordwesthälfte wechselnd wolkig, vor allem im Norden Schauer und einzelne Gewitter. 22, 23:03 Uhr.
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4: Vorsicht bitte auf der B68 Osnabrück Richtung Kloppenburg. Zwischen Wallenhorst Süd und Zentrum befindet sich eine ungesicherte Unfallstelle. Die A7 Hamburg Richtung Hannover ist zwischen Ramelsloh und Thieshope wegen Bergungsarbeiten gesperrt. A20 Kreuz Uckermark Richtung Rostock. Die Anschlussstelle Grimmen Ost ist wegen Bauarbeiten bis 16. Juni gesperrt. A25 Hamburg Richtung Geesthacht. Die Einfahrt Neu-Allermöhe West ist wegen Bauarbeiten bis zum 30. Juni. 7 Uhr gesperrt.
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5: Mit Michael Räufsteg, hallo. Eben haben wir euch die Geschichte erzählt von dem Päckchen, das 19 Jahre gebraucht hat, bis es bei seinem Empfänger in England angekommen ist. Ein Erziehungsratgeber war drin, die Kinder waren längst erwachsen. Aber manchmal sind solche Wartezeiten einfach drin. Kai aus Mittelbiebere hat uns geschrieben, hey, im Osten haben wir 19 Jahre auf einen Trabant gewartet. Ja, und dann haben wir spekuliert, worauf würde man denn gerne 19 Jahre warten? Auf eine Wurzelbehandlung, auf eine Steuernachzahlung, auf einen Haftbefehl. Paddy hat sich gemeldet. Die Zuschauer von einem bekannten Festival am vergangenen Wochenende warten ebenfalls alle immer noch vergeblich auf Haftbefehl. Ja, stimmt.
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Hug Yourself ist der aktuelle Hit von Kamrat. Hier ist Pop, die Abendshow. Wart ihr schon mal in der Situation, plötzlich im Mittelpunkt zu stehen und nicht zu wissen, warum eigentlich und wie ihr da hingekommen seid? Ein solches Ereignis gab es gestern Abend bei der Tony-Verleihung. Das sind die wichtigsten amerikanischen Theaterpreise. Da werden die Stars des Broadway und die besten Darstellerinnen und Darsteller, die besten Stücke ausgezeichnet. Und natürlich auch die besten Sounddesigner. Und da war jemand namens Kai Harada nominiert für gleich zwei verschiedene Stücke, an denen er beteiligt war. Das heißt, er hatte im Prinzip doppelte Gewinnchance. Er gewann dann auch, wurde ausgerufen, kam auf die Bühne, fing an, seine Dankesrede zu halten. Dann merkte er, er hatte gar nicht mitbekommen, für welches der beiden Stücke er jetzt gewonnen hatte. Und davon hing maßgeblich ab, wer in seiner Dankesrede vorkommen sollte. Hat er sich kurz vergewissert, warum bin ich jetzt hier, was hat doch gleich gewonnen? Dann haben sie es ihm gesagt und dann war der Albtraum vorbei. Pink wusste auch nicht so genau, warum sie da war. Sie ist noch nie am Broadway aufgetreten, hat noch nie in einem Stück mitgespielt, wurde aber als Moderatorin für den Abend engagiert. Sie hat mehr gesungen als moderiert, aber darin war sie sehr gut. Darauf kommen wir gleich zurück.

0: Aus welchem Grund auch immer? Ich bin die Moderatorin. Waren Worte von Pink als Moderatorin der Theaterpreise Tony Awards gestern in New York? Die hat sie moderiert zum ersten Mal als völliger Broadway-Neuling, die noch nie in einem Broadway-Stück mitgespielt hat. Und sie hat es toll gemacht, hat gute Kritiken bekommen, hat vor allem viel gesungen, denn das kann sie natürlich gut und sie ist ein großer Bühnen- und Showstar, wenn auch bisher nicht auf dem Broadway. Hat eine Hommage an viele große Theaterschauspielerinnen geliefert. Und eine ganz besonders wunderbare Szene gab es, in der Neil Patrick Harris auf die Bühne trat. Den kennt ihr als Barney Stinson aus How I Met Your Mother. Und als Doogie Howser aus Doogie Howser. Aber auch er ist ein Theaterveteran, hat die Tony Awards selbst mehrfach moderiert, hat auch mal einen Tony gewonnen für eine Broadway-Hauptrolle, die er gespielt hat. Dann stand er auf der Bühne und half der etwas hilflosen Pink, die gerade in der Luft hing, bei einer Nummer, die gewollt unglücklich wirkte. Dann stellte er sich zwischen ihre Beine, sie kniff die Beine zusammen und zog ihn in die Luft, während sie Defying Gravity aus Wicked sang.
1: Put me down.
0: Lass mich runter, sagte Neil Patrick Harris, mehrere Meter über dem Boden schwebend, nur eingeklemmt von Pinks Beinen. Das ist eine gute Nummer, die ihr euch gerne mal angucken könnt. Ein schönes Bild, wir haben es gepostet für euch auf popabend.de. Popabend.de, da seht ihr diesen Tony-Moment. Hey!

Always on the Run von Isaac, im Pop der Abendshow. Mit neuer Musik jetzt von Sky Newman, die in London aufgewachsen ist, in eher schwierigen Verhältnissen. Eine ihrer Vertrauenspersonen war ihre Tante, die war Jazz- und Blues-Musikerin. Und mit 11 hat Sky Newman auch schon selbst angefangen, Musik zu machen. Später dann noch ab und zu was im Studio aufgenommen, aber sie hat nie was veröffentlicht. Damit hat sie ganz brav gewartet, bis sie mit der Schule fertig war. Jetzt ist das längst der Fall. Wir haben ihre Musik und spielen sie gern. Sie macht zwar auch gerne Eiskunstlauf, aber das hört sich im Radio einfach nicht so gut an. Deshalb Musik von Sky Newman, Man of the House.

0: Heat from Desire von Gala, der aktuelle Hit von One Republic, Need Your Love, in etwas mehr als einer Minute.
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2: Heute Nacht ziehen Schauer und Regen von West nach Ost über uns weg. In Vorpommern ist es zuerst noch aufgelockert, da kommt der Regen zuletzt an. Dazu gibt es 11 Grad in Meppen und 16 auf Rügen. Der Dienstag wird eine Mischung aus Sonne und Wolken mit Schauern und einzelnen Gewittern. Mit Glück bleibt es zum Teil aber auch länger trocken. 17 Grad in Flensburg und 20 Grad in Greifswald. Der Mittwoch wird zuerst oft freundlich, später wieder wechselhafter und nass. Die Temperaturen liegen dann zwischen 16 und 20 Grad. Und bis Freitag bleiben die Temperaturen ganz ähnlich.
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3: Vorsicht bitte auf der A24 Hamburg Richtung Berlin. Zwischen Neuruppin Süd und Fährberlin liegt ein Tier. Die A7 Hamburg Richtung Hannover ist zwischen Ramelsloh und Thieshope wegen Bergungsarbeiten gesperrt. A25 Hamburg Richtung Geesthacht. Die Einfahrt Neu-Allermöhe West ist wegen Bauarbeiten bis zum 30. Juni. 7 Uhr gesperrt.
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Aus This and Touch Me. Hier ist Pop, die Abendshow. Ich hoffe, ihr habt den Tag noch nicht ganz abgehakt, denn es gibt noch was zu tun. Eine Entscheidung zu treffen. Darüber, wer den nächsten Hit singen soll. Wir haben schon mal beschlossen, was kommt, aber konnten uns nicht durchringen, darüber zu befinden, von wem es denn sein soll. Ein Kulthit aus den 80ern von Bon Jovi steht jetzt in 3 Versionen zur Auswahl. Und ihr entscheidet, welche davon im Radio kommt. Alle 3 Versionen sind aus den Nullerjahren. Die erste ist von Bon Jovi. Zusammen mit Olivia Darbo. Living on a Prayer in der 2003er Version vom Album This Left Feels Right. Das war das Album, auf dem sie ihre größten Hits zu Balladen gemacht haben. Start Nummer 2. Tori Amos. Falls ihr geglaubt habt, die Bon Jovi-Version sei zurückhaltend gewesen, hier geht's noch ruhiger. Tori Amos.

0: Coverage. Aufgenommen für ihr Greatest Hits Album im Jahr 2007. Das ist die Auswahl und jetzt entscheidet ihr unter 07221 2011, welche dieser drei Versionen wir gleich in voller Länge spielen werden. Das ist einmal Bon Jovi zusammen mit Olivia Dabo, Tori Amos oder Groove Coverage. 07221 2011. Das ist die Entscheidung, die ihr trefft. Und wir spielen dann die Version, die zuerst drei Stimmen hat. Und hier ist Stimme nur eins. Hallo, wer bist du?
1: Ja, Michael, hallo. Hier ist Ralf aus Schwarzach.
0: Ralf, was darf sein?
1: Ja, wenn, dann die Nummer 3.
0: Die Nummer 3 von Groove Coverage, tatsächlich? Okay. Ist notiert, 1-0 für Groove Coverage. Vielen Dank. Hallo, hier ist Michael Räufschleck. Wer ist da?
2: Hallo, ich bin die Sabine aus in der Nähe von Bad Krozingen.
0: Was darf sein, Sabine?
2: Die Nummer 3.
0: Wirklich? Okay. 2-0 ja. Für Groove Coverage. Vielen Dank. Hallo, wer ist jetzt da? Hallo? Jemand dran? Okay, dann nicht. Hallo, in dieser Leitung vielleicht? Kuckuck? Hallo?
3: Ja, hier ist der Lars aus Hannover.
0: Lars, grüß dich. Was machen
3: ich
0: wir?
3: Ich nehme die Nummer 1.
0: Die Nummer 1, eine Stimme für Bon Jovi. Vielen Dank. Dann gucken wir, wie es weitergeht. 07221 2011. Ihr entscheidet. Hallo, wer ist da?
4: Hallo, Michael, hier ist die Erika.
0: Hallo, Erika.
4: Ich hätte auch gern die Nummer 1.
0: Nummer 1, oh, Bon Jovi zieht gleich. Wir waren kurz davor, ja, dass Groove Coverage Bon Jovi mit deren eigenem Hit schlägt, aber es ist noch nicht entschieden. Danke, Erika. Okay. Schönen Abend.
4: Ciao, tschüss.
0: Jetzt vielleicht die Entscheidung. Hallo, wer da?
5: Hier, Thomas. Guten Abend, hallo. Die Nummer 1, bitte.
0: Dann hat doch noch Bon Jovi gewonnen. Das war knapp. Supi. Vielen Dank. Tschüss.
5: Ja, ciao. Danke.
0: Hier ist also die Balladenversion von Bon Jovi zusammen mit Olivia Dabo, Living on a Prayer.

Das war Pop mit Michael Reufschleck, gleich die Pop-Nacht mit Ben Streubel. Leider gab es auch heute Abend wieder ein paar Themen, zu denen wir nicht mehr gekommen sind. Wir hatten noch vor, wie nennt man ein Achtel einer Spachtel? Woran erkennt man bei einem Ball, wo oben ist? Und unsere Vorschau, welche Aktenzeichen vergibt euer örtliches Finanzamt als Nächste? KI unterstützt. Naja, vielleicht beim nächsten Mal. Gute Nacht.

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1: Um 0 Uhr mit Ronald Lessig. Das gemeinsame Kampfprojekt von Deutschland und Frankreich ist gescheitert. Der Élysée-Palast bestätigte Berichte, wonach die Pläne gestoppt wurden. Aus Paris, Kai Rienecker.
2: Kern des Problems ist der Streit zwischen den beteiligten Rüstungsunternehmen Airbus und Dassault. Der Chef des französischen Kampfjetbauers Dassault hatte monatelang die Chefrolle des Projekts für sich eingefordert. Die deutsche Militärsparte von Airbus beharrte auf einer gemeinsamen Kampfjet-Entwicklung auf Augenhöhe. Nach unzähligen Aufschüben und Schlichtungsversuchen zog Berlin jetzt die Reißleine. Aus der Bundesregierung heißt es, Kern des Future Combat Air Systems, kurz FCAS, sei sowieso die Kommunikationstechnik und die werde als europäisches System weitergeführt.
1: Israels Ministerpräsident Netanyahu hat eine Feuerpause mit dem Iran bestätigt. Der gegenseitige Beschuss hatte in der vergangenen Nacht begonnen. Zuerst hatte der Iran bekannt gegeben, die Angriffe auf Israel einzustellen. Aus Tel Aviv, Jan-Christoph Kitzler.
3: Beide Seiten behalten sich aber vor, die gegenseitigen Angriffe wieder hochzufahren. Netanyahu erklärte, Israel werde weiterhin auf jeden Angriff auf sein Staatsgebiet antworten. Aus dem Iran hieß es, Akte der Aggression durch Israel auch im Südlibanon würden so wörtlich harte Maßnahmen nach sich ziehen. Netanyahu erklärte, Israels Armee werde weiterhin im Südlibanon operieren. Dort wurden den Angaben zufolge rund 600.000 Menschen vertrieben. Zahlreiche Ortschaften wurden zerstört. Israels Armee spricht von einer sogenannten Sicherheitszone.
1: Die Zahl der wehrfähigen Ukrainer in Deutschland ist deutlich gestiegen. Das ergibt sich aus aktuellen Zahlen des Bundesamtes für Migration und Flüchtlinge, die dem Redaktionsnetzwerk Deutschland vorliegen. Demnach hielten sich am Stichtag 30. Mai gut 355.000 ukrainische Männer zwischen 18 und 63 Jahren in Deutschland auf. Gut ein Jahr zuvor waren es knapp 300.000. Der Grund ist offenbar eine Lockerung des Ausreiseverbots. Seit 2025 dürfen wehrfähige Männer im Alter zwischen 18 und 22 Jahren die Ukraine verlassen. Im neuen Ozeanbericht der Vereinten Nationen warnen Wissenschaftler davor, dass maritime Ökosysteme kritischen Kipppunkten immer näher kommen. Teils seien diese Schwellen in einigen Lebensräumen der Weltmeere bereits überschritten, warnen die Autoren. UN-Generalsekretär Guterres machte für den Zustand der Ozeane den Klimawandel, die Überfischung, den Verlust von Biodiversität und die Meeresverschmutzung verantwortlich. So würden jährlich rund 52 Millionen Tonnen Plastikmüll in den Meeren landen. Am Ozeanbericht haben 600 internationale Fachwissenschaftler mitgearbeitet. Die Vereinten Nationen geben ihn zum dritten Mal heraus. Das waren die Nachrichten. Das Wetter in Deutschland. Tagsüber zeitweise Schauer, im Südwesten freundlich bei 14 bis 22 Grad. Am Mittwoch Schauer bis 21 Grad. Es ist 0:03 Uhr.
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4: Die A7 Hamburg Richtung Hannover ist zwischen Ramelsloh und Thieshope wegen Bergungsarbeiten gesperrt. A20 Kreuz Uckermark Richtung Rostock. Die Anschlussstelle Grimmen Ost ist wegen Bauarbeiten bis 16. Juni gesperrt. A25 Hamburg Richtung Geesthacht. Die Einfahrt Neu-Allermöhe West ist wegen Bauarbeiten bis zum 30. Juni. 7 Uhr gesperrt. A25 Hamburg Richtung Geesthacht. Die Einfahrt Allermöhe ist wegen Bauarbeiten bis zum 30. Juni. 7 Uhr gesperrt.
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5: Gut, dass ihr euch für diese Show den Wecker gestellt habt. Bis 5 sind wir zusammen. Ich bin Ben Streubel.
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0: Silence, je suis en Trance. Lana Del Rey und Videogames.
1: So, jetzt müssen wir wieder hochbooten. Ich war so schön in einer halbromantischen Stimmung gerade. Das Rotlicht, das Innere, das ging schon an, aber jetzt sind wir ja wieder auf 100 Phonen bis zur Ohramputation. Heute ist der 9.6. Schön, dass ihr alle da seid. Hier die Popnacht bis 5 Uhr in die ganz frühen Morgenstunden oder die späten Nachtstunden, je nachdem, von welcher Seite man das betrachtet. Heute ist der Tag der Arztbesuche. Da haben sich viele Gesundheitsminister auf diesem Planeten irgendwann mal Gedanken darüber gemacht. Man sollte doch Menschen mal motivieren, vielleicht zur Vorsorge zu gehen, mal checken zu lassen. Manche sagen ja, ich gehe nicht zum Arzt, weil dann bin ich auch nicht krank. Manches kommt dann eben erst raus beim Arzt. Es gibt ja auch Dinge, die entdeckt werden durch Röntgenbilder. Da gibt es eine Liste von Sachen, die Ärzte finden, also in verschiedenen Bereichen des Körpers, wenn man da so röntgt. Man sagt, hier tut es irgendwie so ein bisschen weh. Zum Beispiel auf Top 1 Münzen, Schüsseln werden sogar verschluckt oder Schlüssel auch. Oder ganze Colaflaschen, die man irgendwo rausholen muss, ja, aus irgendwelchen Öffnungen. Mobiltelefon ist auch unter den Top 5. Ich weiß gar nicht, wie das geht. Mobiltelefone. Das oft eben bei Sexspielen entsteht so etwas und dann kommt eben die Nachsorge beim Arzt. Ich glaube, im letzteren Fall beim Mobiltelefon gibt es ja auch dafür eine warnende Ansage, die heißt, keine Nummer unter diesem Anschluss. Genau. Hier ist

fühlt man sich da sofort unter Druck gesetzt, ne? Versprich mir einfach, dass du bei mir bleibst. Naja, der neue Hit von Feiern war das hier in der Popnacht. Vorsicht auf der A3 Frankfurt in Richtung Köln, da ist ein Unfall passiert. Die Unfallstelle ist noch nicht gesichert zwischen Loma und Königsforst. Ihr passt auf, gleich nach diesem Song ein Quiz. 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
0: Ein ehemaliger Fußballstar hat heute Geburtstag, steckt im Zombie-Kostüm drin.
2: Dementsprechend
0: hol den mal da raus.
2: Richtig angestrengt,
0: ja,
2: dass ich Fußballprofi bin.
0: Ja,
2: dann hat es mich halt richtig, richtig gepackt, ja, weil ich gesehen habe, ich kann da mithalten.
0: Oh.
2: Ja, und der Ehrgeiz, der war bei mir, die Disziplin war von Anfang an da.
0: Ja.
2: Das ist, glaube ich, das, was ich mir so ein bisschen ankreiden kann. Vieles habe ich selbst.
0: Ja, wie heißt denn der Prominente im Zombie-Kostüm? Wenn ihr ihn erkannt habt, verdient ihr euch ein Popnacht-Package unter 07221 2011.

Da wir das mal die Oasis waren. Little by little. Hier in der Popnacht. Es ist jetzt 0.28 Uhr. Gefahrenstelle von der A2 Dortmund in Richtung Oberhausen. Auch da ist ein Unfall passiert, der da nicht hingehört. Und die Unfallstelle ist nicht gesichert. Auch das gehört sich nicht. Zwischen Dortmund Nordost bitte aufpassen und Menge der ungesicherte Unfallstelle auf der A2.

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2: Heute Nacht ziehen Schauer und Regen von West nach Ost über uns weg. In Vorpommern ist es zuerst noch aufgelockert, da kommt der Regen zuletzt an. Dazu gibt es 11 Grad in Meppen und 16 auf Rügen. Der Dienstag wird eine Mischung aus Sonne und Wolken mit Schauern und einzelnen Gewittern. Mit Glück bleibt es zum Teil aber auch länger trocken. 17 Grad in Flensburg und 20 Grad in Greifswald.
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3: Die A7 Hamburg Richtung Hannover ist zwischen Ramelsloh und Thieshope wegen Bergungsarbeiten gesperrt. A20 Kreuz Uckermark Richtung Rostock. Die Anschlussstelle Grimmen Ost ist wegen Bauarbeiten bis 16. Juni gesperrt. A25 Hamburg Richtung Geesthacht. Die Einfahrt Neu-Allermühe West ist wegen Bauarbeiten bis zum 30. Juni. 7 Uhr gesperrt.
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4: Und die am meisten unterschätzte Höchsttemperatur heute in Barich-Selbenhausen in Hessen werden es 18 Grad. Hier ist die Popnacht. Mein Name Ben Sträubel.

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1: Ein Prominenter steckt hier drin. Oh Mann, wer ist denn das? Anke aus Dittelsheim-Hessloch. Guten Morgen, Anke.
2: Guten Morgen.
1: Wer ist das?
2: Der Bennybär.
1: Bin ich das? Ist das der Bennybär, der da spricht?
2: Ich denke.
1: Nee. Wer ist das?
2: Ach, der Ben Zwolle, ja.
1: Nee, wer ist das Geburtstagskind?
2: Miroslav Klose.
3: Ja, und der Ehrgeiz, der war bei mir, so die Disziplin war von Anfang an da.
1: Sehr gut, Happy Birthday Miroslav Klose. Ist ja auch ein Weltmeister. Weißt du, wann der Weltmeister war mit der deutschen Nationalmannschaft?
2: 2014.
1: So soll das sein. Und der hat, glaube ich, 71 Tore geschossen für die deutsche Fußballnationalmannschaft in 137 Spielen. Das muss man erstmal nachmachen. So. Und du bist auch ein Fußballfan. Verfolgst du das dann, was dann passieren wird?
2: Ja, natürlich werde ich das verfolgen. Das kommt ja nur alle 4 Jahre.
1: Und du musst ja auch wieder früh raus. Dann heute mal nicht. Aber ansonsten bist du Sekretärin in einer Grundschule. Wer kommt denn zu dir als gute Seele der Schule häufiger? Schüler oder Lehrer?
2: Hallo? Schüler.
1: Da musst du mal nachdenken drüber kurz, ne? Ah ja, was haben die für Problemchen? Was geht's da so meistens?
2: Denen geht's nicht gut, da muss man anrufen, dass sie abgeholt werden oder sie brauchen einen Kühlakku oder irgendwas anderes.
1: Ah, okay. Gut. So, also,
2: irgendwas ist immer.
1: Ja, siehst du. Aber du bist ja da, du hast das offene Herz und heute ist dann bei dir eine Online-Schulung. Um was geht's bei der Online-Schulung? Dass du mich mal mitnimmst auf deine Reise. Im Leben.
2: Das geht um Statistikjahr 2026.
1: Das ist ja das schönste Thema, das man sich vorstellen kann an einem tollen Tag.
2: Ja.
1: In Dittelsheim-Hessloch. Also, dann wünsche ich dir einen tollen Start in die Woche jetzt auch für dich rein und ich schicke dir was zu, ja?
2: Bis gerne, bald. Wunderbar.
1: Ciao.

Macy Peters und My Regards ist jetzt 0:46 auf der A1 Hamburg Richtung Bremen. Ein Unfall ist passiert zwischen Hamburg, Stillhorn und Harburg. Nicht gesichert die Unfallstelle. Kultisches Song in der Popnacht von Billy Idol.

with my buddy tonight, shoving the Giants and Hoopy Birthday. Hoopy Birthday, lieber Kenny. Hoopy Birthday to you. Kenny aus Mönchengladbach, der feiert seinen 19. Geburtstag beim Onkel im Wohnmobil. Der hat ein sehr großes Wohnmobil in Winterberg. Da feiert er jetzt noch mit 4 Freunden gemeinsam. Die würden gerne noch einen Song hören. Zumindest Kenny zum Geburtstag kriegt dann dieses Geschenk hier von mir. Charlie Winston, like a hobo. Da würde er gerne mal ein bisschen mit dem rechten großen Zeh wackeln dazu. Dann feier noch schön mit deinen Jungs und Mädels. Hier ist die Popnacht am Dienstag.

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1: Um 1 Uhr mit Ronald Lessig. Der Élysée-Palast hat das Aus für einen gemeinsamen deutsch-französischen Kampfjet bestätigt. Der Grund sind laut Medienberichten Unstimmigkeiten zwischen den beteiligten Unternehmen Dassault und Airbus. Die Idee des 100 Milliarden Euro teuren Luftkampfsystems FCAS soll demnach trotzdem weiterverfolgt werden. Aus Berlin Oliver Neuroth.
2: Da ist die Rede vom Nervensystem, vom eigentlichen Kern von FCAS, an dem weiter geforscht werden soll. Wie das konkret aussieht, das dürfte Thema sein beim nächsten deutsch-französischen Ministerrat, der sich noch in diesem Monat zusammensetzen will. Aber klar ist, dass der Kampfjet nun nicht kommt, ist ein herber Rückschlag für die europäische Rüstungskooperation. FCAS sollte ja eigentlich zeigen, dass europäische Staaten hochkomplexe Waffensysteme gemeinsam entwickeln können, statt auf US-Technologie angewiesen zu sein.
1: Israels Ministerpräsident Netanyahu hat eine Feuerpause mit dem Iran bestätigt. Der gegenseitige Beschuss hatte in der vergangenen Nacht begonnen. Zuerst hatte der Iran bekannt gegeben, die Angriffe auf Israel einzustellen. Aus Tel Aviv Jan-Christoph Kitzler.
3: Beide Seiten behalten sich aber vor, die gegenseitigen Angriffe wieder hochzufahren. Netanyahu erklärte, Israel werde weiterhin auf jeden Angriff auf sein Staatsgebiet antworten. Aus dem Iran hieß es, Akte der Aggression durch Israel auch im Südlibanon würden so wörtlich harte Maßnahmen nach sich ziehen. Netanyahu erklärte, Israels Armee werde weiterhin im Südlibanon operieren. Dort wurden den Angaben zufolge rund 600.000 Menschen vertrieben. Zahlreiche Ortschaften wurden zerstört. Israels Armee spricht von einer sogenannten Sicherheitszone.
1: Der Chefankläger des Internationalen Strafgerichtshofes Kahn ist mit sofortiger Wirkung von seinem Dienst suspendiert worden. Eine endgültige Entscheidung über eine mögliche Amtsenthebung sollen die Vertragsstaaten auf einer Sondersitzung treffen, teilte das Präsidium in Den Haag mit. 2024 hatte eine enge Mitarbeiterin dem britischen Juristen sexuelle Übergriffe vorgeworfen. Eine Kommission der Vereinten Nationen hatte die Vorwürfe untersucht und Ende 2025 ihren Bericht vorgelegt, der bisher aber nicht veröffentlicht wurde. Bundesfinanzminister Klingbeil unterstützt den Vorschlag des Deutschen Gewerkschaftsbundes für verpflichtende Betriebsrenten. Auch das würde helfen, das Rentensystem zukunftsfähig zu machen, sagte der SPD-Chef in der ARD. Weiter müsse aber die gesetzliche Rente die Grundlage für alles sein, betonte Klingbeil. Zuvor hatte bereits der Chef des CDU-Arbeitnehmerflügels Radke den DGB-Vorstoß begrüßt. Noch in diesem Monat soll eine Rentenkommission Vorschläge vorlegen, auf deren Basis die Bundesregierung ihre Rentenpolitik neu ausrichten will. Das waren die Nachrichten. Das Wetter in Deutschland. Schauer oder Gewitter bei 17 bis 6 Grad. Tagsüber Regen, zum Teil länger anhaltend. 14 bis 22 Grad, am Mittwoch Schauer. Es ist 1.03 Uhr.
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4: Vorsicht bitte auf der A1 Hamburg Richtung Bremen. Zwischen Hamburg-Stillhorn und Harburg befindet sich eine ungesicherte Unfallstelle. Die A7 Hamburg Richtung Hannover ist zwischen Ramelsloh und Thieshope wegen Bergungsarbeiten gesperrt. A20 Kreuz Uckermark Richtung Rostock. Die Anschlussstelle Grimmen-Ost ist wegen Bauarbeiten bis 16. Juni gesperrt. A25 Hamburg Richtung Geesthacht. Die Einfahrt Neu-Allermöhe West ist wegen Bauarbeiten bis zum 30. Juni. 7 Uhr gesperrt.
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5: Mit Ben Sträubel, dann wird's jetzt ein bisschen lauter. Naja, ein bisschen lauter ist gut, viel lauter. Der Lenkradklopfer ist der lauteste Hit dieser Show. 5,7932% lauter spiele ich den Song, für den Deutschland sich entscheidet. Aber zunächst mal die Vorschläge, die sollten ja von euch kommen. Unter 07221 2011, also ich warte drauf, bin gespannt, welchen Hit ihr im Kopf habt, den ihr ein bisschen lauter gespielt haben möchtet. 07221 2011.
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2: Heute die Vorschläge aus Hessen und Baden-Württemberg. René aus Wahl am Rhein, guten Morgen.
3: Ja, schönen guten Morgen, Ben, ich grüße dich.
2: Du machst Gleichgewichtsübungen heute Nacht, wofür denn das?
3: Kann ich dir sagen, eine Kreuzfahrt ist geplant und ein Freund hat mir gesagt, also ja, starker Wellengang etc. und, da müsste man sehr standfest sein.
2: Aha.
3: Ja, und jetzt versuche ich da ein bisschen Gleichgewichtsübungen zu machen,
2: also
3: auf einem Bein zu stehen.
2: Gegen diese Übelkeit, meinst du, das hilft an Seekrankheit, dass man vorher schon ein bisschen vorbereitet ist und den Gleichgewichtssinn ein bisschen schärft? Ja,
3: so sieht's aus.
2: Warum nicht? Man kann ihn noch lahmlegen mit Tablettchen, die gibt's dann beim Schiffsarzt, wenn es nicht funktionieren sollte.
3: Ja, aber ich denke mal, das wird funktionieren. Ich hoffe sehr.
2: Ja.
3: Ich übe ja fleißig.
2: Wo geht's denn hin?
3: Auf die Kanaren.
2: Oh, das ist auch schön. Das ist ein gutes Kreuzfahrtziel. Du hast dir ausgesucht von Queen, Radio Gaga. Vorschlag Nummer 1. Someone still love you. Dani aus Poppenhausen in Hessen, guten Morgen.
4: Ja, guten Morgen, hallo.
2: Und du bist schon am Geburtstag feiern mit deinem Bruder, ist er in der Nähe?
4: Nein, der ist nicht in der Nähe, aber ich gieße gerade Kerzen, Geburtstagskerzen. Und ich wünsche mir für ihn die Hymne von Journey, Don't Stop Believing.

0: dir beruhigt, dass du nicht ihn in Wachs gießt.
1: Nein, das tue ich nicht.
0: Also er kriegt Kerzen geschenkt.
1: Ja, ich versuche jetzt noch 44 Kerzen zu gießen.
0: Ah, okay. Wann ist die Party oder Abend dann?
1: Der muss leider arbeiten, aber am Wochenende.
0: Okay, also Don't Stop Believing Journey gegen Radio Gaga Queen. Ihr entscheidet das in Deutschland, welchen Song sollen wir lauter spielen als alle anderen Hits? Als Lenkradklopfer. 07221 2011, Journey oder Queen. René und Dani, danke für die Vorschläge und euch eine gute Nacht.

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1: Die Vorschläge der Nacht kamen aus Hessen und Baden-Württemberg. René aus Wall am Rhein war für Queen und All Me Here is Radio Gaga. Dani aus Poppenhausen wollte ihrem Bruder eine Freude machen. Der wird 44. Lars in Poppenhausen mit Journey Don't Stop Believing. So, das ging jetzt hin und her. Wir brauchen das Zünglein an der Waage unter 07221 2011. Geht doch als WhatsApp. Hier kommt eine WhatsApp-Audio. Hallo?
2: Moin, Benny, mein Bester. Moin. Ich möchte mal das Zünglein an der Waage sein. Und ich würde mal sagen, ja? Journey. Und ab dafür, Benny. Lass es richtig krachen, doch.
1: Ich mach lauter.

0: Die Imagine Dragons um 1.31 Uhr.
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3: Heute Nacht ziehen Schauer und Regen von West nach Ost über uns weg. Dazu gibt es 11 Grad in Meppen und 16 auf Rügen. Der Dienstag wird eine Mischung aus Sonne und Wolken mit Schauern und einzelnen Gewittern. 17 Grad in Flensburg und 20 Grad in Greifswald. Der Mittwoch wird zuerst oft freundlich, später wieder wechselhafter und nass. Die Temperaturen liegen dann zwischen 16 und 20 Grad und bis Freitag bleiben die Temperaturen ganz ähnlich.
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4: Die A7 Hamburg Richtung Hannover ist zwischen Ramelsloh und Thieshope wegen Bergungsarbeiten gesperrt. A20 Kreuz Uckermark Richtung Rostock. Die Anschlussstelle Grimmen Ost ist wegen Bauarbeiten bis 16. Juni gesperrt. A25 Hamburg Richtung Geesthacht. Die Einfahrt Neu-Allermühe West ist wegen Bauarbeiten bis zum 30. Juni. 7 Uhr gesperrt. A25 Hamburg Richtung Geesthacht. Die Einfahrt Allermöhe ist wegen Bauarbeiten bis zum 30. Juni. 7 Uhr gesperrt.
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5: Und die am meisten unterschätzte Höchsttemperatur heute in Hessen, Philippinental. Da werden es 18 Grad. Hier ist die Popnacht. Ich bin Ben Streubel.

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0: The Boss Hawson und Gimme That. Hier ist die Postnacht. Zeitvergleich. Bei uns in Deutschland ist es 1.39 Uhr. Piep. Und unserer Zeit zurück. Curaçao. Da befindet sich jetzt auf dieser wunderschönen Insel Uwe aus Frankfurt. Es ist 19.39 Uhr. Guten Morgen oder guten Abend, Uwe.
1: Ja, schönen guten Abend, Benny Bär.
0: Du bist erst gelandet vor ein paar Stunden, ne? Gerade ganz frisch auf Curaçao.
1: Ja, ich bin am Sonntagabend hiesiger Zeit gelandet dort. Ne? Also wir haben hier jetzt noch den Montag. Ne? Mhm. Also wir sind noch nicht auf dem Dienstag.
0: Nee,
1: in Deutschland seid ihr ja schon weiter.
0: Ich, ne? kann dir dann schon mal erzählen, wie es aussieht. Der Dienstag fühlt sich aber ganz gut an. Du bist natürlich auf Curaçao, hast du geschrieben, schon mit sehr vielen Menschen in Berührung gekommen, im wahrsten Sinne und vor allen Dingen auch ins Gespräch,
1: ja, die
0: sich freuen auf das Spiel gegen Curaçao, Deutschland-Curaçao. Das ist ja am 14.06. genau. Und was hörst du da so? Sind die dann sind die nervös? Denken die, sie gehen unter oder glauben sie haben eine Chance?
1: Die glauben, die haben eine Chance. Die haben eine Chance. Ja, die sagen sogar, dass sie gegen Deutschland mindestens ein Tor schießen werden. Ja. Dass sie das wohl hinkriegen, ne? Aber dann die zweiten und dritten Spiele, dass sie das wohl schaffen könnten, um dort halt eben Punkte machen zu können. Also
0: ja, die
1: sind da ganz, ganz zuversichtlich.
0: Ich meine, es ist ja ein Riesending natürlich auch, diese WM für Curaçao. Wie ist da so aufgebaut? Gibt es da jede Menge Public Viewing und sowas und,
1: ja,
0: und Partys?
1: Ja. Mega Fernseher dort, ja, und auch die gesamte Gastronomie und überall hängen Fernseher da drin und es gibt auch auf den großen Plätzen dort, ne, sind riesen Screens dort aufgebaut, ne, die stehen schon jetzt, ne, und da läuft die ganze Tag rauf und runter schon die Werbung und so weiter dort, ja, ne, für die WM dort, ne, also und die Shops, ne, es gibt keinen einzigen Shop, der nicht hier Trikots nicht verkauft, ne.
0: Ja, super.
1: Trikots, Ende.
0: Ja. Ich bezeichne das auch mal als Fanartikel. Und du bist mittendrin und wirst dann auch dieses Spiel auf Curaçao verfolgen.
1: Mit meinem Deutschland-Trikot.
0: Ja, sehr gut. Da wirst du natürlich, also wenn ich da sein sollte in irgendeiner Nähe oder so, wirst du dich natürlich melden als Beauftragter, das ist ja völlig klar. Ich wünsche dir sehr viel Spaß in deinem Urlaub und spiel deinen Lieblingssong. Ja? Grüße. Ciao.
1: Bis dann.

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1: 1.47 Uhr ist es, eine Gefahreninformation für den Kreis Groß-Gerau. In Rüsselsheim-Königstetten, da laufen Löscharbeiten, da brennt es in einem landwirtschaftlichen Betrieb in der Obergasse. Starke Rauchentwicklung dort, Anwohner in Rüsselsheim-Königstetten und Hattersheim werden gebeten, Fenster und Türen geschlossen zu halten. Lüftungen und Klimaanlagen dort bitte abschalten. Und da schreibt doch gerade Thorsten, Thorsten ist wach, das heißt der Therapiekreis füllt sich so langsam und Thorsten spricht ja immer gerne mal in Form einer WhatsApp-Audio an die Menschheit und er hat so einen Rhythmus, wenn er hochfährt, dann sind das Sätze, die kann ich auch schon eigentlich mitsprechen. Ne?
2: Guten Morgen, lieber Benni Bär, hier ist der Therapie-Thorsten. Bin auch wach und am Start. Wünsche dir einen schönen Dienstag. Tschüss. Thorsten aus Böhlen.
1: So. Das ist sein Lieblingshit, den würde er gerne hören. With the MC and at the party in der Popnacht.

Evanescence und Bring Me to Life. Vorsicht auf der A1. Blankenheim in Richtung Euskirchen. Da liegt ein Tier auf der Fahrbahn. Zwischen Nettersheim und Mechernich.

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1: Um 2 Uhr mit Ronald Lessig. Das gemeinsame Kampfjet-Projekt von Deutschland und Frankreich ist gescheitert. Der Élysée-Palast bestätigte Berichte, wonach die Pläne gestoppt wurden. Aus Paris Kai Rinecker.
2: Kern des Problems ist der Streit zwischen den beteiligten Rüstungsunternehmen Airbus und Dassault. Der Chef des französischen Kampfjetbauers Dassault hatte monatelang die Chefrolle des Projekts für sich eingefordert. Die deutsche Militärsparte von Airbus beharrte auf einer gemeinsamen Kampfjet-Entwicklung auf Augenhöhe. Nach unzähligen Aufschüben und Schlichtungsversuchen zog Berlin jetzt die Reißleine. Aus der Bundesregierung heißt es, Kern des Future Combat Air Systems, kurz FCAS, sei sowieso die Kommunikationstechnik und die werde als europäisches System weitergeführt.
1: Der Iran und Israel haben die gegenseitigen Angriffe offiziell wieder eingestellt. Beide Seiten erklärten, sich wieder an die Anfang April vereinbarte Waffenruhe zu halten, drohten aber zugleich mit neuen Schlägen, sollte die jeweils andere Seite erneut angreifen. Korrespondentin Katharina Willinger erläutert aus Istanbul, was der Iran mit seinen Angriffen gestern auf Ziele in Israel bezweckt haben könnte.
3: Zum einen ging es dem Regime um die israelischen Angriffe auf dem Libanon. Da hatte man bereits mehrmals gedroht, dass wenn die nicht aufhören würden, dann würde man Israel direkt angreifen. So ist es dann eben geschehen. Und ich denke gleichzeitig, und das ist besonders wichtig, hat man mit dem heutigen Tag auch nochmal den US-Präsidenten ausgetestet auf relativ clevere Art und Weise. US-Präsident Trump will diesen Krieg eigentlich gar nicht mehr. Und damit hat Teheran natürlich ganz clever jetzt auch die eigene Verhandlungsposition noch mal gestärkt.
1: Der Chefankläger des Internationalen Strafgerichtshofes Khan ist mit sofortiger Wirkung von seinem Dienst suspendiert worden. Eine endgültige Entscheidung über eine mögliche Amtsenthebung sollen die Vertragsstaaten auf einer Sondersitzung treffen, teilte das Präsidium in Den Haag mit. 2024 hatte eine enge Mitarbeiterin dem britischen Juristen sexuelle Übergriffe vorgeworfen. Eine Kommission der Vereinten Nationen leitete eine Untersuchung ein. Khan weist die Vorwürfe zurück. Die deutsche Fußballnationalmannschaft hat ihr WM-Quartier in den USA bezogen. Die Mannschaft von Bundestrainer Nagelsmann kam am Abend in ihrem Hotel in Winston-Salem im Bundesstaat North Carolina an. Dort startet die DFB-Auswahl jetzt in die letzte Vorbereitungsphase. Am Sonntag steht dann das erste WM-Gruppenspiel gegen Curaçao an. Eröffnet wird